0: Es bleibt aber den ganzen Tag trocken. Top-Temperaturen haben wir heute bis 20 Grad. Der Zwei-Tage-Trend. Morgen am Dienstag rechnen wir wieder mit vielen dicken Wolken. Vereinzelt dann auch nochmal ein Schauer möglich. Die Sonne ist die Ausnahme, lässt uns aber nicht ganz im Stich bei bis zu 21 Grad. Und übermorgen am Mittwoch, da können wir uns dann wieder richtig freuen. Mehr Sonne als Wolken und dazu 22 Grad an der Spitze.
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1: Ijel und Salto. Jamaican.

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1: Die neue Woche beginnt. Ihr hört Ostseewelle. Es ist Montag, der 5. Oktober. Ich bin Elisabeth Reinhold und hab für euch in die Sterne geguckt.
0: Widder.
1: Mars macht euch zum Montagstobo. Erledigt die wichtigsten und schnellsten Aufgaben am besten gleich zuerst.
0: Stier.
1: Lasst euch von hektischen Kollegen nicht anstecken. Mit eurem eigenen Tempo kommt ihr heute weiter.
0: Zwillinge.
1: Unterstützt heute wichtige Gespräche, Termine, Telefonate und Verhandlungen laufen besser als erwartet.
0: Krebs.
1: Ein bisschen Montagstief ist erlaubt, plant den Feierabend etwas, worauf ihr euch freuen könnt.
0: Löwe.
1: Im Job fällt euer Einsatz auf, eine kleine Anerkennung könnte heute genau in den richtigen Moment kommen.
0: Jungfrau.
1: Eure Organisation ist Gold wert, trotzdem sollte noch Platz für spontane Änderungen bleiben.
0: Waage.
1: Ein Kompliment versüßt euch den Wochenstart, gebt die Stimmung einfach an jemanden weiter.
0: Skorpion.
1: Ihr erkennt schnell, wo ein Problem wirklich liegt, sprecht es offen an, aber freundlich.
0: Schütze.
1: Beim Mittagessen ruhig mal etwas Neues ausprobieren, Abwechslung tut euch heute nicht nur beim Speiseplan gut.
0: Steinbock.
1: Saturn stärkt eure Ausdauer, Geduld bringt euch heute deutlich weiter als Geschwindigkeit.
0: Wassermann.
1: Eine ungewöhnliche Lösung könnte im Team genau die richtige sein. Traut euch anders zu denken.
0: Fische.
1: Startet etwas sanfter in die Woche. Ihr müsst am Montagmorgen noch keine 100% geben. 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
1: Ich bin Uli Reitinger. Bundeskanzler Merz hat seine Koalition zum Zusammenhalt aufgerufen. Er forderte Union und SPD in der ARD-Sendung Bericht aus Berlin auf, nun bei den Reformen der Sozialsysteme voranzukommen und bis zum Jahresende die notwendigen Entscheidungen zu treffen. Er hoffe, dass es gelinge, die vorliegenden Vorschläge zur Rentenreform durchzusetzen. Die SPD sieht die geplante Abschaffung der abschlagsfreien Frührente nach 45 Beitragsjahren allerdings kritisch. Die Regierung macht sich das Leben nicht nur selber schwer, sie bekommt auch jede Menge Druck von außen. Gewerkschaften und Sozialverbände haben in einem Schreiben jetzt davor gewarnt, bei der Pflege und den anderen sozialen Bereichen zu sparen. Sie rufen die Koalition dazu auf, die Kürzungspläne in Sozialbereichen zu stoppen.
2: DGB, die Gewerkschaften IG Metall und Verdi, Caritas, Diakonie und Sozialverbände sehen die geplanten Kürzungen beim Wohngeld, Kinderzuschlag oder Unterhaltsvorschuss mit großer Sorge, vor allem aber bei der Pflegereform. Durch die geplante Änderung bei den Pflegegraden würde Betroffenen der Zugang zu Leistungen erschwert oder gar verwehrt, heißt es. Diana Kramer, Nachrichtenredaktion.
1: Die Bundesregierung will Opfer von häuslicher Gewalt besser schützen. Sie sollen sich leichter aus gemeinsamen Mietverträgen mit ihren Peinigern lösen können. Das sieht ein Gesetzentwurf von Justizministerin Hubig vor, der Funke Mediengruppe vorliegt. Opfer, das sind überwiegend Frauen, sollen außerdem vom Täter verlangen können, dass dieser grundsätzlich für Miete und Nebenkosten aufkommt, die nach dem Auszug der Frauen entstehen. Zum Sport. Die deutsche Fußballnationalmannschaft hat die Revanche in Griechenland knapp verpasst. Eine Woche nach dem 0:1 in Augsburg reichte es im Rückspiel in Thessaloniki nur zu einem 0:0 gegen Griechenland. Damit muss das Team von Jürgen Klopp um das Weiterkommen in der Nations League zittern.
3: Da wäre deutlich mehr drin gewesen. Das deutsche Team dominiert die erste Hälfte, setzt die Griechen zeitweise mit einem Powerplay unter Druck. Doch das verdiente Tor durch Burkhardt nach einer halben Stunde wird vom Videoschiedsrichter kassiert, wegen eines vorherigen Handspiels. In der zweiten Hälfte das Spiel ausgeglichener, Deutschland kommt kaum noch gefährlich vors Tor. Die Richtung unter Jürgen Klopp stimmt zwar, aber in der Gruppe belegt Deutschland derzeit nur Platz 3. Die letzten beiden Gruppenspiele dann im November. Thomas Bremser, Sportredaktion.
1: Im Parallelspiel der deutschen Gruppe setzten sich die Niederlande gegen Serbien mit 2:1 durch.
4: Mit Ostseewelle durch die Nacht. Wir haben das Wetter für euch. Aktuell hier und da ein paar lockere Wolken in Mecklenburg-Vorpommern. Gebietsweise schon ordentlich Nebel mit dabei. Es ist meistens trocken und wir haben dazu relativ frische Temperaturen, 6 Grad im Minimum. Im Laufe des Scheine für Vereine montags heute, da starten wir rein in den Tag mit ordentlich Nebel. Später kommt die Sonne raus, immer mal wieder ist es auch ganz schön bewölkt. Es bleibt aber den ganzen Tag trocken. Top-Temperaturen haben wir heute bis 20 Grad. Der Zwei-Tage-Trend. Morgen am Dienstag rechnen wir wieder mit vielen dicken Wolken. Vereinzelt dann auch nochmal ein Schauer möglich. Die Sonne ist die Ausnahme, lässt uns aber nicht ganz im Stich, bei bis zu 21 Grad. Und übermorgen am Mittwoch, da können wir uns dann wieder richtig freuen. Mehr Sonne als Wolken und dazu 22 Grad an der Spitze.
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1: Ich bin Uli Reitinger. Mit einer Reform will die Bundesregierung den Führerschein günstiger machen. Werden die Pläne komplett umgesetzt? Dazu gibt es heute eine Anhörung im Verkehrsausschuss des Bundestags. Fahrlehrerverbände machen sich Sorgen um die Sicherheit.
2: Theoriestunden auch online statt in Präsenz, Autofahren üben mit den Eltern oder im Simulator statt mit einem Fahrlehrer. Die Bundesvereinigung der Fahrlehrerverbände fürchtet um die Verkehrssicherheit und fordert, die Ausbildungsqualität müsse trotz Reform mindestens erhalten bleiben. Auch eine offizielle Datenbank, in der Fahrschulen ihre Preise und Erfolgsquote angeben müssen, lehnen die Fahrlehrerverbände ab. In Kraft treten soll die Reform nach den Plänen der Bundesregierung mit dem Jahreswechsel. Jan-Henner Reitze, Nachrichtenredaktion.
1: Bundeskanzler Merz hat auf die Unstimmigkeiten in seiner Regierung reagiert und seine Koalition zum Zusammenhalt aufgerufen. Er forderte Union und SPD in der ARD-Sendung Bericht aus Berlin auf, nun bei den Reformen der Sozialsysteme voranzukommen und bis zum Jahresende die notwendigen Entscheidungen zu treffen. Vor dem Hintergrund der koalitionsinternen Konflikte sagte Merz, ganz Europa hänge an der Stabilität in Deutschland. Stromausfälle, zerstörte Häuser und eine Tote. Unwetter auf den griechischen Inseln Kreta und Rhodos haben Opfer gefordert und Schäden hinterlassen. Nachdem sich die Lage etwas beruhigt hat, haben die Behörden eine erste Bilanz gezogen.
3: Auf Kreta wurden weite Teile der Landwirtschaft zerstört, Straßen unterspült und Häuser beschädigt. Rund 22.000 Blitze wurden registriert. Auf Rhodos wurde eine 58-jährige deutsche Urlauberin von einem Blitz getroffen und getötet. Ihr Ehemann wurde leicht verletzt. Die heftigen Regenfälle sollen noch einige Stunden anhalten. Danach wird eine Wetterberuhigung mit Temperaturen um die 26 Grad erwartet. Aus Athen, Takis Zafos.
1: Und noch zum Sport. Die deutsche Fußballnationalmannschaft hat in Griechenland die Revanche verpasst und nur einen Punkt geholt. Im Gruppenspiel der Nations League in Thessaloniki hieß es am Ende 0:0. In dieser ersten Länderspielphase unter Bundestrainer Klopp lautet die deutsche Bilanz also 1 Sieg, 2 Unentschieden und 1 Niederlage. Damit steht Deutschland in der Nations League Gruppe nur auf Platz 3 hinter Holland und Griechenland.
4: Guten Morgen, wir starten gemeinsam in den Tag. Ihr hört Ostseewelle am Scheine für Vereine Montag mit dem Blick aufs Wetter. Und da haben wir gerade immer mehr Wolken in Mecklenburg-Vorpommern. Streckenweise ist es auch schon ganz schön neblig. Meistens, aber nicht immer und überall, ist es aktuell trocken. Und dazu relativ frisch. Wenn es gleich ins Auto geht, los zur Arbeit, dann würde ich die Sitzheizung empfehlen. 6 Grad haben wir heute Nacht im Minimum. Im Laufe des Scheine für Vereine Montags heute geht's los auch mit Nebel. Das heißt, da schön aufpassen, wenn es zur Arbeit geht. Später wird es dann aber nochmal wieder sonnig. Immer wieder zwar auch Wolken, aber es bleibt den ganzen Tag trocken und auch relativ warm wieder, 20 Grad maximal. Der Zwei-Tage-Trend. Morgen am Dienstag viele dicke Wolken, dazu auch einige Schauer. Ab und an kommt die Sonne aber auch nochmal durch, bei bis zu 21 Grad. Und übermorgen am Mittwoch goldener Oktobertag, viel Sonne dabei und dazu 22 Grad maximal.
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1: Morgen könnt ihr der Kirchengemeinde Gielo-Rittermannshagen die Daumen drücken, denn sie ist im Rennen um den Nachbarschaftspreis, erzählt Gemeindepädagoge Carsten Altschwager.
2: Es gibt jedes Jahr einen Aufruf von der Nebenan-Stiftung und die suchen Projekte, die nachbarschaftliches Engagement stärken. Und da kann man sich bewerben und das haben dieses Jahr 950 Initiativen, Vereine, Leute, Menschen gemacht. Und dann wurden jetzt am 31. August die 80 Nominierten bekannt gegeben und wir gehören mit unserem Mittagstisch dazu.
1: Das Projekt, das nominiert ist, ist der Mittagstisch für alle in Faulenrost.
2: Das Projekt ist, dass Ehrenamtliche, 15 an der Zahl, einmal in der Woche für die Menschen in Faulenrost und Umgebung, also letztendlich für jeden, der da hinkommt, kochen. Und da kommen meistens so um die 50 Leute und kriegen leckere Hausmannskost. Und falls noch jemand Lust hat mitzumachen, herzlich gerne.
1: Helfen könnt ihr der Kirchengemeinde nicht, den Preis zu gewinnen. Es entscheidet eine Jury, aber die Daumen könnt ihr drücken. Das Projekt hat die Chance auf den Landessieg bei uns im Bundesland sowie auf den Themenpreis in der Kategorie Vielfalt. Ein weiteres nominiertes Projekt bei uns aus dem Land ist die Kaffeearpe der Kirchengemeinde Lohmen. Die ist nominiert für den Landespreis und in der Kategorie Öffentlicher Raum. Aus der Ostseewelle Kirchenredaktion, Jana Kagnette. Let's go.

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3: Wohnspeicher an der Seenplatte durch Großfeuer zerstört. Eine Tote, Stromausfälle und Zerstörungen durch Unwetter auf Kreta. Das Guten Morgenwetter mit Andrea.
4: Heute wechselhaft bis 20 Grad.
3: Guten Morgen, ich bin Yvonne Siegert-Machotzek. An der Seenplatte ist nach einem Großfeuer jetzt nichts mehr von einer Wohnscheune übrig. Feuerwehrleute mussten das Gebäude da kontrolliert abbrennen lassen. In der Nachbarschaft stehen viele redgedeckte Häuser und darum haben die Anwohner dort ein dramatisches Wochenende hinter sich. Der denkmalgeschützte Speicher in Altrese war mit vielen Beschriftungen und Schildern bedeckt und in der Region bekannt. Der Schaden liegt bei rund 100.000 Euro. Bei Grabo hat das automatische Notrufsystem nach einem Autounfall die Retter zum Wrack geführt. Zuerst haben sie dann niemanden gefunden, dann allerdings eine 61-Jährige entdeckt, die sich da im Gebüsch versteckt hatte. Sie hatte über 2 Promille und war mit ihrem Auto bei Grabo wohl vorher gegen einen Baum gefahren.
2: Deutschland und die Welt.
3: Mit einer Reform will die Bundesregierung den Führerschein günstiger machen und dazu gibt es am Vormittag eine Anhörung im Verkehrsausschuss des Bundestags. Es geht dort zum Beispiel um Online-Theoriestunden und Autofahren üben mit Simulator oder Eltern statt mit einem Fahrlehrer. Langsam beruhigt sich das Unwetter auf Kreta. Dort gab es Regenmassen, eine Tote, Stromausfälle, zerstörte Ernten und Häuser. Auf Rhodos starb außerdem eine deutsche Urlauberin. Sie wurde von einem Blitz getroffen. Die 58-Jährige starb. Ihr Ehemann hat leicht verletzt überlebt.
2: Sport.
3: Der deutschen Fußballnationalmannschaft ist gegen Griechenland keine Revanche geglückt. Da gab es ein 0:0 in der Nations League. Mitte November gibt es dann für Bundestrainer Klopp mit den Gruppenspielen in Serbien und in Berlin gegen die Niederlande weiter. 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Und jetzt das Guten Morgenwetter mit Andrea.
4: Danke Yvonne und heute starten wir in die neue Woche mit Sonne und Wolken bei uns in Mecklenburg-Vorpommern. Wir haben 8 Grad heute früh, Lager am Fliegerhorst, 9 im Pasewalk am Rathaus. Heute Morgen haben wir noch Nebel im Land stellenweise, danach wechseln sich Sonne und Wolken ab. Teilweise bleibt es dann auch für eine längere Zeit heiter und trocken. Die Sonnenscheindauer liegt um die 9 bis 11 Stunden. Wir bekommen heute Tagestopwerte um die 17 bis 20 Grad und dazu weht ein schwacher bis mäßiger, teils starkböiger Wind. Der 2-Tage-Trend, morgen am Dienstag, wechselnd bewölkt, meist trocken und zwischendurch, da scheint auch mal die Sonne. Morgen dann um die 18 bis 20 Grad, da bleibt es noch relativ mild. Am Mittwoch haben wir 17 bis 21 Grad und es ist heiter bis wolkig. Am freundlichsten wird es dann im südlichen Vorpommern werden.
5: 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Auf den Straßen soweit alles in Ordnung. Blitzer, Blitzer. A1 Richtung Lübeck zwischen Kreuz Bargteheide und Bad Oldesloe. A24 Richtung Hamburg zwischen Zarrentin und Galin und Richtung Berlin hinter Mainburg immer noch. B5 Verlahn Richtung Ludwigslust. B105 Altheide Richtung Rostock. B191 Lutheran Richtung Parchim. B198 Kleintrebo Richtung Wesenberg. Ortsausgang Gnies Richtung Patzig. In Lübeck in der Bräulingstraße. Neujabel Richtung Wosmerhof. Rostock-Röversäger Chaussee stadteinwärts an der Vorpommernbrücke auch immer noch. Zwischen Röbel und Sitohöhe Schampermühle, Ortseingang Stegelitz aus Temmin kommend und Wismar Philosophenweg stadtauswärts. Habt ihr noch irgendwo was entdeckt? Dann gerne melden. Die Ostseewelle Studio Hotline ist die 0381 49 78 110. Denn keiner meldet mehr aktuelle Flitzerblitzer.
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5: Es ist ein frischer Morgen, aber wir kommen irgendwie rein. Andrea hat noch ein bisschen Schlaf in den Augen. Moin.
4: Ja, ich kratze schon die ganze Zeit, aber jetzt ist es raus. Also guten Morgen und auf in eine neue Woche.
5: Jawohl. Yvonne ist in den Nachrichten. Einen schönen guten Morgen.
6: Moin.
5: Was ist mit dir, dass du schon wieder
6: so ein bisschen hat jemand die Heizung aufgedreht am Wochenende.
5: Ach so, okay.
6: Und der Staub greift mich an, du.
5: So, wir greifen jetzt auch an. Montag haben wir 5. Oktober. Aktuell von Shakira zum Wachwerden. Hier ist Dai Dai. 5.04 Uhr. Moin.

0: Es ist 5.10 Uhr, einen schönen guten Morgen, ihr hört Ostseewelle, wir starten gemeinsam in diesen Montag. Wochenende habt ihr hoffentlich gut überstanden, was habt ihr gemacht?
1: Ich war in einem Kindermusical mit meinem Sohn und das war sehr schön. Er hat seinen Schulfreund Janosch mitgebracht und ja, da haben die dann sehr viel getanzt in dem Musical, war ja eher was für die Mädels. Mein Sohn war etwas enttäuscht, dass das nichts mit Fußball zu tun hatte. Dann habe ich mich als Rabenmutter dann nochmal fünfmal entschuldigt, ne, wie ich dann auf die Idee gekommen wäre, ihn überhaupt mitzunehmen. Tja. Ja, die dankbaren Kinder.
0: Wie bist du denn auf die Idee gekommen?
1: Ich wurde eingeladen und da habe ich mich gefreut.
0: Also war es eigentlich ein Freundinnen-Treffen.
1: Ja, und es war aber trotzdem ein sehr, sehr schöner Tag.
0: Ja, siehst du, schön. Yvonne, in den Nachrichten, was lief bei dir?
2: Wochenende, wir haben entspannt gemacht. Bei uns war eins von den beiden Kindern krank, deswegen ging nicht so viel. Wir lagen eigentlich größtenteils im Bett und haben das auch gleich genutzt, um ein bisschen abzuruhen.
0: Ja, das ist gut. So, wir haben nochmal abgecampt. Wir sind ja immer am Campingplatz Drehzee, ne?
2: Ach, in der Feldberger See. Ich habe mich eben gewundert, was mit dem Kamm?
0: Nee, Camping, ne? Weil jetzt geht ja dann auch Saison zu Ende so langsam und da nochmal das Wetter genutzt, weil das war ja traumhaft.
1: Also
0: ja,
1: super. Sagen. Ach, schön, ne?
0: Ja. Ja. Und dann hoffen wir mal, dass ihr auch gut reinkommt jetzt in die neue Woche, das Wochenende schön genutzt habt. Wir haben für euch genau das Richtige. Gleiche Actuality von Gentleman und Michael Patrick Kelly. Sehr coole Nummer, die die beiden da gezaubert haben. Vorher gibt es aber diese gute Frau hier, die einfach jeden Hit zum Hit macht. Taylor Swift, The Fate of Ophelia. 5.12 Uhr. Moin.

0: 5.16 Uhr auf der Uhr, wo sonst? Ihr hört Ostseewelle, einen schönen guten Morgen, auf in die neue Woche. Wir haben Montag und das Guten Morgenwetter sieht auch nochmal ganz gut aus, ne?
1: Ja, aber der Morgen heute ist schon frisch, da haben wir die Temperaturen im einstelligen Bereich, das waren wir in den vergangenen Tagen ja gar nicht mehr gewöhnt. So um die 7 bis 9 Grad heute früh, nachmittags dann 17 bis 20 Grad. Aber es wird wieder recht schön, denn es wechseln sich Sonne und Wolken ab und es bleibt auch für eine längere Zeit trocken.
0: Moin.
2: Hallo, hier ist Paula. Ich wollte große Äste auf der Straße melden, zwischen Bruchten und Bresewitz.
0: Okay, danke schön. Habt ihr auch noch was entdeckt, ruft ihr durch 0381 49 78 110. Wir haben ihn euch versprochen, hier kommt der Wildfire, aktuell von Gentleman und Michael Patrick Kelly.

0: Es ist 5.23 Uhr. Guten Morgen. Ihr hört Ostseewelle. Wir sind ja jeden Morgen auf der Suche nach den Lieblingsschlagzeilen des Morgens. Das kann alles sein, von traurig bis lustig, unterhaltsam, schräg, alles. Und wir haben heute Morgen ein paar Sachen gefunden. Also der Schlagerste mit den Ohren, Andrea zum Beispiel, ne?
1: Ja, zum Beispiel, wer hätte denn gedacht, dass 20 Euro als Dankeschön für die Kaffeekasse so viel Ärger einbringt? Das ist eine unglaubliche Geschichte und glaubt mir, wenn ihr das hört, da bekommt man automatisch Puls.
0: Ja, und ein Mann, der an die Tankstelle fährt, aber dort kein Benzin nachtankt, auch das richtig Ärger. Um 5.40 Uhr hier bei uns. Gleich gibt's eine Rocknummer von Oasis, Wonderwall, vorher noch was Aktuelles von Glockenbach. Moin!

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1: 5:27 Uhr haben wir es jetzt, 3 Minuten vor 5:30 Uhr. Guten Morgen.

0: 11.30 Uhr ist es. Guten Morgen, ihr hört Ostseewelle und auch in der nächsten Stunde haben wir so geilen Sound für euch. Also der macht mal so richtig schön wach. Van Halen, Jump, die Kult-Hits und alle aktuellen Hits dabei mit Jay zum Beispiel. Moving to the Sun.
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0: Es ist 5.31 Uhr, Ostseewelle hier mit dem Guten Morgen-Update von Yvonne Siegert-Machotzek.
2: An der Seenplatte ist nach einem Großfeuer nichts mehr übrig von einer Wohnscheune. Feuerwehrleute mussten in Altrese das Gebäude kontrolliert abbrennen lassen. In der Nachbarschaft stehen viele redgedeckte Häuser. Langsam beruhigt sich das Unwetter auf Kreta. Dort gab es Regenmassen, Stromausfälle, zerstörte Elten und Häuser. Auf Rhodos starb eine deutsche Urlauberin.
0: Alle wichtigen Infos hört ihr jederzeit nochmal nach in der Ostseewelle-App und alles ausführlich gibt's wieder um 6. Kommen wir zum guten Morgenwetter, Andrea.
3: Und unser Tag und unsere Woche startet erstmal ganz ruhig mit einem Mix aus Sonne und Wolken. Heute Morgen 8 bis 9 Grad, Nachmittag 17 bis 20 Grad. Heute Morgen stellenweise aber noch ein bisschen Nebel im Land. Tagsüber bleibt es dann auch für eine längere Zeit sonnig und die Sonnenscheindauer um die 9 bis 11 Stunden. Dazu weht ein schwacher bis mäßiger, teils aber auch stark böiger Wind. Und jetzt schauen wir uns noch die nächsten Tage an. Morgen am Dienstag wechselhaft, aber meist trocken. Zwischendurch auch mal Sonne, 18 bis 20 Grad. Am Mittwoch heiter bis wolkig, am freundlichsten im südlichen Vorpommern 17 bis 21 Grad.
0: 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Auf den Straßen soweit alles IO. Flitzer, Blitzer. A1 Richtung Lübeck zwischen Kreuzberg der Heide und Bad Oldesloe. A24 Richtung Hamburg zwischen Zarentin und Galin und Richtung Berlin hinter Mainburg. B5 Verlahn Richtung Ludwigslust. B105 Altheide Richtung Rostock. B191 Lutheran Richtung Parchim. B198 Klein-Trebow Richtung Wesenberg und Ortsausgang Genies Richtung Patzig. Lübeck in der Bräulingstraße stehen sie. Neujabel Richtung Wosmerhof. Rostock Rülversheker Chaussee stadteinwärts an der Vorpommernbrücke. Zwischen Röbel und Sito, Höhe Schampermühle, Ortseingang Stegelitz aus Temmin kommend, Wismar, Philosophenweg stadtauswärts und moin nochmal.
4: Guten Morgen, hier ist der Holzmichel. Ich möchte gerne Blitzer melden. Der steht an der Sadra-Mosterei, ein Stück dahinter Richtung Krübelin.
0: Jawohl, Dankeschön. Habt ihr noch irgendwo was entdeckt, dann ruft er durch 0381 49 78 110, denn keiner meldet mehr aktuelle Flitzerblitzer.
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0: Ja, wer Fußball geguckt hat, der hat heute Morgen Augenringe und sagt sich, sie waren so halb umsonst, ne? 1:1.
3: Ja, sie haben ja nicht schlecht gespielt. Eigentlich hätten sie siegen müssen, aber so ein Unentschieden ist jetzt auch nicht so befriedigend.
0: Nee, das nicht. Aber er ist ja in der Anfangsphase. Also ich finde, man macht sich viel zu sehr im Kopf. Der macht das schon. Hat er ja bei Liverpool auch gezeigt, dass es irgendwie geht. Der Kloppo, ne?
3: Genau.
0: Woanders auch schon. Also ziehen wir durch jetzt erstmal mit Dasha. Hier ist Country Sound zu wach werden mit Austin. 5.34 Uhr. Moin.
2: Moin. Moin.

0: 5.40 Uhr ist es. Guten Morgen, ihr hört Ostseewelle zum Start in die neue Woche. Da sagen wir Dankeschön und wir haben für euch jetzt die Lieblingsschlagzeilen des Morgens. Andrea.
1: 20 Euro und so viel Ärger. Es geht nämlich um den 80-jährigen Clemens, einen ehemaligen Staatssekretär. Seine Frau bricht zu Hause zusammen. Der Rettungsdienst kommt, hilft super schnell und rettet ihr das Leben. Alles geht gut aus.

0: Und da ist Clemens so dankbar, dass er den Sanitätern einen netten Brief schreibt. Und weil man das eben so macht, gerade in dem Alter, ne, macht, packt er da mal 20 Euro für die Kaffeekasse rein.
1: Ja.
0: Ich finde, das ist eine nette Geste, oder?
2: Ja, ja, ja.
0: Tja, aber nicht für die deutsche Justiz. Der Brief landet nämlich direkt bei der Korruptionsstaatsanwaltschaft. Der Vorwurf? Vorteilsgewährung. Clemens fragt sich die ganze Zeit, welchen Vorteil, dass die Sanitäter dann beim nächsten Mal 2 Minuten schneller fahren oder wie?
2: Hä?
0: Die Staatsanwaltschaft wollte das Verfahren am Ende gegen 20 Euro Bußgeld einstellen, aber nicht mit ihm, mit dem Clemens. Der sagt nämlich, ich zahle doch keine Strafe für ein Danke. Und dann geht das Ganze nämlich vors Gericht.
1: Ja.
0: Das Amtsgericht Brandenburg hat der Staatsanwaltschaft erstmal den Kopf gewaschen, denn ein Prozess wegen 20 Euro, das sei völlig lebensfremd. Die Kaffeekasse ist einfach nur eine normale Geste der Dankbarkeit.
2: Ja, eben.
1: Ja,
0: und jetzt
1: auch.
0: Kommt's, die Staatsanwältin wollte es trotzdem nochmal wissen, zog weiter vor das Landgericht Potsdam.
2: Sag mal.
0: Hat dort aber glücklicherweise krachend verloren und nach fast einem Jahr ist der Irrsinn dann auch endlich vorbei. Also ihr Lieben, wenn ihr euren Rettern im Alltag danken wollt, lasst das Bargeld lieber stecken und bringt eine Packung Kaffee oder Pralinen vorbei. Das spart den Anwalt.
2: Ja, wobei, es hat ja geklappt. 20 Euro sind ja geblieben.
0: Ja, aber
2: also ich muss jetzt mal ganz ehrlich sagen, ich meine, die Justiz beschwert sich immer wieder, dass man da zu viel zu tun hat und deswegen können andere Fälle, die wichtig sind, nicht abgeschlossen werden.
1: Ja,
2: und dann so
1: auch.
2: Eine Nummer hier. Also ja. Bei aller Liebe. Yvonne.
0: Absurd.
1: Nur mal fix einkaufen gehen und dann einen ganzen Tag weg. Das ist einem Rentner passiert aus Hamburg. Der hat sich bei seiner Frau verabschiedet am Wochenende, hat gesagt, du, ich werde mal schnell eins los. Und dann ist er fast 24 Stunden lang nicht nach Hause gekommen. Die Frau hatte ihn schon als vermisst gemeldet. Und gefunden wurde der Mann aus Hamburg bei uns im Land, und zwar auf der A20. Da stand er nämlich zwischen den Anschlussstellen Tessin und Bad Sülze, kurz vor der Raststätte Lindholz. Der Mann hatte sich nämlich verfahren mit seinen 87 Jahren und der Sprit war ihm auch ausgegangen.
0: So. Wahrscheinlich hat er dann schon Demenz oder Alzheimer und wusste dann
1: so
0: gar nicht mehr,
1: denke
0: wo er
1: ich,
0: war.
1: Ja. Die haben ihn, sie haben ihn zurückgebracht nach Hause zu seiner Familie. Mhm. Und genau wie du sagst, sie gehen also auch davon aus, dass da nicht mehr so, dass er nicht mehr so fit ist.
2: Ja.
1: Haben erstmal Führerschein eingezogen und der Fahrerlaubnisbehörde dann auch Bescheid gesagt.
2: Ich habe auch noch eine krasse Story. Biernachschub fehlte. Mann fährt mit 3,48 Promille zum Nachtanken.
1: Oh Gott.
0: Ei, ei, ei.
2: Ja.
0: Am Wochenende ab auf den Straßen.
2: Am Wochenende in Erfurt in Thüringen passiert, ein 61-Jähriger kommt an die Tanke. Eine Frau sieht, dass der Mann aus dem Auto steigt und scheinbar nicht mehr ganz gerade läuft. Er dann rein in die Tanke, kommt wieder raus, hat Biernachschub in der Hand. Und da hat die Polizei, die Frau gedacht, Mensch, ich muss mal die Polizei rufen, weil so richtig passt mir das nicht, ne? Und dann sind sie dem hinterher, haben den zu Hause auch abgegriffen und da ist er gerade in die Auffahrt gefahren und saß halt noch im Auto, ne? Dementsprechend konnten sie ihm auch nachweisen, dass er gefahren ist. Und dann haben sie ihn pusten lassen, 3,48 Promille, 3,48.
0: Wahnsinn.
2: Ja.
1: Junge, Junge, Junge, Junge.
0: Also, dass man da überhaupt noch irgendwas machen kann.
2: Ja, eben, ging anschließend zum Polizeirevier, Führerschein, Autoschlüssel erstmal weg und jetzt gibt es ein Verfahren. Also das sind genau die zwei Fragen, die ich mir stelle. Ne? Ich meine, wieso steigt man ins Auto und wieso schafft man überhaupt so viel?
1: Ja, das ist die erste Frage.
2: Also ich weiß nicht, ich habe einmal richtig mal ins Glas geguckt und da haben wir aus Spaß mal gepustet, da ging es mir aber schon nicht mehr gut. Da waren es glaube ich 1,4 oder sowas. Aber 3,4?
1: Meine Güte.
2: Ja. 5.43 Uhr, jetzt starten wir hoffentlich nüchtern hier in den Morgen. Wir haben Montag, den 5. Oktober, ihr hört Ostseewelle mit dem aktuellen Hit von Hügel.

0: Scheppern muss es. Guten Morgen, ihr hört Ostseewelle 5.46 Uhr. Van Halen wartet auch schon mit Jump. Kult-Hit auf euch hier bei Ostseewelle. Und vorher gucken wir noch kurz aufs Guten Morgenwetter.
1: Und ist heute ein schöner Montag. Also Mix aus Sonne und Wolken bis 20 Grad.
0: Vorsicht bitte im Landkreis Rostock zwischen Rai und Jürtensdorf, eine schwarze Kuh auf der Straße. Habt ihr auch noch was entdeckt? Ruft er durch 0381 49 78 110.

Minuten vor 6. Ihr hört Ostseewelle. Einen schönen guten Morgen. Und wir dürfen uns schon mal auf 7.40 Uhr freuen. Da ist wieder Schlag den Wurlitzer, das schnellste und beliebteste Guten Morgen-Quiz des Landes. Ich freue mich auf euch. Vielleicht habt ihr ja Bock, mal mitzuquizzen. Dann meldet euch gerne an im Web bei ostseewelle.de oder auch in der Gratis-App. Ansonsten hören wir uns vom Radio. Und wir sind jetzt bei 250 Euro in der exklusiven, unverkäuflichen Ostseewelle-Tasse. Moin, jetzt mit The Script. Hier ist Hall of Fame.

0: Einen schönen guten Morgen, ihr hört Ostseewelle. 6:03 ist es. Gleich haben wir einen Mann, der hat erstmal Wochenende Geburtstag von seinem Kollegen Max Giesinger gefeiert. Und zwar Michael Schulte. Haben sie schön einmal ins Glas geguckt, aber ich glaube, er ist wieder fit heute. Und Lovesick, seinen aktuellen Hit, gibt es gleich hier bei Ostseewelle. Dazu noch eine richtig schöne Powernummer von Katie und John. Schöner Dance-Hit. Turn the lights off.
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8: Wohnspeicher an der Seenplatte durch Großfeuer zerstört. Eine Tote, Stromausfälle und Zerstörungen durch Unwetter. Das Guten Morgenwetter mit Andrea.
9: Wechselhaft heute, aber recht schön bis 20 Grad.
8: Guten Morgen, ich bin Yvonne Siegert-Machotzik. An der Seenplatte ist nach einem Großfeuer jetzt nichts mehr übrig von einer Wohnscheune. Feuerwehrleute mussten das Gebäude da kontrolliert abbrennen lassen und auch die Nachbarn aus den redgedeckten Häusern haben da ein dramatisches Wochenende hinter sich. Ostseewelle-Reporter Alexander Stut.
10: Als die Feuerwehren in Altrese eintrafen, brannte die große Wohnscheune bereits in voller Ausdehnung. Die Flammen erhellten den Nachthimmel. Die 95 Kameraden konnten das Gebäude nur noch kontrolliert abbrennen lassen und ein Übergreifen der Flammen auf Nachbargebäude verhindern. Die Polizei schätzt den Schaden auf gut 100.000 Euro und ermittelt jetzt zur Brandursache. Das Anwesen gehört dem Graffiti-Künstler Cosmo und fiel in dem beschaulichten Dorf vor allem durch Fassadengestaltungen auf. Nach Ostseewelle-Informationen waren die auch sehr politisch. Deshalb gab es in Altrese bei Penzlin auch immer wieder Spannungen im Dorf.
8: Bei Grabo hat das automatische Notrufsystem nach einem Autounfall die Retter zum Wrack geführt. Zuerst haben sie da niemanden gefunden, dann aber im Gebüsch eine 61-Jährige entdeckt. Die Frau hatte über 2 Promille und war mit ihrem Auto bei Grabo gegen einen Baum gefahren.
3: Deutschland und die Welt.
8: Mit einer Reform will die Bundesregierung den Führerschein wieder deutlich günstiger machen und dazu gibt es am Vormittag eine Anhörung im Verkehrsausschuss des Bundestags. Da geht es zum Beispiel um Online-Theoriestunden und Autofahren üben mit Simulator oder Eltern statt mit einem Fahrlehrer, damit das Machen eines Führerscheins billiger wird. Zum Wochenstart beruhigt sich das Unwetter auf Kreta. Dort gab es Regenmassen, eine Tote, Stromausfälle, zerstörte Ernten und kaputte Häuser. Auf Rhodos starb außerdem eine deutsche Urlauberin. Sie wurde von einem Blitz getroffen. Ihr Ehemann wurde leicht verletzt.
3: Sport.
8: Der deutschen Fußballnationalmannschaft ist gegen Griechenland jetzt keine Revanche geglückt. Da gab es ein 0:0 in der Nations League. Mitte November geht es dann für Bundestrainer Klopp mit den Gruppenspielen gegen die Niederlande weiter. 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Und jetzt das Guten Morgenwetter mit Andrea.
9: Dankeschön, Yvonne. Und heute starten wir in die neue Woche mit Sonne und Wolken. Es bleibt größtenteils trocken bis 20 Grad. Es weht ein schwacher bis mäßiger teilweise starkböiger Wind. Jetzt habe ich's. Morgen am Dienstag wechselhaft bis 20 Grad. Am Mittwoch heiter bis wolkig, 17 bis 21 Grad.
0: 6:02 Uhr, Ostseewelle, der beste Verkehrsservice für unser Land. Da haben wir eine Meldung, die betrifft den Landkreis Rostock zwischen Rhei und Jördensdorf. Achtung, eine schwarze Kuh auf der Straße. Flitzer, Blitzer, von euch schon gemeldet auf der A1 Richtung Lübeck zwischen Kreuzberg der Heide und Bad Oldesloe. A24 Richtung Hamburg zwischen Zarrentin und Galin und Richtung Berlin hinter Mainburg. B5 Verlahn Richtung Ludwigslust. B105 Altheide Richtung Rostock. B191 Lutheran Richtung Parchim. B198 Klein-Trebow Richtung Wesenberg. Ortsausgang Genies Richtung Patzig. Zwischen Jürgenshagen und Gerzhagen, Abzweig Mietenhagen. Lübeck in der Bräulingstraße. Neuabel Richtung Wosmerhof. Rostock, Röversäger Chaussee stadteinwärts an der Vorpommernbrücke. Zwischen Röbel und Sitohöhe Schampermühle. Ortseingang Stegelitz aus Temmin kommend und Wismar Philosophenweg stadtauswärts. Habt ihr noch mehr entdeckt, dann ruft er durch auf der 0381 49 78 110, denn keiner meldet mehr aktuelle Flitzerblitzer.
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9: Philipp Amthor und der Skandal um den Strandkorb.
0: Boah, hör auf, ja.
9: Es gibt eine neue Wendung, müssen wir euch gleich mal erzählen.
0: Nach Purple Disco Machine und dem aktuellen Hit von Michael Schulte. Moin.
9: Moin.

0: Na, steht bei euch auch bald das Modell am Tor im Garten? Ihr hört Ostseewelle, es ist 6.10 Uhr. Einen schönen guten Morgen.
1: Ja, letzte Woche, ihr könnt euch dran erinnern, da gab es ja diesen riesigen Wirbel um den Strandkorb von unserem Ueckermünder Politiker Philipp Amthor im Kanzleramt in Berlin.
2: Für den unwahrscheinlichen Fall, dass ich den mal nutze zum Erholen, dann kann ich mir den immer noch im Kanzlergarten drehen.
1: Aber was für Amthor jetzt ein Reinfall war, ist für unsere Region aber ein wirtschaftliches Plus. Aus viel Schlechten wird ja auch irgendwann mal was Gutes. Mhm. Denn während es für den CDU-Politiker auf Social Media wirklich überall Kritik hagelte und er inzwischen den Strandkorb auch zurückgegeben hat, bekommt die Manufaktur auf Usedom unfassbar viele Anfragen. Die haben den Strandkorb nämlich dort hergestellt.
0: Ja.
1: Und einige fragen sogar speziell nach dem Modell Amthor.
0: Siehste, so schnell kann's gehen.
1: Ja.
0: Wir haben für euch jetzt das Modell Mars, Bruno Mars, hier ist Grenade. Easy come.

0: Ihr hört Ostseewelle, es ist 6.14 Uhr.
1: Und schöne Grüße in die wunderschöne Hansestadt Wismar. Oh, ihr habt nämlich den absoluten Durchblick, denn es gibt eine neue Flutlichtanlage für den Sportplatz am Kargenmarkt. Vereine und Hobbyfußballer können nun auch im Dunkeln spielen.
0: Sehr gut.
1: Apropos Vereine, wir sorgen ja noch diese Stunde dafür, dass sich auch euer Verein mal wieder was leisten kann. Mhm. Denn wir füllen eure Vereinskassen mit bis zu 2000 Euro auf. Und wettertechnisch können viele Fußballvereine auch draußen heute spielen. Es wird ein trockener Tag und Sonne und Wolken wechseln sich ab bis 21 Grad.
0: Auf den Straßen ist soweit alles in Ordnung, aber wir haben schon aktuellen Flitzerblitzer von euch durchgegeben bekommen. Zwischen Jürgenshagen und Gerzhagen stehen sie am Abzweig Miekenhagen. Habt ihr noch mehr entdeckt, ruft ihr durch. Ostseewelle Studio Hotline 0381 49 78 110. Gleich gibt's das 60-Sekunden-Horoskop nach dem aktuellen Hit von Kate und John. Passe!

0: Hit-Alarm gleich mit Talk Talk, Such a Shame. Und eine aktuelle wartet auch schon wieder auf euch aus dies Electrified. Das ist die meiste Musik mit allen aktuellen Hits immer hier bei Ostseewelle. Jetzt ist es 6.18 Uhr.
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0: Ja, da haben wir montags, der 5. Oktober. Andrea, wir starten mit Widder.
2: Was macht euch zum Montagsturbo? Erledigt die schwierigste Aufgabe am besten gleich zuerst.
0: Stier.
2: Lasst euch von hektischen Kollegen nicht anstecken, denn mit eurem eigenen Tempo kommt ihr heute weiter.
0: Zwillinge.
2: Merkur unterstützt ganz wichtige Gespräche. Termine, Telefonate oder auch Verhandlungen laufen besser als erwartet.
0: Krebs.
2: Ein bisschen Montagstief ist ja erlaubt, haben wir alle. Plant für den Feierabend etwas, worauf ihr euch freuen könnt.
0: Löwe.
2: Im Job fällt euer Einsatz auf. Eine kleine Anerkennung könnte heute genau im richtigen Moment kommen.
0: Jungfrau.
2: Eure Organisation ist einfach Gold wert. Trotzdem sollte noch Platz für spontane Änderungen bleiben.
0: Waage.
2: Ein Kompliment versüßt euch den Wochenstart. Gebt die gute Stimmung einfach an jemanden weiter.
0: Skorpion.
2: Ihr erkennt schnell, wo ein Problem wirklich liegt. Sprecht es offen, aber freundlich an.
0: Schütze.
2: Beim Mittagessen ruhig mal etwas Neues ausprobieren. Abwechslung tut heute nicht nur eurem Speiseplan gut.
0: Steinbock.
2: Saturn stärkt eure Ausdauer. Geduld bringt euch heute deutlich weiter als Geschwindigkeit.
0: Wassermann.
2: Eine ungewöhnliche Lösung könnte im Team genau die richtige sein. Also traut euch anders zu denken.
0: Und bei den Fischen haben wir heute die Sandzungen.
2: Liebe Fische, mit euren Sandzungen, ihr startet heute etwas sanfter in die Woche. Ihr müsst am Montagmorgen noch keine 100% geben.
0: So, 6.20 Uhr ist es gleich, ihr hört Ostseewelle. Moin.

0: 6:26 Uhr ist es, ihr hört Ostseewelle. 12,4 Millionen Follower hat er bei Instagram und das zu Recht, wie wir finden. David Guetta, ihn gibt es zusammen mit Alok und Stick Figure gleich. Aktueller Hit Run Run River.
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0: Es ist gleich 6.30 Uhr, Ostseewelle hier mit dem Guten Morgen-Update von Yvonne Siegert-Machotzek.
10: In einer Gartenanlage in Viro bei Greifswald ist ein Toter gefunden worden. Die Feuerwehr entdeckte den Mann da beim Löschen einer Laube. Wer er ist, steht heute Morgen noch nicht fest. Langsam beruhigt sich das Unwetter auf Kreta. Dort gab es Regenmassen, Stromausfälle, zerstörte Ernten und Häuser. Und auf Rhodos starb eine deutsche Urlauberin durch einen Blitz.
11: Hier bei uns in Westmecklenburg.
10: Grabow war am Wochenende die heimliche Hauptstadt des Landes. Mit einem großen Umzug ist da das Landesernte-Dankfest gefeiert worden und ging zu Ende. Beteiligt waren etwa 100 Wagen. Den ersten Platz holte der aus Melkendorf und der Preis für die schönste Erntekrone ging nach Vielang.
0: Alle wichtigen Infos hört ihr jederzeit nochmal nach in der Ostseewelle-App und alles ausführlich gibt's wieder um 7. Jetzt sind wir beim Guten Morgenwetter, Andrea.
12: Und da starten wir in die neue Woche mit einem ruhigen, schönen Tag. Wir haben Mix aus Sonne und Wolken. Ich weiß heute gar nicht, was mit meiner Zunge ist. Also ist heute so eingerollt im Mund. Ich krieg das nicht auseinander.
0: Ein Rollmops. So.
12: Ja, teilweise bleibt es für eine längere Zeit heiter. Doch, die Sonnenscheindauer. Um die 9 bis 11 Stunden und heute Nachmittagstemperaturen um die 17 bis 20 Grad. Überwiegend weht ein schwacher bis mäßiger Wind. Teilweise sind dann aber auch stark Böen dabei. So. Der Zwei-Tage-Trend. Morgen am Dienstag wechselhaft bis 20 Grad und am Mittwoch heiter bis wolkig, 17 bis 21 Grad. Meine Güte.
0: 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Auf den Straßen soweit alles in Ordnung. Die Flitzerblitzer. Auf der A1 Richtung Lübeck zwischen Kreuzberg, der Heide und Bad Oldesloe. A24 Richtung Hamburg zwischen Zarentin und Gallin und Richtung Berlin hinter Mainburg. B5 Lahn Richtung Ludwigslust. B105 Altheide Richtung Rostock. B191 Lutheran Richtung Parchim, B198 Klein-Trebow Richtung Wesenberg, Ortsausgang Gnies Richtung Patzig, zwischen Jürgenshagen und Gerzhagen schon Abzweig Miekenhagen, in Lübeck in der Bräulingstraße, Neuabel Richtung Wosmerhof, Rostock-Röversheger Chaussee stadteinwärts an der Vorpommernbrücke, zwischen Röbel und Sito-Höhe Schampermühle, Ortseingang Stegelitz aus Temmen kommend in der Uckermark und Wismar Philosophenweg stadtauswärts. Habt ihr noch mehr entdeckt, ruft er durch auf der 0381 49 78 110, denn keiner meldet mehr aktuelle Flitzerblitzer.
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0: Und in der nächsten halben Stunde mit dem nächsten Scheine für Vereinegewinner. Ihr wisst, es ist Montag. Bis zu 2000 Euro tun wir euch in die Vereinskasse zusammen mit der Sparkassenfinanzgruppe Mecklenburg-Vorpommern. Also unbedingt weiter Ostseewelle hören. Aber es lohnt sich ja sowieso, weil auch die Mucke, alter Verwalter. Jetzt mit dem aktuellen Hit von David Guetta, Run Run River. Moin.
13: Moin. Moin. Moin.

0: Gleich 6.40 Uhr.
1: Montag haben wir und ab heute werden die Nobelpreise verliehen, meine Lieben. Heute geht's los in Stockholm mit dem Bereich Medizin.
0: Und wir verleihen bis dahin die Alltagsnobelpreise.
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3: Die Nobelpreise des Alltags. Wir verleihen welche. Der Preis für Selbstbeherrschung geht an alle Eltern, die ihrem Kind 10 Minuten beim Schuhe anziehen zuschauen, ohne irgendwann zu sagen,
4: oh komm, dann mach ich das jetzt.
3: Der Preis für Völkerverständigung geht an Menschen, die es schaffen, mit ihren Schwiegereltern eine komplette Woche Urlaub zu machen und hinterher immer noch in derselben Familien-WhatsApp-Gruppe zu bleiben. Der Alltags-Nobelpreis für Literatur geht an Kevin für seine charmante und präzise formulierte Rückfrage bei Kleinanzeigen.
4: Was letzte Preis?
3: Und der Alltags-Friedens-Nobelpreis geht an das Paar, das gemeinsam ein Möbelstück aufbaut und es schafft, kein einziges Mal zu sagen,
5: boah, wie kann man nur so blöd sein?
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0: Ja, Wochenende auch schon wieder durch, aber wir starten gemeinsam in die neue Woche, 6.43 Uhr. Ihr hört Ostwelle, einen schönen guten Morgen und wir hören mal ganz kurz aufs Guten Morgenwetter.
1: Und da sieht's heute gut aus. Wir haben Mix aus Sonne und Wolken bis 20 Grad heute.
0: Auf den Straßen soweit alles in Ordnung. Aktuellster Flitzerblitzer steht zwischen Jürgenshagen und Gerzhagen, Abzweig Miekenhagen. Habt ihr noch mehr? Meldet ihr euch auf der Ostseewelle Studio Hotline 0381 49 78 110. Allen unterwegs eine gute Fahrt mit

0: 6:46 Uhr, ihr hört Ostseewelle und ich kann mir vorstellen, dass viele Vereinsmitglieder jetzt vorm Radio sitzen, Ostseewelle fleißig hören, so wie immer um diese Zeit, denn hier kommt der Gewinnerverein, meine Lieben.
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0: Ihr habt euch hoffentlich im Web bei ostseewelle.de angemeldet und jetzt ist der Moment, wo Andrea verkündet, wer heute es schafft, eventuell sich die 2000 Euro in die Vereinskasse zu tun.
2: Und ihr Lieben, es ist der Stralsund Pirates American Football e.V., Abteilung Cheerleading aus Niepass. Also Stralsund Pirates American Football e.V., Abteilung Cheerleading aus Niepass. Ja, ihr habt jetzt zwei hier Zeit, euch zu melden auf der 0381 49 78 110, 0381 49 78 110. Wenn sich keiner meldet, keiner von den Vereinsmitgliedern, dann freut sich der nächste Verein, weil dann rufen wir den nächsten auf.
0: Ja, wichtig ist also nicht derjenige, der angemeldet hat oder der Chef muss sich melden, sonst können sich alle Vereinsmitglieder hier melden. Viel Erfolg!

0: 10 Minuten vor 7 ist es Ostseewelle, der beste Verkehrsservice für unser Land. Immer sofort, wenn etwas passiert. Moin!
1: Moin, der Tim hier. Ich habe eine Verkehrsmeldung zwischen Klazow und Altentreptow, in Richtung Altentreptow, das ist die L35. Ja. Da fährt ein Fahrradfahrer im Dunkeln, ohne Licht.
0: Oh, okay, dankeschön. Moin.
2: Ja, guten Morgen, hier ist Gabi. Ich wollte melden, von Murselweg in Richtung Gingst sitzt auf der linken Seite ein kleines Rehkitz direkt an der Straße.
0: Oh, okay, dankeschön fürs Melden. Ahoi.

0: Da, jetzt ist die große Frage, sind Sie da oder sind Sie nicht da? 7:07, ihr hört Ostseewelle.
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0: Die Stralsund Pirates American Football, Leute. Abteilung Cheerleading aus Niepass. Wie sieht's aus? Einmal schönen guten Morgen. Ist da jemand?
2: Ja, guten Morgen. Hier ist jemand.
0: Wer ist denn jemand?
3: Da?
2: Hier ist Melanie.
0: Hallo,
2: und
0: Melanie.
2: Ich bin Headcoach bei den Cheerleadern. Hallo.
0: Headcoach.
3: Sehr gut. Melanie, ja. Wir haben euch gerade aufgerufen. Ihr habt es wirklich pünktlich geschafft. Deswegen gibt es für euren Verein die ersten 1.000 Euro. Herzlichen Glückwunsch.
2: Cool. Das ist sehr cool.
3: Ja. Mensch, Melanie, bist du gerade aufgewacht oder warst du schon unterwegs?
2: Oh, ich bin schon am Arbeiten.
0: Ah, okay, na gut. Pass auf, dann machen wir schnell weiter. Wir machen so, 2.000 Euro könnt ihr noch draus machen. Ihr habt die Chance, das so zu tun, dass ihr heute Nachmittag so viele Leute wie möglich bei euch an die Sporthalle in Niepass holt. Zwischen 17 und 18 Uhr. Schafft ihr das, dann gibt es noch die zweiten 1.000 Euro. Also machen wir zwei draus.
2: Ja, sehr gut.
0: Okay.
2: Das machen wir, das schaffen wir.
0: Also, rühr die Werbetrommel und danke fürs Ostseewelle hören auf jeden Fall. Und Scheine für Vereine geht weiter. Wir haben nächsten Montag neue Verabredung. Ihr meldet euren Verein einfach an bei ostseewelle.de oder in der knallroten Ostseewelle-App. Und zwischen 6 und 7 gibt es dann den nächsten Gewinnerverein hier. Lada.

0: Minuten vor 7 ist es. Ihr hört Ostseewelle. Guten Morgen. Gute Laune Sound auch in der nächsten halben Stunde mit sonnigen Klängen von Kygo, Khaled und Griffin. Save My Love aus den aktuellen Charts und noch mehr aktuelle Hits mit Nico Santos. Why Don't You Stay?
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14: Wohnspeicher an Seenplatte durch Großfeuer zerstört. Kanzler Merz fordert von Koalition Zusammenhalt. Das Guten Morgenwetter mit Andrea.
15: Heute ein schöner Tag bis 20 Grad.
14: Guten Morgen, ich bin Yvonne Siegert-Machotzek. An der Seenplatte ist nach einem Großfeuer nichts mehr von einer Wohnscheune übrig. Feuerwehrleute mussten das Gebäude kontrolliert abbrennen lassen. Ostseewelle-Reporter Alexander Stut. Da gibt es offenbar ein Problem mit dem Ton. Ich versuch's gleich nochmal.
16: Als die Feuerwehren in Altrese eintrafen, brannte die große Wohnscheune bereits in voller Ausdehnung. Die Flammen erhellten den Nachthimmel. Die 95 Kameraden konnten das Gebäude nur noch kontrolliert abbrennen lassen und ein übergreifende Flammen auf Nachbargebäude verhindern. Die Polizei schätzt den Schaden auf gut 100.000 Euro und ermittelt jetzt zur Brandursache. Das Anwesen gehört dem Graffiti-Künstler Cosmo und fiel in dem beschaulichen Dorf vor allem durch Fassadengestaltungen auf. Nach Ostseewelle-Informationen waren die auch sehr politisch. Deshalb gab es in Altrese bei Penzlin auch immer wieder Spannungen im Dorf.
14: Und in Viro bei Greifswald haben Feuerwehrleute einen Toten in einer brennenden Gartenlaube gefunden. Bei Grabow hat das automatische Notrufsystem nach einem Autounfall die Retter zum Wrack geführt. Zuerst haben sie niemanden gefunden, dann aber einen 61-Jährige im Gebüsch entdeckt. Sie hatte über 2 Promille und war mit ihrem Auto in der Nähe von Grabow gegen einen Baum gefahren.
10: Deutschland und die Welt.
14: Kanzler Merz hat die Koalition zu Zusammenhalt aufgerufen. Er sagte sinngemäß, dass die Stabilität von ganz Europa von uns abhängt und bis zum Jahresende die Reformentscheidungen fällig sind. Merz kam gestern Morgen zu einem Solidaritätsbesuch in der Ukraine an. Das Unwetter auf Kreta beruhigt sich langsam. Es gab da Regenmassen, Stromausfälle, zerstörte Ernten und Häuser. Auf Rhodos starb außerdem eine deutsche Urlauberin bei einem Unwetter durch einen Blitz.
10: Sport.
14: Der deutschen Fußballnationalmannschaft ist gegen Griechenland keine Revanche geglückt. Da gab es ein 0:0 in der Nations League. 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Und jetzt das Guten Morgenwetter mit Andrea.
15: Dankeschön, Yvonne. Und das wird heute ein schöner Tag. Wir starten erstmal stellenweise mit Nebel in den Tag, aber später setzt sich dann die Sonne durch. Ein paar Wolken kommen dazu und es bleibt überall trocken. Die Sonnenscheindauer um die 9 bis 11 Stunden und heute Höchstwerte um die 17 bis 20 Grad. Dazu weht ein schwacher bis mäßiger Wind. Morgen am Dienstag wechselhaft und meist trocken, 18 bis 20 Grad. Am Mittwoch auch nochmal recht heiter, 17 bis 21 Grad.
0: 7.03 Uhr, Ostseewelle, der beste Verkehrsservice für unser Land. Da haben wir die A24 Richtung Hamburg, vor der Baustelle Wetzlar für 10 Minuten plus, vor dem Kreuz Hamburg-Ost ebenfalls. Dann Stadtverkehr Rostock vor der Baustelle Holbeinplatz, stadteinwärts 10 Minuten, stadtauswärts auch. Dann Flitzerblitzer. Von euch gemeldet auf der A1 Richtung Lübeck zwischen Kreuzberg der Heide und Bad Oldesloe. A24 Richtung Hamburg zwischen Zarrentin und Galin und Richtung Berlin hinter Mainburg. B5 Verlahn Richtung Ludwigslust, B105 Altheide Richtung Rostock. B191 stehen sie in Lutheran Richtung Parchim. B197 am Bahnübergang Spornholz. B198 Klein-Trebow Richtung Wesenberg. B321 Schwerin-Kriwitzer Chaussee stadteinwärts, das ist hier Höhe Fauler See. Ortsausgang Genies Richtung Patzig, zwischen Jürgenshagen und Gerzhagen, Abzweig Miekenhagen. In Lübeck in der Bräulingstraße, Neuabel Richtung Wosmerhof. In Rostock Röversäger Chaussee stadteinwärts, das ist dort an der Vorpommernbrücke. Dann zwischen Röbel und Sito, Höhe Schampermühle, Ortseingang Stegelitz aus Temmen kommend, Wismar, Philosophenweg, das ist stadtauswärts. Und noch einmal Moin.
17: Ja, einen schönen guten Morgen, hier ist der Ronny. Ich möchte einen Blitzer melden, und zwar die 110 Johanneshoffahrt Richtung Anklam, wird gerade aufgebaut.
0: Alles klar, dankeschön. Habt ihr auch noch was entdeckt, ruft er durch, 0381 49 78 110. Denn keiner meldet mehr aktuelle Flitzerblitzer. Ihr habt gehört, wer das war. Halleluja.

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1: Und gleich mit einem Problem bei Baumann und Klausen.
2: Meine private Handynummer auf dem Zeitungstitel?
3: Genau.
1: Was da los ist um 7.20 Uhr.

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1: Das ist auch mal cool. Ausgerechnet sein erstes Spiel hatte Hansa-Coach André Breitenreiter gegen einen Verein aus unserem Land. Ihr hört Ostseewelle, euren Heimatsender, um 7.11 Uhr. Moin.
2: Ja, gestern hatte der neue Cheftrainer von Hansa Rostock, André Breitenreiter, seinen Einstand gefeiert. Und da ging es zum ersten Spiel nicht gleich in ein anderes Bundesland.
1: Nee.
2: Da ging es erstmal in schöne Gützkow im Landkreis Vorpommern-Greifswald. Und zwar zum Landesklassenvertreter aus der 8. Liga, den SV Gützkow. Achtelfinale haben wir ja gerade, ne, des Landespokals. Und für die Gützkower war das natürlich ein absolutes Highlight.
1: Ja.
2: Also wenn man schon mal Hansa Rostock zu Gast hat, dritte Liga gegen einen achtklassigen Verein. Und deswegen hat das Ergebnis zum Ende hin auch keine große Rolle gespielt. 11:0 für Hansa.
1: Ja. Und am Samstag gibt es dann das erste Spiel von Breitenreiter in der dritten Liga. 14 Uhr gegen die Würzburger Kickers. 7:12 Uhr, ihr hört Ostseewelle. Moin.

0: Es ist 7.15 Uhr, guten Morgen. Auf in die neue Woche. Wir haben Montag, den 5. Oktober. Ihr hört Ostseewelle und wir gucken mal ganz kurz aufs Guten Morgenwetter.
1: Und das ist heute ein schöner Start in die neue Woche. Zuerst noch ein bisschen neblig und später ein Sonne-Wolken-Mix bis 20 Grad heute.
0: Ihr seid schon fleißig unterwegs heute Morgen, Kuckuck.
2: Der Robert mal wieder da.
0: Robert.
2: Und zwar bitte einmal Vorsicht auf der 109 Ortsausgang Karlsburg, Fahrt Richtung Greifswald.
0: Jawohl.
2: Scheint einen Wildunfall gegeben zu haben. Polizei vor Ort wird sich wahrscheinlich gleich etwas zurückstauen.
0: Danke fürs Bescheid sagen. Habt ihr noch mehr entdeckt, ruft ihr durch 0381 49 78 110.

0: Es ist 7.20 Uhr. Einen schönen guten Morgen.
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2: Ja, Oberamtsrat Alfred Klausen.
3: Morgens, Alfred. Na, wie ist?
2: Ah, gut, und selbst?
3: Ach, schon wieder.
2: Ja, geh ran.
3: Nee, du, das sind alles fremde Leute.
2: Ja, und?
3: Ich bin heute Morgen schon einmal rangegangen. Und da wollte sich irgendjemand über die schleppende Ausweisbearbeitung beschweren.
2: Na, gut so.
3: Spinnst du? Das ist meine private Handynummer. Wie bekommt die überhaupt jemand raus?
2: ABB.
3: ABB.
2: Das ist doch eine Idee von Donald Trump, Hans-Werner. Der hat doch neulich einfach die Nummer eines Senators bei Social Media veröffentlicht mit der Bemerkung, ruft ihn an, wenn ihr euch beschweren wollt.
3: Ja, aber was hat das mit mir zu tun?
2: Der Bürgermeister wollte meine private Handynummer auch veröffentlichen als eine Art Feldversuch. Er wollte herausfinden, ob die Bürgerinnen und Bürger dann bei Beschwerden direkt mit mir in Kontakt treten.
3: Eigentlich eine super Idee.
2: Ja, das wusste ich, dass dir das gefällt. Und jetzt schau mal ins Nettel, da steht Felder Tageblatt.
3: Meine private Handynummer auf dem Zeitungstitel?
2: Genau, also immer schön rangehen, wenn es klingelt. Und bitte teile dem Bürgermeister doch zeitnah deine Erfahrung mit diesem Service mit, okay?
3: Dringendes Besprechungskäffchen.
2: Bingo.
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0: Guten Morgen, es ist 7.28 Uhr, ihr hört Ostseewelle und nur nochmal unter uns. 250 Euro sind in der exklusiven, unverkäuflichen Ostseewelle-Tasse bei Schlag den Wollitzer, das schnellste und beliebteste Guten Morgen-Quiz des Landes.
1: Geht gleich los um 7.40 Uhr, wir freuen uns drauf.
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0: Es ist 7.31 Uhr, Ostseewelle hier mit dem Guten Morgen-Update von Yvonne Sigert-Machocek.
15: In Viro bei Greifswald haben Feuerwehrleute einen Toten in einer brennenden Gartenlaube gefunden. Wer der Mann ist, das weiß die Polizei heute früh noch nicht. Kanzler Merz hat die Koalition zu Zusammenhalt aufgerufen. Er sagte sinngemäß, dass die Stabilität in Europa von uns abhängt und bis zum Jahresende Reformentscheidungen fällig sind.
16: Hier bei uns in Westmecklenburg.
15: Wer in Parchim am Wochenende oder heute früh zertrümmerte Autoscheiben gefunden hat, ist möglicherweise auch Opfer geworden von Randale und sollte sich bei der Polizei melden. In der Innenstadt haben Unbekannte am Wochenende einige Seitenscheiben herausgebrochen, vermutlich um die Autos in Parchim dann auszuräumen.
0: Alle wichtigen Infos hört ihr jederzeit nochmal nach in der Ostseewelle-App und alles ausführlich gibt's wieder um 8. Wir sind beim Guten Morgenwetter, Andrea.
1: Und das ist heute ein schöner Morgen, aber stellenweise noch ein bisschen Nebel im Land. Später geht's dann rauf mit den Temperaturen um die 17 bis 20 Grad. Heute Morgen ist es aber noch recht frisch, da sind die Temperaturen teilweise immer noch im einstelligen Bereich. Es wechseln sich Sonne und Wolken ab und es bleibt auch mal für eine längere Zeit heiter und trocken. Die Sonnenscheindauer um die 9 bis 11 Stunden und überwiegend weht ein schwacher bis mäßiger, teils starkböiger Wind. Der Zwei-Tage-Trend, morgen am Dienstag wechselhaft und meist trocken bis 20 Grad. Am Mittwoch heiter bis wolkig, 17 bis 21 Grad.
0: 7.32 Uhr, Ostseewelle, der beste Verkehrsservice für unser Land mit der A24 Richtung Hamburg. Vor der Baustelle Witzhafe 10 Minuten mehr und vorm Kreuz Hamburg-Ost sind wir auch 10 Minuten, Viertelstunde drüber. Landkreis Vorpommern, Greifswald, B109, Ortsausgang Karlsburg Richtung Greifswald, Behinderungen nach einem Unfall. Der Stadtverkehr Rostock ist mit dabei. Vor der Baustelle Holbeinplatz, stadteinwärts und stadtauswärts 10 Minuten mehr. Und alle anderen Strecken, so wie Südring, Rennbahnallee, Parkstraße, da gilt das auch. Dann hat Julin noch was.
5: Guten Morgen, liebes Ostseewelle-Team. In Kleinschreppow bauen die genau gegenüber von dem Blitzeranhänger jetzt einen Blitzer auf Richtung der Strelitz.
0: Jawohl, danke schön. Da sind wir beim Thema A1 Richtung Lübeck, auch zwischen Kreuzpark der Heide und Bad Oldesloe. A24 Richtung Hamburg zwischen Zarrentin und Gallin und Richtung Berlin hinter Mainburg. B5 Verlahn Richtung Ludwigslust. B105 Altheide Richtung Rostock. B110 Johanneshof Richtung Anklam. B191 Lutheran Richtung Parchim. B197 Bahnübergang Spornholz und Ortseingang Friedland aus Anklam kommt. B198 Klein-Treppow Richtung Wesenberg. B321 Schwerin-Krivitzer Chaussee stadteinwärts Höhe Fauler See. Ortsausgang Gnies Richtung Patzig. In Heinrichsruh Richtung Torgelow. Zwischen Jürgenshagen und Gerzhagen Abzweig Miekenhagen. Lübeck Bräulingstraße. Neuabel Richtung Wosmerhof. Rostock Röbersäger Chaussee stadteinwärts an der Vorpommernbrücke. Zwischen Röbel und Sito Höhe Schampermühle. Ortseingang Stegelitz aus Temmen kommend. Wismar Philosophenweg stadtauswärts und noch einmal moin.
8: Chris ist hier.
0: Hi.
8: Auf der B192 Höhe Rocco an der Bushaltestelle bauen sie einen Blitzer auf. Fahrt Richtung Neubrandenburg.
0: Jawohl, danke schön. Habt ihr auch noch irgendwo was entdeckt? Ruft er durch 0381 49 78 110.
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0: Gleich haben wir für euch eine junge Dame, die hat beim letzten Konzert von einem Fan aus der ersten Reihe ein Gebiss geschenkt bekommen.
1: Oh ja, richtig eklig. Sie hat es auch kurz angefasst.
0: Ja, aber hat es dann zurückgegeben. Und zwar Kesha zusammen mit Flowrider, Ride Round. Vorher war aktueller Hit von Holly Humberstone. Jetzt zum Start in diesem Montag, wir haben den 5. Oktober. Here's to love somebody. Moin, alle Mann.
1: Moin.

0: Power-Hit. Diesmal aus den aktuellen Charts gibt's gleich von Tiffany Aris und Vertigo hier bei Ostseewelle. 7.41 Uhr.
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2: Uwe ist Kandidat heute Morgen aus dem Landkreis Rostock aus Genewitz. Einen wunderschönen guten Morgen an Steve.
3: Einen wunderschönen guten Morgen.
0: Hi Steve.
3: Moin.
2: Ah? So Steve.

0: Also, ein Sieg muss her. Der Uwe ist schon wieder zu gut. Muss sich ändern.
1: Ich gebe mein Bestes.
0: Okay, ihr kriegt jetzt gleich 3 Fragen gestellt. Dafür habt ihr 20 Sekunden Zeit. Und wenn ihr eine Antwort nicht wisst, einfach weitersagen. Immer die erste Antwort zählt. Und bei Gleichstand gibt es eine Schätzfrage. Steve, ich denke, wir reden gar nicht lange um den heißen Brei, sondern wir legen gleich los.
1: Ja, machen wir so.
0: Welches Datum ist in Deutschland der frühestmögliche Verkaufstag für Silvesterraketen?
1: Weiter.
0: Auf was soll Baron Münchhausen angeblich geflogen sein?
1: Weiter.
0: In welchem Bundesland fanden an diesem Wochenende die Feierlichkeiten zum Tag der Deutschen Einheit statt?
1: Ja.
0: Kein Problem. Nee, also wir haben schon mal drüber gesprochen, in Bremen.
1: Okay.
0: Da fanden zum Tag der Deutschen Einheit die Feierlichkeiten statt, offiziell.
1: Ja.
0: Welches Datum ist in Deutschland der frühestmögliche Verkaufstag für Silvesterraketen? Das ist der 28.12.
1: Den hatte ich auch im Kopf gehabt, aber ich war mir nicht sicher.
0: Und auf was soll Baron Münchhausen angeblich geflogen sein? Und zwar auf einer riesengroßen Kanonenkugel.
1: Okay, ja, noch nie gehört.
0: Okay, kein Problem. Steve, wir warten ab. Uwe, dann machen wir mit dir weiter.
2: Jo, es geht los.
0: Aus welchem Shakespeare-Stück stammt das berühmte Zitat Sein oder Nichtsein? Das ist hier die Frage.
2: Mach erstmal weiter.
0: Wie heißt der bekannteste Platz in Venedig?
2: Mach erstmal weiter.
0: Welches Land hat Bundeskanzler Merz gestern überraschend besucht?
2: Ukraine.
0: Und Sein oder Nichtsein? Das ist hier die Frage. Ach, Uwe, ich glaube, du hast in Deutsch auch gepennt, ne?
2: Habe ich. Also ich war in Deutsch tatsächlich nie gut, gerade bei diesem ganzen Kram so in diese Richtung.
0: Literatur,
2: ja,
0: nennt man
2: Literatur
0: das.
2: Literatur war nicht so meins, muss ich ganz ehrlich sagen.
0: Also, Sein oder Nichtsein, das ist hier die Frage. Das ist Hamlet.
2: Hamlet, genau.
0: Na,
2: Hamlet,
0: und
2: ja.
0: Wie heißt der bekannteste Platz in Venedig? Wenn ich es jetzt sage, sagen
2: ja,
0: viele,
2: natürlich.
0: Na klar, Markusplatz.
2: Markusplatz. Das ist auch, wenn du da so am Anfang schon strachelst, ja. Dann bist du halt raus, ne? Steve, du kennst das ja, hast du auch mitgekriegt jetzt. Es ist einfach manchmal ist es einfach, läuft's halt nicht, ne?
0: Gewinnen oder nicht gewinnen, das ist hier die Frage. Ja. Aber Uwe hat gewonnen mit einer richtigen Frage. Deswegen herzlichen Glückwunsch.
2: Dankeschön.
1: Ja, herzlichen Glückwunsch.
2: Ja, Steve, danke dir und trotzdem danke fürs Mitmachen auch und wir wünschen dir einen schönen Wochenstart, ja?
1: Ja, das wünsche ich auch, danke.
2: Reingehauen.
0: Mach's gut, Steve, ne? Tschüss. 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
2: 7:44 Uhr ist es. Moin.

0: 7.46 Uhr ist es. Ihr hört Ostseewelle. Einen schönen guten Morgen. Kommt gut rein in die neue Woche und die ist ja wettertechnisch gar nicht so übel.
1: Nur kalt heute Morgen, also noch ein bisschen warm einpacken. Teilweise die Temperaturen immer noch im einstelligen Bereich, aber nachmittags dann bis 20 Grad. Dazu ein Sonne-Wolken-Mix.
0: Moin!
2: Jo, der Jens hier. Moin! Ich habe mal einen Wildunfall für euch und zwar auf der B191, kurz hinter Barkow in Richtung Lübs.
0: Okay, danke schön. Und einen gibt's noch. Moin.
3: Moin, liebes Ostseewelle-Team. Andreas hier.
0: Hi.
3: Ich wollte mal einen Wildunfall melden. Und zwar aus Richtung Altkebelig, Richtung Kölpin. Kurz vor der Kurve aus Neubrandenburg kommen, ist es schwer einzuschätzen.
0: Danke. Habt ihr noch mehr, ruft ihr durch 0381 49 78 110. Kulthit von Tina Turner jetzt. Moin.

0: wir haben mal wieder richtig gut abgeschnitten und Erfolg muss natürlich verkündet werden. Ihr hört Ostseewelle 8:11. Ja, viele von euch haben bestimmt am Wochenende wieder ein paar Turniere absolviert.
1: Ja.
0: Und da sagen wir heute Morgen Glückwunsch an die Damen vom TSC Neubrandenburg. Die haben nämlich ihren Titel verteidigt gestern. Sie sind deutsche Meisterin in Gymnastik und Tanz.
1: Okay.
0: Und die haben eine Goldmedaille bekommen in 3 Wettbewerben. Also alle Achtung.
1: Ja, und ein Verein, der den Titel hoffentlich noch vor sich hat, und zwar Titelscheine für Vereinegewinner bei Ostseewelle und der Sparkassenfinanzgruppe Mecklenburg-Vorpommern, ist der Stralsund Pirates American Football e.V. Und zwar Abteilung Cheerleading. Die sind unser Scheine für Vereinegewinner heute. Die ersten 1.000 Euro haben sie schon gesichert. Die nächsten 2.000 können sie sichern heute Nachmittag am Sportplatz zwischen 17 und 18 Uhr. Jetzt ist es 10 Minuten vor 8. Aktuell Hit von Felix Jähn und Jay Hart. 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

0: Minuten vor 8, das ist EJ Ostseewelle. Einen schönen guten Morgen. Nächste halbe Stunde mit einem Mann, der morgens erstmal 200 Kilo auf der Bank wegdrückt, so wie Andrea.
1: Oh Gott. Da muss ich selber lachen.
0: Teddy Swims, aktueller Hit Mr. Know-It-All und noch mehr aktuelle Musik mit einer coolen Band und einem coolen Sound. One Republic, Need Your Love.
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19: Tankrabatt bringt nicht mal die Hälfte, Enttäuschung bei Autofahrern. Terrorist wollte Fly-Dubai-Maschine wohl in Tower steuern. Das Guten-Morgen-Wetter mit Andrea.
20: Heute ein wechselhafter Tag und Temperatur bis 20 Grad.
19: Guten Morgen, ich bin Yvonne Siegert-Machotzek. Ernüchterung in der zweiten Woche mit dem Tankrabatt der Bundesregierung. Nicht mal die Hälfte der versprochenen Entlastung in Höhe von 17 Cent pro Liter kommt an. Ostseewelle-Reporter Alexander Stut.
21: Viele Autofahrer fühlen sich veräppelt, denn der versprochene Tankrabatt kommt nicht in voller Höhe bei uns an. Der günstigste Preis für einen Liter Diesel war am Tag vor der Rabatteinführung an einer Rostocker Tankstelle 2,26 Euro. Heute früh an derselben Tanke 2,18 Euro. Macht gerade mal einen Unterschied von 8 Cent. Bei Super sind es wenige Cent mehr. Deswegen nutzen vor allem Autofahrer aus Vorpommern-Greifswald weiter die benachbarten polnischen Tankstellen. Hier gilt jetzt eine Spritpreisbremse. An der BNZ 4 hinter dem Grenzübergang Glinken gibt's Diesel für 1,82, Super für 1,75.
19: In Viro bei Greifswald haben Feuerwehrleute einen Toten in einer brennenden Gartenlaube gefunden. Wer der Mann ist, weiß die Polizei heute früh noch nicht. In Altrese an der Seenplatte ist am Wochenende eine große Wohnscheune abgebrannt. Schaden dort 100.000 Euro.
14: Deutschland und die Welt.
19: Kanzler Merz hat die Koalition zu Zusammenhalt aufgerufen. Er sagte sinngemäß, dass die Stabilität von ganz Europa von uns abhängt und bis zum Jahresende die Reformentscheidungen fällig sind. Ermittler wissen jetzt mehr zum Anschlagsplan auf dem Flug von Dubai nach Tel Aviv. Der Co-Pilot wollte die Fly-Dubai-Maschine wohl nicht zum Absturz bringen, sondern in den Flughafentower steuern. Der schwer verletzte Flugkapitän konnte nach einem Angriff im Cockpit noch die Tür öffnen. Fluggäste haben den Terroristen dann in der vergangenen Woche überwältigt.
14: Sport.
19: Die deutsche Fußballnationalmannschaft hat gegen Griechenland keine Revanche hinbekommen. Ein 0:0 gab es da in der Nations League. 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Und jetzt das Guten Morgenwetter mit Andrea.
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0: Also heute Morgen ist es schon ein bisschen kalt auf dem Montag. Da haben wir immer noch stellenweise Temperaturen im einstelligen Bereich. Nachmittag 17 bis 20 Grad, da wird es wieder ganz angenehm. Und es wechseln sich Sonne und Wolken heute bis zum Abend ab. Die Sonnenscheindauer liegt so bei 9 bis 11 Stunden und es weht ein schwacher bis mäßiger Wind. Morgen am Dienstag und auch am Mittwoch bleibt es eigentlich ganz schön bis 21 Grad.
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1: Vorsicht bitte auf der A20 Richtung Stettinhöhe, Prenzlau Osten, Pannenauto und wir haben dicken Rauch dort aktuell. A24 Richtung Hamburg vor der Baustelle Witzhafe, 10 Minuten, Viertelstunde mehr und vom Kreuz Hamburg Ost auch. Landkreis Rostock zwischen Lohmen und Zehna gibt es Behinderungen nach einem Wildunfall. Stadtverkehr Rostock vor der Baustelle Holbeinplatz, stadteinwärts 10 Minuten, stadtauswärts auch. Südring stadteinwärts 10, stadtauswärts 15, Parkstraße 15 Minuten, Erich-Schlesinger Straße stadteinwärts 20 Minuten. Also da ist Berufsverkehr ganz dicke heute Morgen. Flitzer, Blitzer. Stehen auf der A1 Richtung Lübeck zwischen Kreuzberg der Heide und Bad Oldesloe. B5 Lahn Richtung Ludwigslust. Dann B96 Rügenzubringer Richtung Insel hinterm Rastplatz Rügenblick. Und Rügenzubringer Richtung Insel auch gleich, wenn ihr von der A20 runterkommt. B105 Altheide Richtung Rostock stehen sie. B109 Ortsausgang Greifswald Richtung Anklam. B110 Johanneshof Richtung Anklam. B197 am Bahnübergang Spunholz und Ortseingang Friedland aus Anklam kommend. Dann B198 Kleintreppow beidseitig. B321 Schwerin-Krewitzer Chaussee stadteinwärts, Höhe Fauler See. Bergen in der Bahnhofstraße, Heinrichsruh Richtung Torgelow. Umgehung Heiligendamm, Höhe Vorderbollhagen. Zwischen Jürgenshagen und Gerzhagen, Abzweig Miekenhagen. Lübeck in der Bräulingstraße. Rostock-Röversilger Chaussee stadteinwärts an der Vorpommernbrücke. In Wolgast in der Wedlerstraße. Und Marc hat noch was?
22: Hallo und einen wunderschönen guten Morgen, lieber Ostseewelle-Hörer. Ich wollte berichten, dass zwischen Torgelow und Pasewalk, kurz hinter der Kaserne in Drögeheide, einen Blitzer aufgebaut wurde.
1: Alles klar, danke. Und Toni noch?
23: Guten Morgen, der Toni hier. Jawohl. In Rocco am Parkplatz. Blitzen Sie beidseitig.
1: Dankeschön.
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1: Und gleich führen wir bei uns hier ein Interview im Guten Morgen. Das hat so viel Power wie 10 Tassen Kaffee auf einmal.
24: Oh ja.
1: Ohne Wasser, wohlgemerkt.
24: Stimmt, ja.
1: Um 8:10 Uhr. Moin.
24: Moin.

0: Es ist 8.11 Uhr und ihr hört Ostseewelle zum Wochenstart. Guten Morgen.
1: Und ich habe Uwe hier im Studio jetzt mit Kabelbindern fixiert, weil normalerweise läuft er bei diesem Thema immer weg.
0: Ach ja.
1: Es geht wieder los. Promi Big Brother bei Sat.1, neue Staffel.
0: Lass mich los, Alter.
1: Ah, naja, aber wartet mal ab. Für alle, die das nicht so gerne gucken, so wie ich, also ich guck's gerne, diesmal zieht einer ein, der eigentlich ganz andere Kämpfe gewohnt ist und den wir hier im Guten Morgen immer wieder gern begrüßen. Der ehemalige Boxer Axel Schulz. Erstmal guten Morgen.
2: Guten Morgen.
1: Guten Morgen, Axel. Wie immer gut gelaunt.
2: Du, ich bin schon lange wach. Ich hatte schon 4 Kaffee oder 5. Also, das passt.
0: Ist nicht so, dass man das nicht merkt.
2: Auf ihr dreht.
1: Deine Lieblingsbadehose, die hängt ja noch im Bikini-Museum in Alberg auf Usedom. Das hast du uns ja höchstpersönlich erzählt. Hast du denn auch noch ein paar extra Schlüpper eingepackt?
2: Ich habe viele extra Schlüpper bei, ich weiß aber nicht wie viele. Also im Moment bin ich bei 16, obwohl wir nur 14 Tage da sind. Und jetzt kommt's, pass auf. Ich habe mir noch eine Lieblingsbadehose gekauft, aber 2 Nummern größer, weil ich habe ein Riesenproblem damit, nackig zu duschen. Also ich möchte das nicht, weil manche Männer fühlen sich dann vielleicht nicht mehr als Mann, wenn die mich gesehen haben. Und da bin ich dann raus. Also ich habe mir eine weite Badehose gekauft, damit man untenrum sich auch mal in Ruhe waschen kann. Oh, Scheiße, ist das eklig. Ey.
0: Sehr gut. Aber sag mal, 2 Wochen Kameras rund um die Uhr, wenig Privatsphäre und die ganzen anderen Promi-Heinis, das ist doch für dich was komplett Neues, oder?
2: Ich muss sagen, zum Anfang habe ich echt überlegt, ob ich das mache. Habe mit vielen meiner Freunde gesprochen im Vorfeld, obwohl wir das nicht wirklich durften. Ich bin in so einem Golfclub mit ehemaligen Sportlern und bei denen hatte ich das so mal hingeschrieben in den Chat. Mhm. Wie seht ihr das, wenn ich zu Promi Big Brother gehe und dann auf einmal unser Präsident, Herr Kretschmer, Stefan Kretschmer, der Handballer, hat gleich einen Zoom-Call eingerichtet und hat gesagt, so alle rinkommen, wir reden. Und alle waren dafür. Ja. Alle gesagt, für bitte und so viel Geld. Und
0: wollte gerade sagen, das Angebot war wahrscheinlich gut genug, oder?
2: Also sehr gut, dafür müssen manche ganz, ganz lange arbeiten gehen. Also Entschuldigung, wenn ich das so sage, das hört sich blöder an, aber ich muss ja nur 14 Tage da drin rumsitzen oder eine sportliche Herausforderung annehmen. Mhm. Aber ich denke mal, ich bin in meinem Alter oder in dem Alter, man kann auch mal verlieren. Also das hat ja beim Boxen schon mal gezeigt, dass man auch mal verlieren kann. Also der Ehrgeiz ist jetzt nicht unbedingt da, dass ich jede Aufgabe da zu 100% erfüllen muss.
1: Aber lieber Axel, du hast ja gerade gesagt, ne, du als Leistungssportler damals aktiv beim Boxen, da wusstest du ja aber auch immer ungefähr, was da abgeht. Ne? Bist im Ring, du weißt, da kommt dein Gegner. Das Problem bei Promi Big Brother ist ja, man weiß ja nie, was da genau passiert. Macht dich das vielleicht auch nervös?
2: Nee, gar nicht. Im Gegenteil. Also jetzt bin ich völlig voller Vorfreude, weil dann habe ich mit 2 ehemaligen Bewohnern mal gesprochen, die da mal drin waren und die haben gesagt, Axel, auf dit und dit achten, also dass man die Kameras wirklich nicht vergisst. Also für uns ist es ein relativ überschaubarer Zeitraum von 14 Tagen und eine Woche muss ich drin bleiben, um die volle Börse zu bekommen. Börse hört sich geil an, war wie beim Boxen früher. Und ich darf mich nicht selbst rauswählen und nominieren und so eine Sache muss man doch beachten. Aber ich denke mal, das geht.
1: Ich sag mal so, alle Hörer hier von Ostseewelle, die rufen jetzt schon für dich an, obwohl das Voting noch gar nicht stattgefunden hat und du bist ja auch noch nicht eingezogen. Aber ich denke, dass Mecklenburg-Vorpommern dich da sehr unterstützt, dass du auch weit nach vorne kommst.
2: Das wäre der Oberknaller. Das wäre toll, wenn ich eure Unterstützung kriege.
0: Na klar.
2: Und ihr sozusagen und immer mal wieder sagt, so und jetzt der Schulz, der war mit dir da, bla bla bla bla.
0: Ja, und weil du gerade auch sagst, Hilfe. Harte Nummer, also wir warten dann auf den Griff in die Badehose. Ne? Und drücken dir auf jeden Fall alle Daumen, die wir haben.
2: Dankeschön.
0: Right down.
2: Ciao.
0: Promi Big Brother mit Ex-Profi-Boxer Axel Schulz, also ab heute.

0: Ihr hört Ostseewelle. Guten Morgen. Wir hören mal kurz das Guten Morgen Wetter.
1: Also eigentlich ist es ja gar nicht so windig heute, aber ich muss mir immer noch die Haare wieder zurechtbürsten nach dem Interview mit Axel Schulz. Das war ja ein Orkan, aber wirklich. Wir hatten ja gerade dran und der zieht ja bei Promi Big Brother ein. Das war sehr interessant und sehr lustig. Ja, wettertechnisch haben wir heute einen schönen Tag, einen Mix aus Sonne und Wolken und es geht rauf bis auf 20 Grad.
0: Stadtverkehr Rostock, das ist eng in der Erich-Schlesinger Straße mit 20 Minuten plus stadteinwärts. Dann moin.
2: Moin, moin, der Holger wieder mal in Heinrichsruh in Richtung Torgelow, die Gebitze von rechts.
0: Ja, danke, moin nochmal.
3: Morgen Ostseewelle, hier Andreas aus Wolgas. In der Wedler Straße steht der Blitzerkette wieder.
0: Okay, danke schön. Habt ihr auch noch was entdeckt, ruft er durch 0381 49 78 110. Aktueller Hit von Teddy Swims jetzt.

0: Wir lieben euch ja alle bei Ostseewelle, aber besonders gut müssen wir uns mit Sina stellen. Die kommt nämlich aus Feldberg und arbeitet beim Finanzamt.
1: Oh.
0: Schöne Grüße. Sie wünscht sich Cyndi Lauper mit Girl Just Wanna Have Fun und natürlich gibt's das für Cyndi.

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1: 8.27 Uhr ist es. Ihr hört Ostseewelle. Nächste halbe Stunde Zeit für Frauenpower. Wir haben Lady Gaga für euch. Wir haben Adele. Dann aktuelle Hit von Taylor Swift mit am Start. Elizabeth Taylor, bisschen was Ruhigeres. Und coole Popnummer gibt's dann. Das ist der Hahn im Korb. Alex Warren, Fever Dream.
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1: 8.30 Uhr, Ostseewelle hier mit dem Guten Morgen-Update von Yvonne Siegert-Machotzek.
17: Ernüchterung in der zweiten Woche mit dem Tankrabatt. Die Bundesregierung, nicht mal die Hälfte der versprochenen Entlastung in Höhe von 17 Cent pro Liter, kommt aktuell gefühlt an. Ermittler wissen jetzt mehr zum Anschlagsplan auf dem Flug von Dubai nach Tel Aviv. Der Co-Pilot wollte die Fly-Dubai-Maschine wohl nicht zum Absturz bringen, sondern in den Flughafentower steuern.
18: Hier bei uns in Westmecklenburg.
17: Grabow war am Wochenende die heimliche Hauptstadt des Landes. Mit einem großen Umzug ist da das Landesernte-Dankfest gefeiert worden und ging zu Ende. Beteiligt waren etwa 100 Wagen. Den ersten Platz holte der aus Melkendorf und der Preis für die schönste Erntekrone ging nach Vielank.
1: Wir sind beim Guten Morgenwetter, Andrea.
19: Und heute Morgen ist es noch recht frisch, nachmittags dann so um die 20 Grad und es wird ein schöner Tag, ein Mix aus Sonne und Wolken. Morgen am Dienstag und auch am Mittwoch bleibt es heiter und wir haben Temperaturen bis 21 Grad, aber ab Donnerstag verändert sich das Wetter, dann wird es deutlich kühler. Und ich mag es gar nicht sagen, aber dann gibt es erstmal ordentlich Regen ab Donnerstag.
1: 8.32 Uhr Ostseewelle, der beste Verkehrsservice für unser Land mit der A20 Richtung Stettin, Höhe Prenzlau Osten, Pannenauto und Rauchentwicklung. Landkreis Rostock, Ortsausgang Bargeshagen Richtung Admanshagen, da aktuell eine Vollsperrung nach einem Unfall. Stadtverkehr Rostock vor der Baustelle Holbeinplatz, stadteinwärts 10 Minuten plus, stadtauswärts auch. Südring, stadteinwärts 15, stadtauswärts 10. Parkstraße 15, Erich-Schlesinger Straße sind wir bei 20. Blitzer. Stehen auf der A1 Richtung Lübeck zwischen Kreuzberg der Heide und Bad Oldesloe. Dann auf der B5 Verlahn Richtung Ludwigslust, B96 Rügenzubringer Richtung Insel hinterm Rastplatz Rügenblick. Und wenn ihr von der A20 runterkommt, auch schon. Dann auf der 105 Altheide Richtung Rostock. B109 Ortsausgang Greifswald Richtung Anklam, B110 Johanneshof Richtung Anklam, B192 Rocco am Parkplatz beidseitig und zwischen Klink und Wahre-Müritz, B197 am Bahnübergang Spohnholz und Ortseingang Friedland aus Anklam kommend, B198 Klein-Treppow stehen sie beidseitig, Bergen in der Bahnhofstraße auf Rügen, Heinrichsruh Richtung Torgelow, Umgehung Heiligendamm Höhe Vorderbollhagen, zwischen Jürgenshagen und Gerzhagen Abzweig Miekenhagen, Lübeck-Breulingstraße, Rostock-Röversäger-Chaussee stadteinwärts an der Vorpommernbrücke, Ortseingang Stegelitz aus Temmen kommend, zwischen Torgelow und Drögeheide, hinter der Greifenkaserne, Wolgast-Wedler Straße und noch einmal moin.
20: Moin, Roland hier.
1: Hey.
20: Und zwar auf der B110 in Öckeritt Richtung Sinnewitz geht der Caddy und macht schöne Fotos.
1: Dankeschön. Habt ihr auch noch was entdeckt, ruft ihr durch 0381 49 78 110. Denn keiner meldet mehr aktuelle Flitzerblitzer.
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1: Na, Yvonne hat es ja in den Nachrichten gehabt, ne? Die Tankpreise, dass die gar nicht so richtig ankommen, so wie es eigentlich sein sollte. Wir waren am Wochenende in Polen und da habe ich mich sowas von geärgert, weil super 1,52.
21: Oh Gott, oh Gott.
1: Warum habe ich mich geärgert? Wir waren nicht mit unserem Auto.
21: Ach Mensch.
1: Eine Scheiße, weil ich war. Aber gut.
21: Oh nee.
1: Guten Morgen, jetzt erstmal 8.34 Uhr ist es. Wir starten gemeinsam durch in die neue Woche. Jetzt mit dem aktuellen Hit von Taylor Swift. Hier ist Elizabeth Taylor. Moin, alle Mann.

0: 8.41 Uhr.
1: Montag haben wir und ab heute werden die Nobelpreise verliehen, meine Lieben. Heute geht's los in Stockholm mit dem Bereich Medizin.
0: Und wir verleihen bis dahin die Alltagsnobelpreise.
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3: Die Nobelpreise des Alltags. Wir verleihen welche. Der Preis für Selbstbeherrschung geht an alle Eltern, die ihrem Kind 10 Minuten beim Schuhe anziehen zuschauen, ohne irgendwann zu sagen,
4: oh komm, dann mach ich das jetzt.
3: Der Preis für Völkerverständigung geht an Menschen, die es schaffen, mit ihren Schwiegereltern eine komplette Woche Urlaub zu machen und hinterher immer noch in derselben Familien-WhatsApp-Gruppe zu bleiben. Der Alltags-Nobelpreis für Literatur geht an Kevin für seine charmante und präzise formulierte Rückfrage bei Kleinen.

0: Anzeigen.
1: Was letzte Preis?
0: Und der Alltagsfriedensnobelpreis geht an das Paar, das gemeinsam ein Möbelstück aufbaut und es schafft, kein einziges Mal zu sagen:
2: Boah, wie kann man nur so blöd sein?
3: Ostsee.

0: Ja, moin, ihr hört Ostseewelle, es ist 8.45 Uhr und es wird rein wettertechnisch eigentlich ein schöner Tag.
1: Ach, total schön. Also bis Mittwoch bleibt es ruhig und schön und auch sehr warm. Da haben wir immer über 20 Grad, aber ab Donnerstag und dann die Tage darauf haben wir wirklich viel Regen und dann wird es auch deutlich kühler.
0: Landkreis Rostock in Bargeshagen, Attmannshäger Damm, Vollsperrung nach einem Unfall. Und Suse hat noch was.
2: Guten Morgen, liebes Ostseewelle-Team. Es steht noch ein Blitzer zwischen Binz und Prora in der 70er-Zone.
0: Dankeschön. Und dann ist noch einer ganz frisch reingekommen. Moin.
3: Hallo, liebes Ostseewelle-Team. Schönen guten Morgen. Ich möchte einen Blitzer verpetzen. Heinrichsruh in Richtung Torgelow fahrend. Einen sonnigen Montag. Danke, liebe Grüße von Susi aus Torgelow.
0: Jawohl. Habt ihr noch mehr? Ruft er durch 0381 49 78 110.

0: 12 Minuten vor 9 ist es, ihr hört Ostseewelle, guten Morgen. Heute ist der wichtigste Tag für alle Vereine im Land, Scheine für Vereine Montag hier bei Ostseewelle. Das Original zusammen mit der Sparkassenfinanzgruppe Mecklenburg-Vorpommern, das gibt's nur hier und bringt dem Stralsund Pirates American Football e.V. Abteilung Cheerleading bereits 1.000 Euro für die Vereinskasse.
1: Und es kann noch mehr werden. René ist der Vereinspräsident. Erstmal einen wunderschönen guten Morgen.
2: Ja, was für ein wunderschöner guten Morgen.
0: Oh, das ist meine Begrüßung.
2: Ja, mega. Wir freuen uns riesig. Vielen lieben Dank.
1: René, das freut uns natürlich auch, weil 1.000 Euro kann natürlich jeder Verein gebrauchen. 2.000 Euro natürlich auch. Ihr seid ein großer Sportverein und wir haben ja jetzt die Abteilung mit den Cheerleading. Erzähl mal, wie lange gibt es diesen Verein denn eigentlich schon?
2: Ja, wir haben uns 2019 gegründet, haben zunächst mit dem Football-Bereich angefangen und dann nach und nach den Cheerleading-Bereich sozusagen aufgebaut, erweitert, sodass tatsächlich der Cheerleading-Bereich heutzutage unser großes Standbein ist.
0: Und wie viele Etagen hat die Pyramide jetzt schon bei euch?
2: Ich glaube, wir kommen auf 4 bis 5 Etagen, würden wir bestimmt schon hinbekommen. Also es ist möglich.
1: Das ist auch gefährlich, Cheerleading. Gerade wenn ihr diese Türme baut, da kann ja schon mal die ein oder andere runterfallen. Ne? Aber es gab noch nichts Schlimmes da bei euch jetzt irgendwie an Verletzungen, ne?
2: Nein, es gab noch nichts Schlimmes. Es gibt ja auch immer Hilfestellung. Und das ist natürlich ganz, ganz wichtig. Das ist auch immer eine Sache des Vertrauens. Ne? Ja. Und das klappt bei uns, ich denke mal, schon sehr gut.
0: Und Vertrauen ist heute auch angesagt in eure Leute, die euch unterstützen. Denn heute zwischen 17 und 18 Uhr sollt ihr so viele Unterstützer wie möglich zu euch da an den Sportplatz in Niepass holen. Dann klappt es auch mit den 2.000 Euro. Da drücken wir euch auf jeden Fall die Daumen, dass ihr das schafft.
2: Ja, vielen Dank. Und an dieser Stelle kann ich auch schon mal verraten, dass natürlich die ersten 200 Unterstützer auch eine Bratwurst bekommen werden. Als kleines Dankeschön.
0: Er besticht auch noch seine Leute. Super.
2: Ja, nein, also das werden wir hoffentlich hinbekommen. Ich bin da ganz optimistisch. Die Telefonleitungen sind schon heiß gelaufen, WhatsApp hin und her. Also das funktioniert, denke ich mal, ganz sicher.
0: Dann reingehauen.
2: Ja, vielen lieben Dank.
0: Scheine für Vereine bei Ostseewelle, immer Montag zwischen 6 und 7. Nächster Gewinnerverein hier bei uns im Guten Morgen. Ihr meldet euren Verein einfach an bei ostseewelle.de oder in der knallroten Ostseewelle-App. 10 Minuten vor 9. Moin.

0: 4 Minuten vor 9 ist es, ihr hört Ostseewelle, die meiste Musik mit allen aktuellen Hits, jeden Tag, den ganzen Tag. Und da gibt es gleich einen Mann, der steht auf Eichhörnchen und Sonnenuntergänge. Christy Serendi, Good Old Days.
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1: Tankrabatt bringt nicht mal die Hälfte Enttäuschung bei Autofahrern. Terrorist wollte Fly-Dubai-Maschine wohl in Tower steuern. Das Guten Morgenwetter mit Andrea.
2: Ein schöner Montag heute, bis 20 Grad.
1: Guten Morgen, ich bin Yvonne Siegert-Machotzek. Ernüchterung in der zweiten Woche mit dem Tankrabatt der Bundesregierung. Nicht mal die Hälfte der versprochenen Entlastung in Höhe von 17 Cent pro Liter kommt an. Ostseewelle-Reporter Alexander Stut.
3: Viele Autofahrer fühlen sich veräppelt, denn der versprochene Tankrabatt kommt nicht in voller Höhe bei uns an. Der günstigste Preis für einen Liter Diesel war am Tag vor der Rabatteinführung an einer Rostocker Tankstelle 2,26 Euro. Heute früh an derselben Tanke 2,18 Euro. Macht gerade mal einen Unterschied von 8 Cent. Bei Super sind es wenige Cent mehr. Deswegen nutzen vor allem Autofahrer aus Vorpommern-Greifswald weiter die benachbarten polnischen Tankstellen. Hier gilt jetzt eine Spritpreisbremse an der BNZ4. Hinter dem Grenzübergang Glinken gibt's Diesel für 1,82, Super für 1,75.
1: In Viro bei Greifswald haben Feuerwehrleute einen Toten in einer brennenden Gartenlaube gefunden. Wer der Mann ist, weiß die Polizei heute früh noch nicht. In Altrese an der Seenplatte ist eine große Wohnscheune abgebrannt. Schaden dort 100.000 Euro.
0: Deutschland und die Welt.
1: Kanzler Merz hat die Koalition zu Zusammenhalt aufgerufen. Er sagte sinngemäß, dass die Stabilität von ganz Europa von uns abhängt und bis zum Jahresende die Reformentscheidungen fällig sind. Ermittler wissen jetzt mehr zum Anschlagsplan auf dem Flug von Dubai nach Tel Aviv. Der Co-Pilot wollte die Fly-Dubai-Maschine wohl nicht zum Absturz bringen, sondern in den Flughafentower steuern. Der schwer verletzte Flugkapitän konnte aber nach einem Angriff im Cockpit noch die Tür öffnen. Fluggäste haben den Terroristen vergangene Woche überwältigt.
0: Sport.
1: Der deutschen Fußballnationalmannschaft ist gegen Griechenland keine Revanche geglückt. Es gab ein 0:0 in der Nations League. 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Und jetzt das Guten Morgenwetter mit Andrea.
2: Dankeschön, Yvonne. Und heute haben wir einen Mix aus Sonne und Wolken. Teilweise bleibt es auch für eine längere Zeit heiter und trocken. Und die Sonnenscheindauer heute um die 9 bis 11 Stunden. Das sieht gut aus. Tagestopwerte nachmittags um die 17 bis 20 Grad. Und es weht überwiegend ein schwacher bis mäßiger Wind Richtung Küstenregion. Da gibt es auch mal ein paar kräftigere Böen. Der Zwei-Tage-Trend. Morgen am Dienstag wechselnd bewölkt, meist trocken, zwischendurch auch Sonne, 18 bis 20 Grad. Und am Mittwoch heiter bis wolkig, am freundlichsten im südlichen Vorpommern, 17 bis 21 Grad.
4: 9.03 Uhr, Ostseewelle, der beste Verkehrsservice für unser Land mit dem Landkreis Rostock in Bargeshagen, Attmannsheger Damm. Vollsperrung nach einem Unfall jetzt. Stadtverkehr Rostock vor der Baustelle Holbeinplatz. Stadtauswärts sind wir bei 5 Minuten. Südring so bei 10. Und Erich-Schlesinger Straße, Viertelstunde stadteinwärts. Dann kommen wir zu den Flitzerblitzern. Die stehen auf der A1 Richtung Lübeck zwischen Kreuzberg der Heide und Bad Oldesloe. Dann auf der B96 Rügenzubringer Richtung Insel hinterm Rastplatz Rügenblick. Und wenn ihr von der A20 runterkommt, auch schon gleich. Auf der B109 Ortsausgang Greifswald Richtung Anklam. B110 Johanneshof Richtung Anklam. B111 Ückeritz Richtung Zinnowitz, B192 Rocco am Parkplatz beidseitig und zwischen Klink und Waren-Müritz auch. B197 Bahnübergang Spunholz und Ortseingang Friedland aus Anklam kommend. B198 Klein-Treppow stehen sie beidseitig, zwischen Binz und Prora am Campingplatz, Heinrichsruh Richtung Torgelow, Umgehung Heiligendammhöhe Vorderbollhagen, zwischen Jürgenshagen und Gerzhagen Abzweig Miekenhagen, dann Rostock-Röversheger Chaussee statt einwärts an der Vorpommernbrücke, Ortseingang Stegelitz aus Temmen kommend, zwischen Torgelow und Drögeheide hinter der Greifenkaserne, in Wolgast in der Wedeler Straße und moin noch.
5: Ja, moin, Rita hier. Hey. Ich wollte einen Flitzerblitzer verpetzen und zwar auf der B2 Schwedt Richtung Garz, genau Höhe Teer-Ofenburke.
4: Ja, danke schön. Moin nochmal.
6: Moin, hier ist Reiko aus Bergen von den Rügen. Jawohl. Achtung, in Bergen in der Bahnhofstraße runter zum Bahnhof steht der Blitzer.
4: Jawohl, danke schön. Habt ihr auch noch was entdeckt, ruft er durch. 0381 49 78 110, denn keiner meldet mehr aktuelle Flitzerblitzer.
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4: Und in der nächsten Viertelstunde mit ein paar ordentlichen Teerklumpen, die euer Auto richtig mal durchrütteln. Jetzt erstmal aktuell von Christy Sarandi, Good Old Days. Moin alle Mann.
1: Moin.
2: Moin.

0: Wir haben jetzt 9:45 Uhr, ihr hört Ostseewelle, einen wunderschönen Montag.
1: Ja, und diese Klumpen, die schütteln Autofahrer im Moment richtig durch. Auf der B193 zwischen Neustrelitz und Pekartl, Landkreis Mecklenburgische Seenplatte, da sorgen große Asphaltklumpen aktuell für einen, ich sag mal, etwas unbequemen Arbeitsweg. Da sind so Rückstände von den letzten Straßenbauarbeiten. Und laut dem Landesamt für Straßenbau und Verkehr sind die aber nicht gefährlich, die sind nur nervig. Aber ich weiß es selber aus eigener Erfahrung, wir hatten das hier auf der B105 in Sievershagen schon mal auf dem Arbeitsweg, da waren auch so eine Klumpen, also das knallt schon ordentlich und wenn das jeden Tag hast, irgendwann ist so eine Feder halt auch mal durch. Ne? Meine gute Straßenmeisterin Ostrelitz hat gesagt, das wird jetzt nach und nach da weggemacht, dann sollte das auch wieder passen. Allen unterwegs eine gute Fahrt mit Ostseewelle und jetzt mit Glock Glock, 9:15 Uhr, moin!

0: 9:22 Ostseewelle, der beste Verkehrsservice für unser Land, immer sofort, wenn etwas passiert. Moin.
1: Moin, André, Grüße.
0: Hey.
1: Richtung Sahnitz. Von Groß-Lüse wird's ausgesehen. Auf der Landstraße läuft ein Jagdhund auf der Straße.
0: Okay, danke fürs Melden. 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

0: Morgen, 4 Minuten vor 10 ist es, ihr hört Ostseewelle und nächste halbe Stunde absoluter Sommerhit. So ein bisschen zum nochmal zurückdenken mit Hügel und Solto. Jamaikan, bam bam. Und ein bisschen was Ruhigeres gibt's von Olivia Dean, So Easy.
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0: Es ist gleich 9.30 Uhr, Ostseewelle hier mit dem Guten Morgen-Update von Yvonne Siegert-Machotzek.
8: Ernüchterung jetzt in der zweiten Woche mit dem Tankrabatt der Bundesregierung. Nicht mal die Hälfte der versprochenen Entlastung in Höhe von 17 Cent pro Liter kommt aktuell an. Ermittler wissen jetzt mehr zum Anschlagsplan auf dem Flug von Dubai nach Tel Aviv. Der Co-Pilot wollte die Fly-Dubai-Maschine wohl nicht zum Absturz bringen, sondern direkt in den Flughafen-Tower steuern.
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8: Wer in Parchim am Wochenende oder heute früh zertrümmerte Autoscheiben gefunden hat, ist möglicherweise auch Opfer geworden von Randale und sollte sich bei der Polizei melden. In der Innenstadt haben Unbekannte am Wochenende einige Seitenscheiben herausgebrochen, vermutlich um die Autos in Parchim dann auszuräumen.
0: Alle wichtigen Infos hört ihr jederzeit nochmal nach in der Ostseewelle-App und alles ausführlich gibt's dann wieder um 10. Auf zum guten Morgenwetter, Andrea.
10: Und da sieht's heute eigentlich richtig schön aus. Also bis zum Mittwoch bleibt das schöne Wetter. Wir haben ganz viel Sonne dabei. Es ziehen auch mal ein paar Wolken auf, aber es bleibt größtenteils trocken. Und wir haben heute Höchsttemperaturen so um die 20 Grad. Das ist noch sehr angenehm. Morgen und übermorgen bleibt es freundlich, Temperaturen so um die 21 Grad. Aber ab Donnerstag wird's dann frischer und regnerischer und dann verändert sich das Wetter.
0: 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Berufsverkehr ist langsam durch. Eine Meldung haben wir noch aus dem Stadtverkehr Rostock aktuell, denn der Südringstadt-Einwärtser sind wir noch bei 10 Minuten plus. Ansonsten Flitzerblitzer stehen auf der A1 Richtung Lübeck zwischen Kreuzberg der Heide und Bad Oldesloe. A24 Richtung Hamburg zwischen Zarentin und Galin und Richtung Berlin hinter Mainburg. B2 zwischen Schwedt und Garz, Höhe Teerofenbrücke. Auf der B96 Rügenzubringer Richtung Insel, einmal wenn ihr direkt von der A20 runterkommt und hinterm Rastplatz Rügenblick dann auch nochmal. B109 Ortsausgang Greifswald Richtung Anklam, B110 Johanneshof Richtung Anklam, B111 Ückeritz Richtung Zinnowitz. Auf der 192 Rocco am Parkplatz beidseitig und zwischen Klink und Wahre Müritz. B197 am Bahnübergang Sponholz und Ortseingang Friedland aus Anklam kommend. B198 Klein-Treppow stehen sie beidseitig. Dann Bergen in der Bahnhofstraße. Zwischen Binz und Prora am Campingplatz. Heinrichsruh Richtung Torgelow, Umgehung Heiligendamm, Höhe Vorderbollhagen, zwischen Jürgenshagen und Gerzhagen, Abzweig Miekenhagen, dann stehen sie in Lübeck in der Bräulingstraße, Rostock, Röversilger Chaussee stadtanwärts an der Vorpommernbrücke, Ortseingang Stegelitz aus Temmen kommend, zwischen Torgelow und Rügeheide hinter der Greifenkaserne, Wismar Philosophenweg stadtauswärts und Wolgast-Wedler Straße. Habt ihr noch mehr? Dann ruft er durch auf der 0381 49 78 110. Denn keiner meldet mehr aktuelle Flitzerblitzer.
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0: Moin!

0: Herzlich willkommen, hier seid ihr richtig bei eurem Lieblingssender. Hier ist Ostseewelle, 9 Minuten nach 21:30.
1: Ja, und mit diesem Hit hier hat er uns den Sommerhit 2026 beschert, ne? Miguel, Moving to the Sun. Und es geht weiter. Mehr Sonne, als dieser Mann in seinem Blut hat, das geht gar nicht, finde ich. Und es geht ihm so ein bisschen wie mir hier morgens. Er hat jede Menge hübsche Frauen, die um ihn drumherum tanzen.
2: Mensch, Uwe.
1: Ja, ne? Aber guck mal hier, was das für ein

0: Roms. Einen schönen guten Morgen. Ihr hört Ostseewelle. Es ist jetzt 9.49 Uhr, 11 Minuten vor 10. Wir steigen ein in den Montag. Wir haben den 5. Oktober. Und der Mann, der gerne Fahrrad fährt und auch eine schöne Tour nochmal am Wochenende gemacht hat, Wetter genutzt hat, ist jetzt da. Schneidi, moin.
1: So eine Dorftour rund um Rostock, so mit Milchtankstelle in Stäbelow besuchen und so weiter. Gut. Und allen mit Garten vorm Haus huldigen, die schöne Herbstastern haben. Ob nun weiß oder pink oder violett und rot, es blüht ja, wenn man will, alles so viel ist noch im Herbst.
0: Das ist so genial.
1: Oh, hier blüht schon der nächste eurer Lieblingshits auf.
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15: Abgehörte Telefonate im Mordfall Fabianus Güstrow. Tankrabatt hier kaum spürbar. Polen hat Spritpreisbremse. Guten Tag, ich bin Yvonne Siegert-Machotzek. Im Mordprozess Fabianus Güstrow werden heute abgehörte Telefonate der Angeklagten vorgespielt. Vor dem Rostocker Landgericht soll sich zeigen, mit wem und worüber Gina H. nach dem Verschwinden des Jungen gesprochen hat. Ostseewelle-Reporter Alexander Stut.
16: Seit dem 16. Oktober wurde das Telefon der Angeklagten von der Polizei angezapft. Bei jedem Gespräch waren die Beamten live mit dabei. Einige dieser Gespräche wurden am Rostocker Landgericht schon abgespielt. Da ging es um eine Alibi-Absprache, ein Messer oder auch um Blutspuren im Auto. Ob die Telefonate, die heute präsentiert werden, neue Erkenntnisse bringen, wird sich zeigen. Auf jeden Fall könnten neue Widersprüche zur Einlassung und Aussage der Angeklagten ans Tageslicht kommen. Ein Urteil im Mordfall Fabian ist in Rostock für den 10. November geplant.
15: Die abgebrannte große Wohnscheune in Altrese im Kreis Mecklenburgische Seenplatte ist heute Vormittag nur noch eine Ruine. Was das Feuer in dem denkmalgeschützten Gebäude ausgelöst hat, steht noch nicht fest. Zum Löschen mussten gestern sogar Schläuche bis zum Tollensesee verlegt werden. Die große Scheune in Altrese war in der Region schon seit Jahren Zankapfel, weil an der Fassade Schilder hängen mit fragwürdigen politischen Aussagen.
0: Deutschland und die Welt.
15: Ernüchterung in der zweiten Woche mit dem Tankrabatt der Bundesregierung. Nicht mal die Hälfte der versprochenen Entlastung in Höhe von 17 Cent pro Liter kommt offenbar an. Bei den Nachbarn in Polen dagegen ist Tanken jetzt deutlich günstiger. Dort gilt die Spritpreisbremse, die aus einer Übergewinnsteuer für Mineralölkonzerne finanziert wird. Die Regierung dort legt den Höchstpreis jeden Tag neu fest. Ermittler wissen jetzt mehr zum Anschlagsplan auf dem Flug von Dubai nach Tel Aviv. Der Co-Pilot wollte die Fly-Dubai-Maschine wohl nicht zum Absturz bringen, sondern in den Flughafen Tower steuern. Der schwer verletzte Flugkapitän konnte allerdings nach einem Angriff im Cockpit noch die Tür öffnen. Fluggäste haben den Terroristen dann vergangene Woche in der Luft überwältigt. 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Und jetzt das Wetter.
7: Bis zum Donnerstag haben wir eine hübsche Herbstwoche vor uns. Wir knutschen den Begriff goldener Oktober. Sonnenscheindauer heute um 6 Stunden. 20 Grad ist der Höchstwert so zwischen Lewitz und Müritzregion. Jetzt aktuell am Ostseewelleweg in Pasewalk am Wasserwanderrastplatz 13 Grad. Am Ostseewelleweg in Picher bei Ludwigslust 11. Zwei Tage Trend. Ja, bleibt eben freundlich tagsüber und die Nächte, die werden wieder milder, nicht so Eisfüße kalt wie gestern. 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Es ist 10.03 Uhr und Stadtverkehr Rostock meldet vor der Baustelle Holbeinplatz statt auswärts 10 Minuten mehr, Südring um 10 Minuten und für die Erich-Schlesinger Straße auch 10 Minuten mehr. Flitzerblitzer, A1 Richtung Lübeck zwischen Kreuz Bargteheide und Bad Oldesloe, A24 Richtung Hamburg zwischen Zahantin und Galien und Richtung Berlin hinter Mainburg. B2 zwischen Schwedt und Garz, Höhe Teerofenbrücke, dann B5 in Fellan Richtung Ludwigslust, B96 der Rügenzubringer Richtung Insel, hinterm Rastplatz Rügenblick und Rügenzubringer Richtung Insel auch kurz hinter der A20 Auffahrt. B109 Ortsangang Greifswald Richtung Anklam, B110 Johanneshof, B111 Ückeritz, B192 in Rocco am Parkplatz, beide Richtungen, zwischen Klink und Waren-Müritz. Bergen Bahnhofstraße, zwischen Binz und Prora am Campingplatz. Ortsausgang Gnies Richtung Parzig. Heinrichsruh Richtung Torgelow, Umgehung Heiligendamm. Dann zwischen Jürgenshagen und Gerzhagen. Neujabel Richtung Wosmerhof, Rostock-Röversheger-Chaussee, stadteinwärts. Wo habt ihr was entdeckt? Bitte ruft durch. Studio-Hotline ist 0381 49 78 110. Denn keiner meldet mehr aktuelle Flitzerblitzer.
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0: Ja, Ostseewelle bei der Arbeit hören, das kann sich richtig für euch auszahlen. Unser Reporter Eike Lange steht vor einem Bürohaus in Kröpelin, Landkreis Rostock. Dann wollen wir mal hören, was beim Pet Computer Service so läuft. Ne?
2: Tür ist auf. Die Rezeption ist gerade aber nicht besetzt. Hallo! Oh, hier steht eine kleine Klingel. Da bin ich ja versucht.
3: Moin!
2: Läuft hier irgendwo Musik?
3: Ja, bei uns.
2: Bei euch hinten?
3: Natürlich.
2: Guten Tag.
3: Hallo. Hier läuft immer bei uns.
2: Das klingt nach Ostseewelle. Du hörst per Stream?
3: Ja.
2: Darf ich dann einmal sehen? Tipp mal drauf. Tatsächlich, Ostseewelle. Gerade mit Weiß und Lanila. Wen haben wir denn hier?
4: Ariane.
2: Weißt du, was das heißt?
4: Ja.
2: Was denn?
4: Die Hörerprämie.
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2: Ja. 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
4: 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Ganz familiär.
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0: Na, wer noch nicht fertig ist mit den Kollegen, das Wochenende ausgewertet zu haben, war ja auch einiges los. Soll wohl auch torlosen Fußball gegeben haben, hörte man. Nächste halbe Stunde ist gute Laune dabei für alle, die sich noch mehr austauschen und plaudern wollen im Job. Mit September, Cry for You. Dazu gibt's Mucke von The Weeknd. Blind. Moment. Darf ich eigentlich September im Oktober noch spielen? Das ist eine spannende Frage. Ich check das nochmal mit dem Chef. Und wir starten gleich mit aus Dies, The Art of Letting Go aus den aktuellen Charts. Bleibt bei Ostseewelle.
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0: Yo, Mecklenburg-Vorpommern-Wetter hier bei Ostseewelle. In diesem Monat wieder Dreharbeiten auf Rügen.
13: Zum Vergnügen nach Rügen.
0: Ein Film mit Charlie Hübner. Etliche, wie ich, vermissen den Schauspieler ja als Bukow im Rostocker Polizeiruf. Aber nun dreht er wenigstens wieder in der Küstenregion. In 2 Wochen in Selin, auch mit Leuten von hier, sogenannten Komparsen. Ne? In Selin gerade 13 Grad. Heute ist meist freundlich in Mecklenburg-Vorpommern. Auch der 2-Tage-Trend heiter um 20 Grad tagsüber. 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Vorsicht, ein Wuff auf der Straße, das ist B110 in der Stadtdurchfahrt Sarnitz. B198 kurz vor Prenzlau in der Kurve von Dedelo aus, ein Transporter mit Anhänger auf der Fahrbahn stehen geblieben. Vorsicht. Stadtverkehr Rostock vor der Baustelle Hohlbeinplatz, stadtauswärts eine Viertelstunde mehr. Pampoer Straße, Stadtverkehr Schwerin, die Baustelle mit 20 Minuten extra. Neubrandenburg, Rostocker Straße, ein Pannenauto im Baustellenbereich, das geht hier nur auf einer Spur aktuell voran. Flitzerblitzer stehen.
14: B2 zwischen Schwedt und Garz, B96 Rügenzubringer Richtung Insel hinterm Rastplatz Rügenblick, B105 Altheide Richtung Rostock, B109 Ortsausgang Greifswald Richtung Anklam, B110 Johanneshof Richtung Anklam, B111 Ückeritz, B191 in Lutheran Richtung Parchim, B192 in Rocco und zwischen Klink und Waren, B197 Friedland Richtung Anklam, dann B198 in Klein-Trebbow beidseitig. Peter meldet am Grenzübergang zwischen Ahlbeck und Swinemünde. Ist eine 30er, oder? Oder ist 50? Nee, ist 30, ne? Oder fast Schrittgeschwindigkeit, so langsam wie möglich heißt es immer da, ne? Bergen, Bahnhofstraße, zwischen Binz und Prora am Campingplatz. Außerdem Umgehung Heiligendamm, Höhe Vorderbollhagen, das ist eine 70er. Wo habt ihr noch was entdeckt?
15: Moin, moin, liebes Ostwelle-Team, hier ist der Martin von der Küste. Ich wollte nur einen Blitzer melden, und zwar in Sato an der Mosterei Richtung Krüppelin in der 70er-Zone. Schönen Tag noch.
14: Vielen Dank, zwischen Torgelow und Drögerheide hinter der Kaserne. Wo habt ihr noch einen gesehen? Studio-Hotline ist 0381 49 78 110. Keiner meldet mehr. Aktuelle Flitzerblitzer.
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50-50, so wie bei herrlich frischem Softeis beim Geschmack, so halb und halb geht's auch bald im Fährverkehr zwischen Rügen und Hiddensee zu. Ostseewelle, unsere Heimat hier im Radio natürlich. Die Fähre Witto wird so umgebaut, dass sie sowohl Elektro- als auch Diesel kann. Klassisches Hybridprinzip. Ab kommender Saison wird sie dann bei der Weißen Flotte die Strecke Scharbrode-Hiddensee übernehmen. Für Hiddensee-Traditionalisten, sag ich mal, bedeutet das jetzt noch schnell im Herbst eine Überfahrt mit dem guten alten Vorgängerschiff machen. Ne? Tuck, tuck, tuck, tuck, tuck, tuck, tuck, bevor sie in Rente geht. Jetzt frisch und neu, Ostseewelle-Playlist, Cat's Eye.

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13: Abgehörte Telefonate im Mordfall Fabian aus Güstrow. Tankrabatt hier kaum spürbar. Polen hat Spritpreisbremse. Guten Tag, ich bin Yvonne Siegert-Machotzek. Im Mordprozess Fabian aus Güstrow werden aktuell abgehörte Telefonate der Angeklagten vorgespielt. Vor dem Rostocker Landgericht soll sich zeigen, mit wem und worüber Gina H. nach dem Verschwinden des Jungen gesprochen hat. Ostseewelle-Reporter Alexander Stut.
14: Seit dem 16. Oktober wurde das Telefon der Angeklagten von der Polizei angezapft. Bei jedem Gespräch waren die Beamten live mit dabei. Einige dieser Gespräche wurden am Rostocker Landgericht schon abgespielt. Da ging es um eine Alibi-Absprache, ein Messer oder auch um Blutspuren im Auto. Ob die Telefonate, die heute präsentiert werden, neue Erkenntnisse bringen, wird sich zeigen. Auf jeden Fall könnten neue Widersprüche zur Einlassung und Aussage der Angeklagten ans Tageslicht kommen. Ein Urteil im Mordfall Fabian ist in Rostock für den 10. November geplant.
13: Den besten Live-Ticker zum Mordfall Fabian aus Güstrow gibt es bei uns im Internet bei ostseewelle.de. Die abgebrannte große Wohnscheune in Altrese im Kreis Mecklenburgische Seenplatte ist jetzt nur noch eine Ruine. Was das Feuer in dem denkmalgeschützten Gebäude ausgelöst hat, das steht noch nicht fest. Zum Löschen wurden gestern Schläuche bis zum Tulensesee verlegt. Die große Scheune in Altrese war in der Region seit Jahren Zankapfel, unter anderem weil an der Fassade Schilder mit fragwürdigen politischen Aussagen hängen.
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13: Ernüchterung in der zweiten Woche mit dem Tankrabatt der Bundesregierung. Nicht mal die Hälfte der versprochenen Entlastung in Höhe von 17 Cent pro Liter kommt offenbar an. Bei den Nachbarn in Polen dagegen ist Tanken deutlich günstiger. In Polen gilt jetzt die Spritpreisbremse, die aus der Übergewinnsteuer für Mineralölkonzerne bezahlt wird. Die Regierung dort legt den Höchstpreis an den Tankstellen jeden Tag neu fest. In Dänemark hat es einen riesigen Hackerangriff gegeben. Das zentrale Melderegister mit den Daten von fast 9 Millionen Menschen wurde geknackt. Von Namen über Adresse bis hin zu Sozialversicherungsnummer ist alles dabei. Vor fast einem Jahr gab es schon mal einen großen Cyberangriff in Dänemark, auch auf Verwaltung und auf ein Rüstungsunternehmen. Damals bekannte sich eine pro-russische Hackergruppe. 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Und jetzt das Wetter.
15: Am Kaffeehaus Bad Doberan 14 Grad, am Café am Treptower Tor Neubrandenburg 15. Höchstwert 20, Südwestwind mäßig bis frisch heute. An der Küste auch mal eine frische Brise. Sonnenscheindauer läuft super in Richtung 6 Stunden. 2-Tage-Trend, sonnig und trocken. Die Nächte verdoppeln sich für einige fast. Die Nacht zu heute hatte ja so in Tälchen um 6 Grad. Morgen Nacht 10, 11, 12 Grad. 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
15: Stadtverkehr Rostock, ne? Vor der Baustelle Holbeinplatz, stadtauswärts, Viertelstunde mehr. Erich-Schlesinger Straße, Ecke Südring, um 10 Minuten. Ansonsten läuft's ganz gut, ne? Flitzerblitzer stehen. B2 zwischen Schwedt und Garz, Höhe Teerofenbrücke. B96 Rügenzubringer Richtung Insel, gleich wenn er von der A20 kommt und hinterm Rastplatz Rügenblick. B109 Ortsausgang Greifswald Richtung Anklam. B111 Ückeritz Richtung Zinnowitz. B192 in Rocco am Parkplatz beidseitig zwischen Klink und Waren. B197 Ortsausgang Friedland Richtung Anklam. B198 beidseitig in Kleintrebbo. Am Grenzübergang zwischen Ahlbeck und Swinemünde, Bergen Bahnhofstraße. Zwischen Binz und Prora am Campingplatz. In Heinrichsruh Richtung Torgelow. Umgehung Heiligendamm, die 70er bei Vorderbollhagen. Zwischen Jürgenshagen und Gerzhagen stehen sie. Neujabel Richtung Wosmerhof. Rostock, Rövershäger Chaussee, Stadt einwärts weiterhin. Zwischen Röbel und Sito, Höhe Schampermühle. In Sato Richtung Kröpelin, Höhe Mosterei, das ist eine 70er. Wismar Philosophenweg und Rostocker Straße stadtauswärts. Wolgast-Wedeler Straße. Und wo habt ihr was entdeckt? 0381 49 78 110. Denn keiner meldet mehr aktuelle Flitzerblitzer. Wer jetzt so denkt, oh, 11.04 Uhr und 53, 54, 55 Sekunden, das ist ja so lange bis Mittagspause. Pass auf, machen wir jetzt 7 Hits am Stück, dann kommt die Mittagspause schneller. 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

0: Na, wieder ein Kollege am Montag jetzt hier mit Zucchini aus dem Garten, auch bei der Arbeit aufgetaucht. Na, brauchst du, willst du? Und wir so, komm, greif zu. Ein Glück ist es ja kein 77 Kilogramm Zucchini-Monster, wie die Gärtnerin jetzt in den USA rekordverdächtig mit Fotos all überall jetzt rausgebracht hat. Das würde bedeuten, Gemüsepfanne lebenslang, aber doch nicht die süßen Zucchinis, die die Kollegen mitbringen. Mahlzeit. Wir tischen auf aus dies Pickup. Dazu Eros Ramazzotti und Tina Turner, Cosa della Vita. Super 90er. Und wir starten mit dem aktuellen Track von Ray. Bleib dran, Where's My Husband?
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10: Mecklenburg-Vorpommern, Wetter bei Ostseewelle, aktuell an der Feuerwache Boltenhagen, 16 Grad. Hier war jetzt gerade Richtfest, Boltenhagen bekommt eine neue Feuerwache. Bauarbeiten können ja jetzt, wie überall hier im Land, noch ganz gut vorangehen, weil in dieser Woche bis locker Mittwoch trocken und sonnig. Tagsüber bei 20 Grad, nachts wieder zweistellig und gelegentlich ist Herbstnebel in der Frühe dabei. 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Stralsund, ungesicherte Unfallstelle, Grünhofer Bogen Richtung Knieper West, Vorsicht bitte. Und Stadtverkehr Rostock vor der Baustelle Holbeinplatz stadtauswärts, plus 20 Minuten. Flitzer, Blitzer. B5, Fellan Richtung Ludwigslust, B96, Rügenzubringer Richtung Insel, gleich wenn er von der A20 kommt und hinterm Rastplatz Rügenblick. B109, Ortseingang Greifswald von Anklam aus, B111 in Ückeritz, B102 in Rocco am Parkplatz beidseitig zwischen Klink und Waren. B197 Ortsausgang Friedland Richtung Anklam. B198 Klein Treppow beidseitig am Grenzübergang zwischen Ahlbeck und Swinemünde. Bergen Bahnhofstraße. Heinrichsruh Richtung Torgelow, Umgehung Heiligendamm. Das ist eine 70er bei Vorderbollhagen. Zwischen Jürgenshagen und Gerzhagen stehen sie. Saatunghöhe Mosterei, 70er. Schwerin-Fritz-Reuter-Straße, die nehmen wir beidseitig. Dankeschön an Marie fürs Melden. Zwischen Torgelow und Trögerheide. Wismar-Rostocker Straße statt auswärts und Philosophenweg der Flitzerblitzer-Anhänger. Wolgast, Wedeler Straße. Wo habt ihr was?
11: Hallo, Maria ist hier. Ich wollte einen Leser melden. Ansko, Ortsausgang Richtung Miro.
10: Dankeschön, Grüße in die Lewitz. 0381 49 78 110. Denn keiner meldet mehr aktuelle Flitzerblitzer.
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0: Ja, die Cheerleader werden nachher ihr Programm vor Ort zeigen. Sie machen eine Performance.
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0: Scheine für Vereine Montag, das ist was für alle Sinne. Wir bekommen was zu sehen, ne? Wie viele Menschen fröhlich zum Finale vor Ort am Montag immer dabei sind. Dieses Mal bei den Cheerleadern in Niepars. Das ist an der B105 westlich von Stralsund. Wir hören Überraschung, Freude, überwältigt sein. Wir schmecken und riechen, was die Helfer vor Ort auftischen. 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Und von den Cheerleadern des Footballvereins in Niepars jetzt Emily dran. Was war denn so dein Klickmoment, wo du gesagt hast, ich werde Cheerleader?
2: Ich habe jahrelang getanzt und irgendwann hat mir das Tanzen nicht mehr so viel Spaß gemacht und früher gab es in unserem Verein nur Footballer und naja, durch Freunde sind wir dann immer mit zum Football gegangen, haben da zugeguckt und irgendwann kam der Trainer zu uns und meinte, hey Mädels, ihr sitzt hier eh immer beim Training und bei den Spielen und guckt zu, was haltet ihr denn davon, wenn wir für euch Cheerleading organisieren? Und dann kam ein zum anderen und dann war ich mit mal beim Cheerleading.
0: Jetzt gab es irgendwie eine Evolution bei euch im Verein, die Footballer gibt es nicht mehr und ihr seid umso größer.
2: Ja, genau. Wir sind auf Hafenfesten, auf Dorffesten, dann fahren wir zu Meisterschaften, zum Beispiel norddeutsche Meisterschaften und jetzt im November fahren Mädels von uns nach Nürnberg zur Meisterschaft und so haben wir immer unser Tun. Wir sind immer irgendwo dabei.
0: Und immer kostet's Geld, deswegen nehme ich mal ganz stark an, neben neuen Outfits geht auch ein bisschen was in die Spritkasse von den bis zu 2000 Euro?
2: Ja, also Hauptziel sind natürlich neue Uniformen.
0: Also ihr benutzt den Begriff Uniform, ne? Nicht Trikot
2: ja.
0: Oder Kleid.
2: Nein, das sind Uniformen.
0: Ein Fachbegriff hier, ne?
2: Ja.
0: Weil ihr ja mal in Stralsund und mal in Niepars probiert, ist heute Montag der Niepars-Tag. Deswegen wird da heute genau ab 17 Uhr der Treff für alle Scheine für Vereine Unterstützer sein. Sag nochmal genau wo.
2: Genau, wir treffen uns an der Turnhalle in Niepars. Das ist hinter der Grundschule. Da ist montags immer unsere Turnhalle und da treffen wir uns heute.
0: Viel Erfolg nachher 17 Uhr.
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15: Betrunkener Vater flüchtet mit Tochter vor Polizei. Verdacht gezielter Angriffe beim Märzbesuch in Ukraine. Guten Tag, ich bin Yvonne Siegert-Machotzek. Mit fast 3 Promille und seiner Tochter im Auto ist ein Vater der Polizei davon gerast. Er hatte auf der A19 bei Lage einen Unfall gebaut und als er dann angehalten werden sollte, gab er Gas. Ostseewelle-Reporter Alexander Stut.
16: Der 45-jährige VW-Polo-Fahrer war mit seiner 10-jährigen Tochter am Abend auf der A19 unterwegs. Laut Zeugen fuhr er sehr schnell, bemerkte einen Opel mit Anhänger zu spät, der einen LKW überholte. Der Polo-Fahrer bremste stark, versuchte auszuweichen, touchierte dabei aber das Fahrzeuggespann, hielt nicht an, sondern flüchtete. An der Abfahrt Lage wollte der Mann dann auf die gesperrte BNR 3 fahren, flüchtete vor der Polizei. Die Beamten konnten den Wagen dann ausbremsen. Ein erster Alkoholtest ergab fast 3 Promille, nicht auszuweichen. auszudenken, welche Angst das Mädchen bei dem Unfall hatte. Sie wurde von ihrer Mutter und deren Lebensgefährten bei Lage wieder in Obhut genommen.
15: Einer der letzten Verhandlungstage im Mordfall Fabian aus Güstrow ist vorbei. 2 Stunden lang wurden am Vormittag abgehörte Telefonate der Verdächtigen vorgespielt. Zu hören war, wie sie behauptete, für andere den Kopf hingehalten zu haben und Fabians Mutter verdächtigte. Am Donnerstag soll ein Gutachter zur Schuldfähigkeit von Gina H. aussagen. Anfang November ist das Urteil geplant. Den besten Live-Ticker zum Mordfall Fabian aus Güstrow, den gibt es immer bei uns im Internet bei ostseewelle.de.
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15: Es gibt den Verdacht, dass Russland beim Besuch von Kanzler Merz in der Ukraine gezielt versucht hat, die Bundesregierung einzuschüchtern. Wirtschaftsministerin Reiche war mit in Kiew. Auffällig regelmäßig gab es da starke Luftangriffe in der Nähe des Stadtzentrums. Aktuell ist Familienministerin Priyan in Kiew. Bei ihrer Ankunft betonte sie noch einmal die volle Unterstützung Deutschlands für die Ukraine. In Dänemark hat es einen riesigen Hackerangriff gegeben. Das zentrale Melderegister mit den Daten von fast 9 Millionen Menschen wurde geknackt. Von Namen über Adressen bis zu Sozialversicherungsnummern ist alles dabei. Vor fast einem Jahr gab es schon mal einen Cyberangriff in Dänemark, damals auf Verwaltungen und Rüstungsunternehmen. Bekannt hatte sich da eine pro-russische Hackergruppe. 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Und jetzt das Wetter.
17: Der Wind kommt ganz entspannt oder auch mal ein bisschen zackiger aus Südwest und die Sonne zeigt sich heute gern. Trocken bleibt es erstmal, erst fürs Wochenende ist wieder ein bisschen Regen dabei. Was macht heute der Topwert? 20 Grad. Nun ja, an der Bücherzelle an der Stauffenbergstraße in Schwerin 17 Grad jetzt, im Moment am wärmsten, und an der Bücherzelle im Kurpark Warnemünde 16. 2-Tage-Trend bleibt heiter. 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Da gibt es mehrere Bindestriche, die wir sozusagen abarbeiten müssen auf der großen Liste in Sachen Staus. Vor der Baustelle Holbeinplatz stadtauswärts eine Viertelstunde mehr. Und um 10 Minuten mehr für die Parkstraße stadtauswärts und für den Südring stadteinwärts Höhe Stadthalle. Stralsund, Unfall, Grünhofer Bogen Richtung Knieper West macht plus 5 Minuten aktuell. Blitzer stehen, Höhe Teerofenbrücke, das ist die B2 Richtung Garz. B5 in Fellan Richtung Ludwigslust. B96 Rügenzubringer Richtung Insel, gleich wenn er von der A20 kommt. Und hinterm Rastplatz Rügenblick stehen sie auch, immer noch, ja? Blitzer B109 Ortseingang Greifswald von Anklam aus. B111 Ückeritz. B197 Ortsausgang Friedland Richtung Anklam. B198 Klein-Trebow beidseitig. Ein Grenzübergang zwischen Ahlbeck und Swinoujscie, abgeübt. Bansko Ortsausgang Richtung Miro, Bergen, Bahnhofstraße. Heinrichsruh Richtung Torgelow. Dann Höhe Vorderbollhagen, 70er, die Umgehung Heiligendamm. Zwischen Jürgenshagen und Gerzhagen. Sato an der Mosterei in der 70er. Schwerin-Fritz-Reuter-Straße, beide Richtungen. Zwischen Torgelow und Drögeheide. Wismar-Rostocker Straße stadtauswärts und Wolgast die Wedeler Straße. Wo habt ihr was entdeckt? Durchrufen bitte. Studio Hotline 0381 49 78 110. Denn keiner meldet mehr aktuelle Flitzerblitzer. Mahlzeit, Schneider.
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erst Move into the Sun, dann ganz anderer Sound, No Doubt, Don't Speak. Da kann man schön die Lautsprecherboxen in der Ausstellung einstellen danach. Grüße an Electronic Partner Volta in Wolgast. Der hier ist für euch. 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

0: Ein paar Hübschigkeiten im Wetterchen, das gibt's auf jeden Fall in dieser Anfang Oktoberzeit, hätte man sich fast gar nicht denken können. Manche waren ja mit dem Wetterding das ganze Jahr über unzufrieden. Manche im Kreis Mecklenburgische Seenplatte, Mensch, die Kartoffelernte so schlecht, weil das Frühjahr so trocken war. Und jetzt kommt so die Sonne und vereinzelt nochmal ein bisschen Regen dazu. Die Mischung stimmt einfach. Und wenn wir sagen, die Mischung stimmt, dann ist das nicht nur im goldenen Oktober so, sondern natürlich auch bei all euren Lieblingshits. Ostseewelle bei der Arbeit hören, das ist einfach eine stimmige Mischung. Gleich Felix Jehn, Ain't Nobody. Damit ist er groß geworden, unser Nordwestmecklenburger. Dann gibt's Kamrad, Be Mine, schöner Rhythmus. Und von Stick Figure diese tolle Mischung aus Reggae und EDM-Sound. Run, Run, River. Gleich bei Ostseewelle. Mahlzeit.
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0: Anklam meldet 17 Grad. Hier ist das Wetter für Mecklenburg-Vorpommern bei Ostseewelle. Aktuell hat Anklam eine spannende Stellenausschreibung draußen für einen Spitzentypen. Und sie suchen einen Weihnachtsbaum für den Marktplatz, für diesen Advent. Also wer was Großes, Nadeliges abzugeben hat, alle Infos bei der Anklammer Stadtverwaltung. Heute mit einer Sonnenscheindauer von 8 Stunden, bleibt freundlich auch im Zwei-Tage-Trend und sehr mild. 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Ostseewelle, 12:30, Stadtverkehr Rostock, vor der Baustelle Holbeinplatz, knapp 20 Minuten mehr. Südringhöhe Stadthalle stadteinwärts um 10 Minuten extra. Dann Ribnitz-Dammgarten, Lange Straße, da gab es einen Unfallhöhe Rostocker Tor, plus 5 Minuten aktuell. Ansonsten Daumen drücken, gutes Vorankommen. Flitzerblitzer. B2 zwischen Schwedt und Garz, Höhe Teerofenbrücke. Steht er noch? Kurz mal Bescheid geben, bitte. Dankeschön. B5, Fellan, Richtung Richtung Ludwigslust. Dann doppelt B96 Rügen zu Bringer Richtung Insel, gleich wenn er von A20 kommt und hinterm Rastplatz Rügenblick. B109, Ortseingang Greifswald von Anklam aus, B111 Ückeritz, B192 in Rocco am Parkplatz beide Richtungen zwischen Klink und Waren. Anton meldet B197 Ortsausgang Friedland Richtung Anklam, Dankeschön. Am Grenzübergang zwischen Ahlbeck und Swinemünde, Ortsausgang Bansko Richtung Miro. Bergen Bahnhofstraße, Heinrichsruh Richtung Torgelow. Jannik meldet Umgehung Heiligendamm, Höhe Vorderbollhagen, das ist hier die 70er. Sato, Höhe Mosterei, 70er. Dann sagt Sandra Schwerin, Benno Völkner Straße Richtung Ellerried, bitte Vorsicht. Dankeschön, Sandra. Und Wismar Rostocker Straße statt auswärts. Wo habt ihr was entdeckt? Studio Hotline bitte 0381 49 78 110, denn keiner meldet mehr aktuelle Flitzerblitzer.
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In diesem Jahr sind immer mal wieder so Sachen aus der Arbeitswelt zu hören gewesen. In Deutschland wird nichts mehr erfunden, nichts mehr geforscht. Ups. Guck mal, zwei Deutsche bekommen den Medizin-Nobelpreis quasi eben entschieden. Bei welchem Organ von uns diese Erfindung top eingesetzt werden kann, hören wir gleich in den Nachrichten zur vollen Stunde bei Ostsee.

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23: Betrunkener Vater flüchtet mit Tochter vor Polizei. Medizinnobelpreis geht an zwei Deutsche. Guten Tag, ich bin Axel Prokopf. Mit fast 3 Promille und seiner Tochter im Auto ist ein Vater der Polizei davon gerast. Er hatte auf der A19 bei Lage einen Unfall ausgelöst. Als er angehalten werden sollte, gab er Gas. Ostseewelle-Reporter Alexander Stut.
24: Der 45-jährige VW-Polo-Fahrer war mit seiner 10-jährigen Tochter am Abend auf der A19 unterwegs. Laut Zeugen fuhr er sehr schnell, bemerkte einen Opel mit Anhänger zu spät, der einen LKW überholte. Der Polo-Fahrer bremste stark, versuchte auszuweichen, touchierte dabei aber das Fahrzeug. Fahrzeuggespann, hielt nicht an, sondern flüchtete. An der Abfahrtlage wollte der Mann dann auf die gesperrte BNR 3 fahren, flüchtete vor der Polizei. Die Beamten konnten den Wagen dann ausbremsen. Ein erster Alkoholtest ergab fast 3 Promille. Nicht auszudenken, welche Angst das Mädchen bei dem Unfall hatte. Sie wurde von ihrer Mutter und deren Lebensgefährten bei Lage wieder in Obhut genommen.
23: In Demmin im Kreis Mecklenburgische Seenplatte ist ein Mann am Abend vor ein Auto gesprungen und hat sich dann mitten auf die Straße gelegt. Die Polizei nahm ihn mit aufs Revier. Der Slowake stand weder unter dem Einfluss von Drogen oder Alkohol, noch war er in einem psychischen Ausnahmezustand. Warum er in Demmin einfach vors Auto sprang und sich hinlegte, ist trotz Hilfe eines Dolmetschers nicht herauszufinden worden.
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23: Deutschland muss aus Sicht der Geheimdienste vor allem mit Blick auf die Bedrohung durch Russland deutlich widerstandsfähiger werden. Russland führt einen Schattenkrieg gegen uns, sagte der Präsident des Bundesnachrichtendienstes Martin Jäger bei einer öffentlichen Anhörung des Parlamentarischen Kontrollgremiums des Bundestags. Die Gefahr von Anschlägen gegen Ziele in Deutschland sei weiter real, so Jäger. Der Nobelpreis für Medizin geht in diesem Jahr an die beiden Deutschen Peter Hegemann und Georg Nagel sowie den US-Forscher Carl Desiroth. Ausgezeichnet werden die Entdeckungen im Bereich der Optogenetik. Mit dieser biologischen Technologie kann das Gehirn besser kartiert werden als je zuvor. Es lässt sich zeigen, wie Nervenzellen im lebenden Gehirn Erinnerungen, Gefühle und Verhaltensweisen prägen. Jeder Forscher kriegt 1/3 des Preisgeldes von umgerechnet rund 1 Million Euro. 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
2: Ostseewelles Scheine für Vereine Montag macht Niepass zum Gewinner heute. 1000 Euro sicher verdoppeln möglich die Cheerleader vom Footballverein. Und hier in Niepass bei Stralsund sind es jetzt 17 Grad. Topwert noch bei 20. Und bis zum Donnerstag haben wir eine wirklich hübsche Herbstwoche. Wir knutschen den Begriff goldener Oktober. Erst danach wird es wieder regnerisch. Bester Verkehrsservice für unser Land, Ostseewelle. 13.03 Uhr, A19 Richtung Berlin, Höheanschluss Kabelsdorf, LKW liegen geblieben und zwar auf der Fahrbahn. Das kann jetzt extrem zu Behinderungen führen. A20 Richtung Rostock, kurz vor der Anschlussstelle Schönberg, Reifenteile auf der Fahrbahn. A24 Richtung Hamburg, zwischen Neuruppin und Herzsprung, die rechte Spur gesperrt wegen Bauarbeiten. Da hast du so einen Rattenschwanz, 20 Minuten extra. Und Stadtverkehr Rostock vor der Baustelle Holbeinplatz, statt auswärts eine Viertelstunde mehr. Flitzerblitzer B5, Fellan Richtung Ludwigslust, B96, Rügenzubringer Richtung Insel, gleich wenn er von der A20 kommt und hinterm Rastplatz Rügenblick. B109, Ortseingang Greifswald von Anklam, B111 Ückeritz, B192 in Rocco, B197 Ortsausgang Friedland Richtung Anklam, B198 in Kleintrebow, beide Richtungen. Ortsausgang Bansko Richtung Miro, Lewitz. Ne? Bergen, Bahnhofstraße, zwischen Binz und Prora am Campingplatz, Umgehung Heiligendamm, Höhe Vorderbollhagen. Zwischen Jürgenshagen und Gerzhagen, Sato, Höhe Mosterei, eine 70er, Schwerin, Fritz Reuter und Benno-Völkner Straße. Zwischen Torgelow und Drögeheide, Wismar Philosophenweg. Wo habt ihr noch einen entdeckt? Bitte ruft gleich durch, ne? 0381 49 78 110. Moritz gibt zum Beispiel schnell durch über WhatsApp. Wolgast, Wedeler Straße. Danke, Senior. Also, habt ihr was entdeckt? Immer 0381 49 78 110. Keiner meldet mehr. Aktuelle Flitzerblitzer.
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0: Stimmgewaltig, Lady Gaga und Bruno Mars, sie beweisen das bei Die with a Smile. Davor, aktueller EDM-Sound, richtig schön zum Abfeiern, das ist Talk to You mit Another.
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2: Ja, Oberamtsrat Alfred Klausen?
3: Morgens, Alfred, na, wie ist?
2: Ah, gut, und selbst?
3: Ach, schon wieder.
2: Ja, geh ran.
3: Nee, du, das sind alles fremde Leute.
2: Ja, und?
3: Ich bin heute Morgen schon einmal rangegangen. Und da wollte sich irgendjemand über die schleppende Ausweisbearbeitung beschweren.
2: Na, gut so.
3: Spinnst du? Das ist meine private Handynummer. Wie bekommt die überhaupt jemand raus?
2: ABB.
3: ABB.
2: Das ist doch eine Idee von Donald Trump, Hans-Werner. Der hat doch neulich einfach die Nummer eines Senators bei Social Media veröffentlicht mit der Bemerkung, ruft ihn an, wenn ihr euch beschweren wollt.
3: Ja, aber was hat das mit mir zu tun?
2: Der Bürgermeister wollte meine private Handynummer auch veröffentlichen als eine Art Feldversuch. Er wollte herausfinden, ob die Bürgerinnen und Bürger dann bei Beschwerden direkt mit mir in Kontakt treten.
3: Eigentlich eine super Idee.
2: Ja, das wusste ich, dass dir das gefällt. Und jetzt schau mal ins Nettelhastedtfelder Tageblatt.
3: Meine private Handynummer auf dem Zeitungstitel?
2: Genau, also immer schön rangehen, wenn es klingelt. Und bitte teile dem Bürgermeister doch zeitnah deine Erfahrung mit diesem Service mit, okay?
3: Dringendes Besprechungskäffchen.
2: Bingo.
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0: Dieses ganz sanfte Zupfen auf der E-Gitarre, bam, ba, ba, da, da, dam, ba, ba, ba, ba, bam, das ist so der Rhythmus, wie das Herbstlaub vom Baum auf den Boden fällt, oder? Er hatte heute Romantikfrühstück, das ist noch übrig davon. Ostseewelle. André Schneider hier, wir haben mehr Spaß bei der Arbeit gleich in der nächsten halben Stunde mit Depeche Mode, Personal Jesus. Leute, das ist immer eine Gefühlsachterbahn hier jeden Tag, den ganzen Tag bei Ostseewelle. Ganz frisch aus Großbritannien, Flow mit Ligit, aktuell angesagte Girl Group und Rainy Miller singt so geil bei Body Talk. Bleibt dran, Ostseewelle.
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0: Ostseewelle, das Wetter. Zum Ende der Woche wohl regnerisch. Jetzt noch 3 Tage. Schön herbstlich und mild. 13.31 Uhr, bester Verkehrsservice für unser Land. A19 Richtung Berlin, Höheanschluss Kabelsdorf, der LKW auf der Fahrbahn liegen geblieben. A20 Richtung Rostock, kurz vor Ausfahrt Schönberg, Reifenteile auf der Fahrbahn. A24 Richtung Hamburg, zwischen Neuruppin und Herzsprung, plus 30 Minuten, weil da sind Bauarbeiten und nur eine Spur ist frei. B191 bei der Auffahrt zur A24, da ist gesperrt, gibt Bauarbeiten bei Neustadt-Glewe. Stadtverkehr Rostock vor der Baustelle Holbeinplatz stadtauswärts plus 20 Minuten. Dann hören wir noch in die Lomonossowstraße Richtung Hamburger Allee in Schwerin Feuerwehreinsatz. Da ist gerade gesperrt. Bitte weiträumig umfahren, vielleicht über die Platerstraße wäre zum Beispiel eine Idee. Rein geht's in die Flitzerblitzer. B96 Rügenzubringer Richtung Insel, gleich wenn ihr von der A20 kommt. B111 Ückeritz, B192 zwischen Klink und Waren. Und Rocco am Parkplatz beidseitig. Bitte sehr.
19: Hier ist Ralf aus Malchow. In Richtung Neubrandenburg ist noch ein Blitzeranhänge. Und zwar in Neundorf, kurz vor Neubrandenburg.
0: Neundorf, dankeschön. War lang nicht dabei, ne? Jetzt Grenzübergang zwischen Ahlbeck und Swinemünde stehen sie. Umgehung Heiligendamm, Höhe Vorderbollhagen, das ist die 70er. Zwischen Jürgenshagen und Gerzhagen, Rostock, Röversheger Chaussee, Stadt einwärts an der Vorpommernbrücke. Sato an der Mosterei, 70er, Richtung Kröpelin, Schwerin, Fritz-Reuter-Straße, beide Richtungen. Und in Richtung Elleried, Benno-Völkner-Straße. So, zwischen Torgelow und Drögeheide, Wismar Philosophenweg. Wo habt ihr noch einen entdeckt? Durchrufen bitte Studio Hotline 0381 49 78 110. Denn keiner meldet mehr aktuelle Flitzerblitzer.
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Hobbyfußballer, entweder so in einer Kumpelgruppe oder auf der Suche nach einer, können in Zukunft in Wismar viel länger am Abend Fußball spielen, wenn sie sich nicht verkühlen. Also Ostseewelle hier, total regional, unser Westmecklenburg. Die Sportanlage im Stadtteil Kargenmarkt, der neue Fußball-Kunstrasenplatz in Wismar, da ist jetzt die LED-Beleuchtung wohl immer bis 21.30 Uhr an. Gerade jetzt im Oktober, wenn es noch halbwegs warm ist, dann wird das jetzt erstmal getestet. Fürs neue Jahr entscheidet Wismar dann, ob das so bleibt oder nicht.

0: Heute früh im Guten Morgen, ja, da musste sich jeder in der Ostseewelle-Hörerfamilie entscheiden. Bin ich auf der Seite von Morgenmann Wornitzer oder auf der Seite von Andrea Sparmann? Thema Promi Big Brother heute Abend ab 20.15 Uhr Sat.1. Andrea so, ja, Uwe so, oh, bloß weg damit. Ich würde eher auch auf Uwes Seite sein, obwohl Axel Schulz ist dabei und so herrlich witzig, wenn der so viel Sendezeit bekommen würde.
1: Ich muss ja nur 14 Tage da drin rumsitzen oder eine sportliche Herausforderungen annehmen, aber ich denke mal, ich bin in meinem Alter oder in dem Alter, man kann auch mal verlieren. Also das hat ja beim Boxen schon mal gezeigt, dass man auch mal verlieren kann.
0: Über sich selber lachen können, ist das schön. Na, vielleicht gucken wir es doch. Ostseewelle jetzt am Start. Etwas, wo sich alle einig sind bei der Arbeit. Ja, das genießen wir. Gestört, aber geil gibt's gleich als Mucke. Alvaro Soler kommt mit Con Karma so schön sonnig und One Republic gleich frisch in der Playlist Need Your Love. Bleibt bei Ostseewelle.
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17: Neue Einzelheiten zum Laubentodesfeuer bei Greifswald. Spaniens Regierungschef kündigt Neuwahlen an. Guten Tag, ich bin Axel Prokop. Im Fall des Brandes einer Gartenlaube in Viro bei Greifswald haben Polizei und Staatsanwaltschaft heute Mittag neue Einzelheiten bekannt gegeben. Ostseewelle-Reporter Alexander Stut.
18: Bei der Befragung von Zeugen kam nun heraus, dass sich das Rentnerpaar in dem Gartenfeuer heftig gestritten hat. Als es handgreiflich wurde, wollte eine Zeugin den Rettungsdienst rufen. Dann gab es einen lauten Knall, die Laube brannte lichterloh. Eine 75-Jährige stand regelrecht in Flammen, als sie sich noch retten konnte. Ihr Partner war noch in dem brennenden Gartenhaus. Nach dem Löschen wurde eine verbrannte Leiche gefunden, vermutlich der 72-jährige Lebensgefährte der Frau. Die 75-Jährige wurde noch in eine Spezialklinik geflogen, hier verstarb sie aber am Abend.
17: Einer der letzten Verhandlungstage im Mordfall Fabianus Güstrow ist vorbei. 2 Stunden lang wurden am Vormittag abgehörte Telefonate der Verdächtigen vorgespielt. Zu hören war, wie sie behauptet, für andere den Kopf hingehalten zu haben, wie sie log und Fabians Mutter verdächtigte. Am Donnerstag soll ein Gutachter zur Schuldfähigkeit von Gina H. aussagen. Das Urteil ist für Anfang November geplant.
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17: Deutschland muss aus Sicht der Geheimdienste vor allem mit Blick auf die Bedrohung durch Russland deutlich widerstandsfähiger werden. Russland führt einen Schattenkrieg gegen uns, sagte der Präsident des Bundesnachrichtendienstes Martin Jäger bei einer öffentlichen Anhörung des parlamentarischen Kontrollgremiums des Bundestags. Die Gefahr von Anschlägen gegen Ziele in Deutschland ist weiter real, sagte Jäger. Spaniens linker Regierungschef Pedro Sanchez hat Neuwahlen für den 29. November angekündigt. Damit hat er Konsequenzen gezogen aus der Niederlage seiner Minderheitsregierung bei der Abstimmung im Parlament über Dekrete zur Bekämpfung der Wohnungskrise. Die aktuellen Umfragewerte für die linke Koalitionsregierung sind schlecht. Sanchez hofft auf Stimmen von Menschen, die sich über zu hohe Mieten und fehlenden Wohnraum ärgern. 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
0: Das un poco Spanisch merkt man bei dir.
17: Un poquito, sí.
0: An der Webasto Arena Neubrandenburg 16 Grad jetzt, an der Fiete Räderhalle Rostock 17, Topwerte noch bei 20. Die werden wir halt vor allem zwischen Müritzregion und Lewitz erreichen. Südwestwind mäßig bis frisch. Die Sonnenscheindauer läuft sich vom Wochenende auch ganz gut jetzt heute und morgen noch ab, so 6 Stunden pro Tag sind drin und es bleibt erstmal trocken. Die Nächte nicht mehr so kalt, nicht mehr einstellig. Ab Donnerstag gibt es dann in Mecklenburg-Vorpommern wieder ein paar Schauer. Jetzt 2:03.
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0: Bauarbeiten auf der A24 Richtung Hamburg, deswegen zwischen Neuruppin und Herzsprung, rechte Spur gesperrt, plus 20 Minuten. B191, die Neustadt-Glewe-Ecke, bei der Auffahrt zur A24 die Sperrung durch Straßenbauarbeiten. Stadtverkehr Rostock vor der Baustelle Holbein Platz statt auswärts plus 10 Minuten und Erich-Schlesinger Straße, Ecke Südring plus 10. Flitzerblitzer stehen. B96 Rügenzubringer Richtung Insel, kurz hinterm Rastplatz Rügenblick. Die B109, wenn du von Greifswald, nein, wenn du von Anklam kommst und in Greifswald rein willst, Ortseingang. B111 Ückeritz. B192 in Neuendorf Richtung Neubrandenburg, neuer Flitzerblitzer-Anhänger. B197 Ortsausgang Friedland Richtung Anklam. B198 Kleintreppe, wo beide Richtungen und zwischen Jürgenshagen und Gerzhagen. Außerdem Schwerin-Benno-Völkner-Straße Richtung Elleried. Und Dankeschön nochmal fürs Melden an Carsten. Du sagst Wolgast-Wedeler-Straße. Wo steht noch was? Wird ja auch nachmittags wieder aktuell aufgebaut, ne? Ruf durch, sagt Bescheid. Danke. 0381 49 78 110. Denn keiner meldet mehr aktuelle Flitzerblitzer.
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Jedes Jahrzehnt hat seine Besonderheiten, ganz egal, ob es die Mode ist oder eben bei der Musik, ganz logisch. Mode, Schulterpolster, ja, und alles Mögliche in Jeans, 80er, ja, und bei der Mucke, Silent Circle, Touch in the Night, jetzt zum Beispiel hier bei Ostseewelle im großen Livestream. Und wir haben in der knallroten Ostseewelle-App natürlich unter anderem auch einen eigenen 80er-Channel für euch. Let's go!

0: Wir haben ja heute schon mal erwähnt, dass alle, die handwerklich heute draußen arbeiten, wahrscheinlich eine Menge Spaß bei der Arbeit haben. Kann das jemand überbieten?
1: Ja, die Ostseewelle-Reporter. Die sind im ganzen Land unterwegs und checken, läuft's bei dir, zahlen wir. Das macht ihnen brutalst viel Spaß, weil direkte Begegnung und gleich auf einer Welle, ne, auf einer Ostseewelle, hören wir mehr, kommen eine halbe Stunde. 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Jetzt gleich Martin Solveig, Taylor Swift und Bibi Rexha, My New Religion. Bleibt dran.
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0: Das Wetter bei Ostseewelle, wie jetzt echt? 6 Stunden Sonne heute schon absolviert auf Usedom.
16: Schmusedom.
0: Oha, hier von wegen Deutschlands Sonneninsel und so. Ne? Bleibt überwiegend freundlich heute und morgen im Ostseewelle-Land. Ab Donnerstag spätestens dann ein bisschen schauriger. 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B191 Neustadt-Glewe-Ecke bei der Auffahrt zur A24 ist gesperrt wegen Bauarbeiten. Stadtverkehr Rostock vor der Baustelle Holbeinplatz, stadtauswärts um 10 Minuten mehr. Let's go, Flitzer, Blitzer. B96 Rügenzubringer Richtung Insel gleich, wenn ihr von der A20 kommt. B109 Ortseingang Greifswald von Anklam aus. B111 in Ückeritz. Dann B197 Ortsausgang Friedland Richtung Anklam. B198, Klein-Treppow beidseitig, Schwerin, Fritz-Reuter-Straße beidseitig und Benno-Völkner-Straße Richtung Ellerried. Wo habt ihr was Aktuelles entdeckt? Los geht's, 0381 49 78 110.
17: Moin, hier ist Olli in Neubrandenburg, Bruderhöhe. Bauen die Polizei gerade wieder den Laser auf. Viel Spaß.
0: Danke dir.
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0: Die Reels mit euch, voll Überraschung und what? Die gibt's bei Ostseewelle Social Media.
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0: Unsere Andrea Sparmann vom Guten Morgen ist bei Outfits und Mode interessiert, erfahren. Sie hat den Blick. Aber wird ihr das jetzt streitig gemacht? Ostseewelle-Reporter Adrian Mützel unterwegs.
2: Ich werde mich jetzt in der Güstrower Innenstadt neu einkleiden lassen und vielleicht ein bisschen Geld verteilen. Hier bei, wie heißt der Laden? Schockhaus. Praktisch. Hier steht ein Lautsprecher auf der kleinen Treppe vor der Eingangstür. Und das höre ich doch schon, dass wir das sind. Hallo, guten Tag.
3: Ja, grüß Sie.
2: Ostseewelle ist hier. Hi, du bist?
4: Robert.
2: Wir sind gerade vorbeigelaufen und haben draußen schon gehört, dass hier was läuft.
4: Wahnsinn.
2: Jetzt müsstest du uns noch sagen, was ist das für ein Sender?
4: Bei der Musik der beste Sender. Ostseewelle?
2: Ja. Oh ja, das klingt sehr gut.
4: Ja.
2: Du bist hier allein im Laden gerade?
4: Ich bin gerade komplett alleine, ja. Deswegen kann ich auch mal ein bisschen lauter machen.
2: Ja. Was kriege ich denn für 500 Euro hier bei euch?
4: Für 500 Euro kriegst du eine Kompletteinkleidung. Dann gehst du hier stylischer raus, als du reingekommen bist.
2: Bitte? Geht das überhaupt mit meiner roten Ostseewelle-Jacke? Natürlich nicht, ne? Aber ich könnte die 500 Euro einfach dir geben, dass du für das so Ostseewelle hörst auf Arbeit.
4: Dankeschön, ihr Lieben.
2: Also bei dir zahlen wir und jetzt gibt's Kohle, Robert.
4: Danke euch.
2: Na siehst du, besser, schwungvoller und in diesem Fall auch modischer arbeiten mit Ostseewelle.
0: So ist es. Es kann jederzeit passieren, dass wir euch überraschen, dass ihr Besuch bekommt. Deswegen einfach immer vorbereitet sein. Immer wieder, egal, ob ihr mal einen Ort wechselt, pipapo, einfach sicherstellen. 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Feinstens, bestens, Ostseewelle Hörprämie. 500 Euro, das ist auch das, was ihr auf allen großen Plakaten überall gerade seht und auf den LED-City-Lights. Oh!

0: Ja, wir haben so ein bisschen Arbeitsplätze getauscht. Also jetzt ist das so Schichtwechsel. Mike musste sich nur anmelden. Hast du dein Passwort vergessen?
1: Nee, ich mache hier gerade noch mein Kreuzworträtsel fertig.
0: Das ist ja super.
1: Warte, ganz kurz. Ein Wort fehlt noch. Warte, Lebensgefühl mit 10 Buchstaben. 1 zu 10. Feierabend. Ja, passt rein, nehmen wir.
0: Oh.
1: So, dann haben wir das auch. Geht's rein in den ersten Feierabend der Woche. Und das mit all euren Lieblingshits. Gleich Kato und John, Turn the Lights Off. Wir haben was Kultiges von Shania Twain mit dabei. Lieben wir alle, die als Verkäufer quasi vorne sitzen und die Lebensmittel immer über das Piepding rüberziehen. Mm. Heißt Katsching. Katsching, gibt's gleich.
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1: Neue Einzelheiten zu tödlichem Laubenfeuer bei Greifswald. Safari-Flugzeug rammt Zebra auf Startbahn. Guten Tag, ich bin Axel Prokoff. Im Fall zum Brand einer Gartenlaube in Viro bei Greifswald haben Polizei und Staatsanwaltschaft heute Mittag neue Einzelheiten bekannt gegeben. Ostseewelle-Reporter Alexander Stut.
2: Bei der Befragung von Zeugen kam nun heraus, dass sich das Rentnerpaar in dem Gartenfeuer heftig gestritten hat. Als es handgreiflich wurde, wollte eine Zeugin den Rettungsdienst rufen. Dann gab es einen lauten Knall. Die Laube brannte lichterloh. Eine 75-Jährige stand regelrecht in Flammen, als sie sich noch retten konnte. Ihr Partner war noch in dem brennenden Gartenhaus. Nach dem Löschen wurde eine verbrannte Leiche gefunden, vermutlich der 72-jährige Lebensgefährte der Frau. Die 75-Jährige wurde noch in eine Spezialklinik geflogen, hier verstarb sie aber am Abend.
1: Jetzt wird versucht herauszufinden, wie genau es zu dem Brand in Viro östlich von Greifswald gekommen ist. In einem landwirtschaftlichen Betrieb in Engelswacht bei Stralsund ist ein Streit zwischen zwei Männern eskaliert. Dabei soll ein 58 Jahre alter Deutscher von einem 36-jährigen Polen mit einem Messer angegriffen worden sein. Er wurde verletzt ins Krankenhaus gebracht. Nach kurzer Verfolgung gestern Abend hat die Polizei den mutmaßlichen Angreifer geschnappt und ihn vorläufig festgenommen. Er stand offenbar unter Drogeneinfluss.
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1: Der Mitarbeiter, der bei einem Unfall an einer Schiffsschaukel auf dem Münchner Oktoberfest verletzt wurde, ist außer Lebensgefahr. Das hat die Polizei heute mitgeteilt. Der 47-Jährige hat aber schwere Halswirbelverletzungen davongetragen. Rettungskräfte hatten ihn gestern am letzten Tag des Volksfestes wiederbelebt. Im afrikanischen Tansania ist ein Safari-Flieger mit einem Zebra kollidiert, das auf der Startbahn eines Flugplatzes im Serengeti-Park stand. Die Maschine mit 30 Menschen an Bord wollte gestern nach Sansibar fliegen. Nach dem Crash gab es in der Luft aber ein Problem mit dem Fahrwerk. Deshalb wurde der Flieger zum Kilimandscharo-Flughafen umgeleitet. Hier legte er eine spektakuläre Bauchlandung hin. Wie durch ein Wunder blieben alle an Bord unverletzt, aber das Zebra starb. 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
3: In Hagenow am Mühlenteich haben wir aktuell 19 Grad. Ueckermünde am Ueckerpark auch 19 Grad. Heute Nachmittag braucht ihr überall eure Sonnenbrille. Wir haben einen strahlenblauen Himmel über Mecklenburg-Vorpommern. Nur ganz wenige kleine Deko-Wolken mit am Start. Bleibt auf jeden Fall trocken. In der Nacht ziehen dann mal so ein paar Wolken mehr durch. Dann wird es streckenweise auch sehr neblig, aber Regen auch erst dann nicht mehr in Sicht. Bei 14 bis 10 Grad tiefstens bleibt es trocken. Und der Zwei-Tage-Trend? Morgen wechselnd bewölkt. Hier und da kann es dann ein bisschen Regen geben bei 20 Grad. Und übermorgen, da ist es dann wieder richtig freundlich bei 21 Grad. 15.03 Uhr, Ostseewelle, der beste Verkehrsservice für unser Land. B191 Neustadt-Lewe, bei der Auffahrt zur A24 aktuell Bauarbeiten hier gesperrt. Stadtverkehr Rostock vor der Baustelle Holbeinplatz, stadtauswärts braucht er 15 Minuten länger, ansonsten rollt es im Augenblick. Die Flitzerblitzer stehen an der B5 in Villan Richtung Ludwigslust. B192 Broder Höhe in Neubrandenburg beidseitig. B197 Ortsausgang Friedland in Richtung Anklam. Am Grenzübergang zwischen Ahlbeck und Swinemünde kann es euch erwischen. Rostock-Röversheger Chaussee stadteinwärts an der Vorpommernbrücke. Heinrich meldet hinterm Kreuz Petridamm Höhe Stadtentsorgung stehen sie auch nochmal. In Sato Richtung Kröpelin Höhe Mosterei. In Schwerin Fritz-Reuter-Straße beidseitig. Und Benno-Völkner-Straße in Krebsförden Richtung Ellerried. Wismar Philosophenweg stehen sie stadtauswärts. Außerdem Rostocker Straße statt auswärts und in Wismar, nee Blödsinn, Wolgast steht hier, in Wolgast, Wedeler Straße. Habt ihr auch noch welche gesehen? Immer her damit, ruft an, Studio Hotline ist die 0381 49 78 110, denn keiner meldet mehr aktuelle Flitzerblitzer.
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1: Bei den letzten Handgriffen auf Arbeit hört ihr Ostseewelle. Dieser Kerl hier wollte nie einen anderen Job machen, als mit Musikgeld verdienen. Der Christy Sarandi hat schon mit 14 seine erste eigene Band gegründet. Und aus diesem Teenager wurde doch noch ein sehr erfolgreicher Singer-Songwriter, wie geplant. Das hier ist sein neuestes Ass im Ärmel, das ist Good Old Days.

herrlich, das wird doch ein Herbstfeierabend, wie er im Buche steht. Macht der goldene Oktober seinem Namen alle Ehre. Mit viel Sonnenschein und all euren Lieblingshits begleiten wir euch hier bei Ostseewelle durch den Montag und schicken mal Grüße raus an alle, die bei diesem Wetter draußen arbeiten dürfen. Genießt es. Hier mit dem brandneuen Hit von Ray Garvey, das ist Rivers. 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
20: Es ist 15.30 Uhr, ihr hört Ostseewelle mit dem Feierabend-Update für 3:30. Axel Prokop hat die Schlagzeilen für euch.
21: Zwei Menschen sind beim Brand einer Gartenlaube in Viro bei Greifswald ums Leben gekommen. Ein Rentnerpaar hatte sich laut Zeugen hier zuvor gestritten. Dann gab es einen lauten Knall, bevor die Laube lichterloh in Flammen stand. Nach dem Unfall an einer Schiffsschaukel auf dem Münchner Oktoberfest ist der Mitarbeiter außer Lebensgefahr. Wie die Polizei heute mitteilte, hat der Mann aber schwere Halswirbelverletzungen davongetragen.
0: Hier bei uns in Westmecklenburg.
21: In Wismar-Wendorf haben Unbekannte zwei Motorräder gestohlen. Der Schaden liegt bei 23.000 Euro. Geklaut wurden eine schwarze Aprilia Tuono V4 und eine schwarze Honda CBR. Die Kriminalpolizei hat die Ermittlungen aufgenommen und hofft auf Zeugen, die am Wochenende etwas gesehen haben.
20: 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Das Ostseewelle Feierabendwetter für uns in Mecklenburg-Vorpommern. Viel Sonne, 19 Grad haben wir aktuell auf unserer Insel Usedom. Hier herrscht ja diese Woche Badeverbot in den Kaiserbädern, weil in der Ostsee vor Usedom alte Seeminen aus dem Wasser geholt werden. Zu gefährlich. Aber gut, wer will schon bei 15 Grad Wassertemperaturen in der Ostsee planschen? Im Zwei-Tage-Trend bleibt das Wetter dann wechselhaft, aber auch insgesamt trocken bei 21 Grad maximal. 15.32 Uhr, Ostseewelle, der beste Verkehrsservice für unser Land. Schauen wir in den Landkreis Rostock, B105. Bargeshagen Richtung Bad Doberan, hinter der Kreuzung zum Abzweig, also mit dem Abzweig Admannshagen, gab es eben einen Unfall, hier wird es ein bisschen enger. Und Ribnitz-Damgarten Kreuzung Schillstraße, gab es auch einen Unfall, Polizei leitet euch dran vorbei. Landkreis Ludwigslust-Parchim, B191 Neustadt-Glewe, Höhe der Auffahrt zur A24 aktuell gesperrt, wegen Bauarbeiten. Im Landkreis Rostock haben wir noch zwischen Basdorf und Keksdorf einen Hund auf der Fahrbahn, auch hier bitte schön aufpassen. Und Stadtverkehr Rostock vor der Baustelle Holbein Platz statt auswärts 20 Minuten Zeitverlust. Parkstraße Höhe Saarplatz statt auswärts 10 Minuten mehr einplanen. Und Erich-Schlesinger Straße Ecke Südring dauert es auch so 20 Minuten länger. Die Flitzerblitzer, die stehen an der B5 in Verlahn Richtung Ludwigslust, B192 Brodaer Höhe Neubrandenburg beidseitig, B197 Ortsausgang Friedland in Richtung Anklam. Dann haben wir einen am Grenzübergang zwischen Ahlbeck und Swinemünde. In Rostock, Röversheger Chaussee statt einwärts an der Vorpommernbrücke. In Satow Richtung Kröpelin, Höhe Mosterei. Schwerin, Fritz-Reuter-Straße beidseitig. Und Benno-Völkner-Straße in Krebsförden Richtung Ellerried. Wismar, Philosophenweg statt auswärts. Und Rostocker Straße statt auswärts. Das ist eine 30er-Strecke hier. Und Wolgast, bitte aufpassen, in der Wedeler Straße. Habt ihr auch noch welche gesehen? Dann ruft an, Studio-Hotline ist immer die 0381 49 78 110, denn keiner meldet mehr aktuelle Flitzerblitzer.
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20: Auf den letzten Schritten Richtung Feierabend begleiten wir euch mit all euren Lieblingshits. Ich bin Mike Rost, das ist Rossi Radio. Und hier was ganz Entspanntes von Teddy Swims mit der Mega-Stimme. Das hier ist Mr. Know-It-All für euren Montagnachmittag.

Ostseewelle am Montagnachmittag mit drei Jungs aus Israel, die jahrelang Hits für andere Stars geschrieben und produziert haben und dann irgendwann sagten, warum eigentlich immer für andere arbeiten? Lass uns doch selber mal an den Start gehen. Gesagt, getan, haben die Band Tampa City gegründet und Self-Aware, großer Hit geworden.

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0: ist doch der Sound, den wir brauchen, wenn der erste Arbeitstag der neuen Woche schon so stressig war. Das ist Ostseewelle. Hier ist immer alles dabei, was Spaß macht in der Musik. Garantiert auch in der nächsten halben Stunde. Dann machen wir so einen kleinen Abstecher ins Jahr 91 zu Tom Petty und den Heartbreakers. Haben wir Learning to Fly für euch am Start. Und dazu natürlich die meiste Musik mit allen aktuellen Hits. Unter anderem ein absoluter Burner, ein absolutes Brett. Ich weiß gar nicht, wie ich es beschreiben soll. Eine Hymne von Ugel. Jamaikan Bam Bam. Nächste halbe Stunde mit dabei. Das Ding geht durch die Decke.
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13: Rebus wehrt sich gegen Eintrag ins Steuerzahler-Schwarzbuch. Spaniens Regierungschef kündigt Neuwahlen an. Guten Tag, ich bin Axel Prokopf. In einem offenen Brief hat sich heute Rebus aus dem Landkreis Rostock an den Chef des Bund der Steuerzahlers Rainer Holznagel gewandt. Die Verkehrsgesellschaft kritisiert, dass sie wegen der Wasserstoffbusse im Schwarzbuch auftaucht. Ostseewelle-Reporter Alexander Stut.
14: Rebus ist richtig sauer, denn in dem Bericht wurden viele technische, wirtschaftliche und betriebliche Fakten nicht beachtet. So lagen die Reichweiten für Batteriebusse weit unter denen der Wasserstoffbusse. Man hätte wesentlich mehr Busse benötigt, um die Fahrpläne einzuhalten. Auch wehrt sich Rebus mit einem Vergleich zur Hamburger Verkehrsgesellschaft. Die Elektrifizierung der Betriebshöfe unter den damaligen Bedingungen wäre nicht machbar gewesen. So bleiben die 52 Wasserstoffbusse im Landkreis Rostock für Rebus ein Erfolg. Bei mehr als 4 Millionen Kilometern wurden 3600 Tonnen CO2 eingespart.
13: Der deutschlandweit bekannte Neonazi Sven Krüger ist wegen unerlaubten Waffenbesitzes vom Amtsgericht Wismar zu einer Geldstrafe von 7.000 Euro verurteilt worden. Krüger ist bereits mehrfach vorbestraft und saß auch schon im Gefängnis. Bei einer Razzia wurden beim Lokalpolitiker aus Nordwestmecklenburg unter anderem Schusswaffen und Patronen gefunden. Krüger darf aber keine Waffen besitzen. In der Min im Kreis Mecklenburgische Seenplatte ist ein Mann am Abend vor ein Auto gesprungen und hat sich dann mitten auf die Straße gelegt. Die Polizei nahm ihn mit aufs Revier. Der Slowake stand weder unter dem Einfluss von Drogen oder Alkohol, noch war er in einem psychischen Ausnahmezustand. Warum er in der Min einfach vors Auto sprang und dann auf der Straße lag, ließ sich trotz Hilfe eines Dolmetschers nicht herausfinden.
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13: Der Mitarbeiter, der bei einem Unfall an einer Schiffsschaukel auf dem Münchner Oktoberfest verletzt wurde, ist außer Lebensgefahr. Das hat die Polizei heute mitgeteilt. Der 47-Jährige hat aber schwere Halswirbelverletzungen davongetragen. Rettungskräfte mussten ihn gestern am letzten Tag des Volksfestes wiederbeleben. Spaniens linker Regierungschef Pedro Sanchez hat Neuwahlen für den 29. November angekündigt. Damit hat er Konsequenzen gezogen aus der Niederlage seiner Minderheitsregierung bei der Abstimmung im Parlament über Dekrete zur Bekämpfung der Wohnungskrise. Die aktuellen Umfragewerte für die linke Koalitionsregierung sind schlecht. Sanchez hofft aber auf Stimmen von Menschen, die sich über zu hohe Mieten und fehlenden Wohnraum ärgern. 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
0: 19 Grad aktuell in Beutzenburg am Elbe-Gymnasium, 19 auch in Friedland, direkt auf dem Markt gemessen. Es geht heute Nacht runter auf 14 bis 10 Grad, aber es gibt sonst überhaupt nichts zu meckern. Ihr seht es ja selbst, wir haben strahlend blauen Himmel über ganz Mecklenburg-Vorpommern. Überall herrlicher Sonnenschein, ist auch erstmal trocken und so bleibt es auch. Zwei-Tage-Trend. Morgen wechselnd bewölkt. Ab und zu kann es vereinzelt ein bisschen nass werden, aber nicht überall bei 20 Grad. Und übermorgen wieder richtig freundlich, so wie heute bei 21 Grad. 16.02 Uhr, Ostseewelle, der beste Verkehrsservice für unser Land. Landkreis Ludwigslust-Parchim, B191, Neustadt-Lewe, Höhe der Auffahrt zur A24, aktuell noch gesperrt wegen Bauarbeiten. Dann haben wir den Landkreis Rostock dabei, B105 in Bargeshagen Richtung Doberan, hinter der Kreuzung nach Attmannshagen. Da gab es einen Unfall, hier staut er sich ein bisschen. Stadtverkehr Rostock, vor der Baustelle Holbeinplatz stadtauswärts, haben wir aktuell 25 Minuten Zeitverlust. Erich-Schlesinger Straße, Ecke Südring, dauert 15 Minuten länger. Parkstraße stadtauswärts 10 Minuten on top und auch Werftstraße Neptun Center stadtauswärts 10 Minuten mehr einplanen. Die Flitzerblitzer, die stehen jetzt an der B5 in Verlahn Richtung Ludwigslust. B192 Neubrandenburg, Brodaer Höhe beidseitig. B197 Ortsausgang Friedland in Richtung Anklam. Am Grenzübergang zwischen Ahlbeck und Swinemünde haben wir noch einen. Dann zwischen Großströmkendorf und Lowatz kurz vor der Brücke, 60er Strecke. Ist da noch jemand?
5: Ja, ich würde gerne bitte verpetzen. Lebezoo Richtung Jörgensdorf in der 70er-Zone.
0: Dankeschön. Außerdem Rostock, Röversheger Chaussee statt einwärts an der Vorpommernbrücke. In Sato Richtung Kröpelin, Höhe Mosterei. In Schwerin, Fritz-Reuter-Straße beidseitig. Außerdem Benno-Völkner-Straße in Krebsförden Richtung Ellerried. Wismar, Philosophenweg statt auswärts. Und in Wolgast, Wedler-Straße. Habt ihr auch noch welche gesehen? Dann ruft an, Studio-Hotline ist die 0381 49 78 110, denn keiner meldet mehr aktuelle Flitzerblitzer.
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0: Ich bin Mike Ross, das Ross im Radio. Kommt gut auf den Hof mit all euren Lieblingshits im Ohr. Wir haben gleich Abracadabra von Lady Gaga für euch am Start. Vorher noch Musik von Lil Nas X, das hier Starwalking.

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Zack. Schon sind die meisten von euch im Feierabend angekommen. Erster Arbeitstag der Woche rum. Ihr hört uns auf dem Weg nach Hause. Natürlich auch im Auto. Ostseewelle hier. Und alle, die jetzt noch ein bisschen fleißig sein müssen, die drehen es noch ein Stückchen lauter. Denn hier kommt die Extraportion Motivation. Alle aktuellen Hits entdeckt ihr hier bei Ostseewelle. Und das ist so einer brandneu bei uns von Rigel. Das hier ist Jamaican. Bam.

0: meiste Musik mit allen aktuellen Hits und zwischendurch immer wieder richtig coole Musiküberraschungen. Das ist Ostseewelle. Jeden Tag, den ganzen Tag mit all euren Lieblingshits am Start. Auch in der nächsten halben Stunde. Dann können wir uns freuen auf Ariana Grande mit Hey That I Made You Love Me. Richtig coole Nummer. Kygo macht sich startklar zusammen mit Khalid, Save My Love. Und aus Nordwestmecklenburg haben wir Felix Jehn mit dabei.
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0: Es wird 16.30 Uhr, ihr hört Ostseewelle mit dem Feierabend-Update für 16:30. Axel Prokop hat die Schlagzeilen für euch.
12: Die Verkehrsgesellschaft Rebus aus dem Landkreis Rostock wehrt sich in einem offenen Brief gegen ihren Eintrag im Schwarzbuch der Steuerzahler. Laut Rebus wurden im Fall ihrer Wasserstoffbusse viele technische, wirtschaftliche und betriebliche Fakten nicht beachtet. Nach dem Unfall an einer Schiffsschaukel auf dem Münchner Oktoberfest ist der Mitarbeiter hier außer Lebensgefahr. Wie die Polizei heute mitteilte, hat der Mann aber schwere Halswirbelverletzungen davongetragen.
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12: In Wismar-Wendorf haben Unbekannte zwei Motorräder gestohlen. Der Schaden liegt bei 23.000 Euro. Geklaut wurden eine schwarze Aprilia Tuono V4 und eine schwarze Honda CBR. Die Kriminalpolizei hat die Ermittlungen aufgenommen und hofft auf Zeugen, die am Wochenende etwas gesehen haben.
0: 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Das Ostseewelle-Feierabendwetter für uns in Mecklenburg-Vorpommern. Heute perfekt für alle, die nach der Arbeit gern durch die Natur joggen. Rostocker Heide zum Beispiel haben wir aktuell 18 Grad. Im Müritz-Nationalpark sind es 19 Grad. Dazu fast wolkenloser Himmel überall. Im Zwei-Tage-Trend kann es dann hier und da mal kurz ein bisschen nass werden. Aber nicht überall, bei 21 Grad maximal. 16.30 Uhr, Ostseewelle, der beste Verkehrsservice für unser Land. Landkreis Ludwigslust-Parchim, B191, Neustadt-Lewe, Höhe der Auffahrt zur A24 gesperrt wegen Bauarbeiten. Dann schauen wir in den Landkreis Rostock. B105 in Bargeshagen Richtung Doberan, hinterm Abzweig Admannshagen. Unfall, staute sich, plant mal so 10 Minuten mehr ein. Stadtverkehr Rostock vor der Baustelle Holbeinplatz statt auswärts 25 Minuten Zeitverlust. Erich-Schlesinger Straße Ecke Südring sind es 20 Minuten mehr und Parkstraße statt auswärts auch so 20 Minuten. Die Flitzerblitzer. Die stehen an der B5 in Villan Richtung Ludwigslust, B192 Neubrandenburg-Broda Höhe beidseitig, dann B197 Ortsausgang Friedland in Richtung Anklam, am Grenzübergang zwischen Ahlbeck und Swinemünde, zwischen Großströmkendorf und Blowatz kurz vor der Brücke, in Lewezow Richtung Jürgensdorf, außerdem in Rostock Röversheger Chaussee stadteinwärts an der Vorpommernbrücke, in Sato Richtung Kröpelin Höhe Mosterei, Schwerin Fritz-Reuter-Straße beidseitig, außerdem Benno-Völkner-Straße in Krebsförden Richtung Ellerried, Wismar Philosophenweg statt auswärts und Wolgast-Wedeler Straße. Habt ihr auch noch welche gesehen? Dann ruft an. Studio-Hotline ist die 0381 49 78 110. Denn keiner meldet mehr aktuelle Flitzerblitzer.
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0: Ich bin Mike Ross, das Ross im Radio. Kommt gut auf den Hof. Jetzt mit Kaigo und Khalid. Das hier ist aktuell aus den Charts. Save My Life.

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0: Jeden Montag tanzen die Vereine hier bei uns im Land Polonaise, denn Ostseewelle kommt vorbei und packt euch einen richtigen Batzen Geld in die Vereinskasse, mit dem ihr auch künftig richtig tolle Projekte mit dem Verein auf die Beine stellen könnt. Heute jubeln die Cheerleader vom Stralsunder Pirates American Football e.V. in Niepass bei Stralsund. Bis zu 2000 Euro können sie gleich in der Bonusrunde ab 17 Uhr abstauben. Unser Team ist da und baut an der Sporthalle gerade fleißig alles auf. Wir schalten schon mal rüber zu Sophie Dietrich. Wie sieht's denn aus? Alles startet? Klar?
3: Ja, wir verkabeln den Rest hier aktuell noch. Ansonsten schon viele kleine Cheerleaderinnen in coolen Cheerleader-Kostümen, die hier über den Platz hüpfen. Ansonsten haben wir einen Getränkestand, wir haben Kinderschminken dabei und auch einige Tischgruppen. Das heißt, hier ist genug Platz für alle Unterstützerinnen und Unterstützer. Ich stehe jetzt hier mit Melanie vom Cheerleader-Verein. Melanie, ich habe gelesen, dass richtige Profi-Cheerleader bis zu 3 Meter hoch springen können. Könnt ihr das hier auch?
4: Spring nicht, aber wir werfen die Leute so hoch und stapeln uns übereinander bis auf 3 Meter Höhe.
3: Okay, das ist natürlich auch schon sehr bemerkenswert. Ich habe gesehen, dass du jetzt deine Mädels hier gerade schon zusammengerufen hast. Was macht ihr denn jetzt hier gerade?
4: Ja, die verschiedenen Gruppen wärmen sich jetzt auf mit ihren Trainern und wir planen noch spontan ein Programm zu erarbeiten und müssen gucken, ob wir was Schönes hinbekommen für unsere ganzen Unterstützerinnen und Unterstützer und hoffen, dass wir dann nachher noch eine schöne Show zeigen können.
3: Jetzt geht's ja gleich los. Wie sagst du, wie steht es bei dir um die Aufregung?
4: Ja, sie steigt immer mehr. Ne? Sie war den ganzen Tag da, aber jetzt steigt sie so langsam immer mehr, ob wir alle 200 Leute zusammenkriegen. Liebe Niepaser und alle aus der Umgebung, die Lust haben zu unterstützen, kommt bitte alle einfach jetzt am besten sofort zur Sporthalle, damit wir bei Scheine für Vereine auch absahnen.
3: So ist es.
0: 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Heute sind wir in Niepass bei Stralsund und nächste Woche schon bei euch. Meldet euren Verein.

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1: Hört ihr hier bei Ostzibel die meiste Musik mit allen aktuellen Hits. Nächste halbe Stunde machen wir euch auch wieder richtig bunt, unter anderem mit Cat's Eye und Animal, neu bei uns in der Playlist. Wir haben den aktuellen Hit von Michael Schulte mit dabei und groovige Sounds von Fastboy und Raff. Alles gleich.
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20: Rebus wehrt sich gegen Eintrag ins Steuerzahler-Schwarzbuch. Safari-Flugzeug rammt Zebra auf Startbahn. Guten Tag, ich bin Axel Prokopf. In einem offenen Brief hat sich Rebus aus dem Landkreis Rostock an den Chef des Bundes der Steuerzahler Rainer Holznagel gewandt. Die Verkehrsgesellschaft kritisiert, dass sie wegen der Wasserstoffbusse im Schwarzbuch auftaucht. Ostseewelle-Reporter Alexander Stut.
21: Rebus ist richtig sauer, denn in dem Bericht wurden viele technische, wirtschaftliche und betriebliche Fakten nicht beachtet. So lagen die Reichweiten für Batteriebusse weit unter denen der Wasserstoffbusse. Man hätte wesentlich mehr Busse benötigt, um die Fahrpläne einzuhalten. Auch wehrt sich Rebus mit einem Vergleich zur Hamburger Verkehrsgesellschaft. Die Elektrifizierung der Betriebshöfe unter den damaligen Bedingungen wäre nicht machbar gewesen. So bleiben die 52 Wasserstoffbusse im Landkreis Rostock für Rebus ein Erfolg. Bei mehr als 4 Millionen Kilometern wurden 3.600 Tonnen CO2 eingespart.
20: Der Mordprozess im Fall des getöteten Fabians aus Güstrow neigt sich dem Ende zu. Heute wurden am Rostocker Landgericht erneut abgehörte Telefonate von Gina H. vorgespielt, in der die Angeklagte von einem zufälligen Fund von Fabians Leiche sprach. Donnerstag soll noch ein psychiatrisches Gutachten vorgelegt werden und Anfang November das Urteil fallen. Im Fabian-Prozess haben sich mittlerweile 45.000 Aktenseiten und 3,6 Terabyte elektronische Spuren angesammelt. In einem landwirtschaftlichen Betrieb in Engelswacht bei Stralsund ist ein Streit zwischen zwei Männern eskaliert. Dabei soll ein 58 Jahre alter Deutscher von einem 36-jährigen Polen mit einem Messer angegriffen worden sein. Er wurde verletzt ins Krankenhaus gebracht. Nach kurzer Verfolgung gestern Abend hat die Polizei den mutmaßlichen Angreifer geschnappt und ihn vorläufig festgenommen. Er stand offenbar unter Drogeneinfluss.
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20: Einige Tage nach dem Start des Tankrabatts sind die Spritpreise wieder gestiegen. Laut ADAC hat ein Liter Super E10 am Sonntag im bundesweiten Tagesschnitt 2,14 Euro gekostet, 2 Cent mehr als am Donnerstag. Diesel stieg im Schnitt auf 2,25 Euro. Ein Teil der anfänglichen Entlastungswirkung sei damit binnen weniger Tage wieder aufgezehrt worden, so der ADAC heute. Im afrikanischen Tansania ist ein Safari-Flieger mit einem Zebra kollidiert, das auf der Startbahn eines Flugplatzes im Serengeti-Park stand. Die Maschine mit 30 Menschen an Bord wollte gestern nach Sansibar fliegen. Nach dem Crash gab es in der Luft aber ein Problem mit dem Fahrwerk. Deshalb wurde der Flieger zum Kilimandscharo-Flughafen umgeleitet. Hier legte er eine spektakuläre Bauchlandung hin. Wie durch ein Wunder blieben alle an Bord unverletzt, aber das Zebra starb. 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
0: In Schwerin an der Sport- und Kongresshalle aktuell 19 Grad, Malchow am Waldsportplatz auch 19. Es sind nur ganz wenige Wolken hier und da unterwegs. Meist haben wir viel Sonnenschein, es ist trocken soweit. Auch in der Nacht dann ein paar Wolken am Start, aber weiterhin trocken bei 10 Grad tiefstens. 2-Tage-Trend, morgen wechselnd bewölkt. Hier und da ein bisschen Regen, aber nicht überall bei 20 Grad. Und übermorgen wieder richtig schön mit viel Sonne. 17.03 Uhr.
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0: Landkreis Ludwigslust-Parchim, B191, Neustadt-Lewe, Höhe Auffahrt A24 gesperrt wegen Bauarbeiten. Dann schauen wir in den Landkreis Rostock, B105, Bargeshagen Richtung Bad Doberan. Hinter dem Abzweig Admannshagen gab es einen Unfall, hier staut es sich, da hat man so 10 Minuten mehr ein. Dann B110 zwischen Rostock und Brodersdorf viel Verkehr, auch hier 10 Minuten Zeitverlust. Im Stadtverkehr Rostock braucht er Geduld, vor der Baustelle Holbeinplatz statt auswärts dauert es 20 Minuten länger. Erich-Schlesinger Straße, Ecke Südring, 10 Minuten on top und Parkstraße statt auswärts 25 Minuten. Stadtverkehr Schwerin, Pamboer Straße an der Baustelle 15 Minuten Zugabe und die Flitzerblitzer, die haben wir auch noch stehen an der A24 Richtung Hamburg zwischen Zarentin und Galin und Richtung Berlin hinter Meinburg. B5 in Fellan Richtung Ludwigslust, B192 in Neuendorf Richtung Neubrandenburg, zwischen Großströmkendorf und Blowatz vor der Brücke. In Lewezow Richtung Jürgensdorf kann es euch erwischen. Außerdem in Rostock, Röversheger Chaussee statt einwärts an der Vorpommernbrücke. In Schwerin, Fritz-Reuter-Straße beidseitig und Benno-Völkner-Straße in Krebsförden Richtung Ellerried. Wismar, Philosophenweg statt auswärts und in Wolgast, Wedeler Straße. Habt ihr auch noch welche gesehen? Dann ruft an, Studio-Hotline ist die 0381 49 78 110, denn keiner meldet mehr aktuelle Flitzerblitzer.
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0: Oh, rein geht's in die schönste Zeit des Tages. Ich bin Mike Rost, das Rost im Radio und hier haben wir groovigen Sound von Fastboy und Ruff, passend zum sonnigen Wetter. Das hier ist Wave.

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Auch im Homeoffice. Guckt mal auf die Uhr. 17.15 Uhr. Feierabendzeit. Ihr hört Ostseewelle. Wir schwenken schon mal wie bei der Formel 1 die Flagge für die letzte Runde. Noch eine E-Mail, dann ist aber Schluss für heute. Ja? Auf dem Weg vom Büro ins Wohnzimmer haben wir richtig coolen Sound von Vince Joy für euch. Das hier ist Riptide.

0: Dankeschön, ihr hört vom Aufstehen bis zum Schlafen gehen Ostseewelle. Hier gibt's die meiste Musik mit allen aktuellen Hits. Gleich zum Beispiel Alex Warren mit Fever Dream. Wir haben Shakira und Burna Boy mit dabei mit Die Die. Und natürlich coole Überraschungen gibt's auch aus der Musikgeschichte. John Parr zum Beispiel gleich mit St. Elmo's Fire.
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0: Gleich wird es 17.30 Uhr, hört Ostseewelle mit dem Feierabend-Update für 5:30. Axel Prokop hat die Schlagzeilen für euch.
15: Die Verkehrsgesellschaft Rebus aus dem Landkreis Rostock wehrt sich in einem offenen Brief gegen ihren Eintrag im Schwarzbuch der Steuerzahler. Laut Rebus wurden im Fall ihrer Wasserstoffbusse viele technische, wirtschaftliche und betriebliche Fakten nicht beachtet. Der Nobelpreis für Medizin geht in diesem Jahr an die beiden Deutschen Peter Hegemann und Georg Nagel sowie ein US-Forscher. Ausgezeichnet werden sie für ihre Forschung darüber, wie Nervenzellen im Gehirn Erinnerungen, Gefühle und Verhaltensweisen prägen.
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15: Weil offenbar jemand heiße Asche in einer Mülltonne entsorgt hat, mussten Feuerwehr und Polizei zu einem Brand in Schwerin ausrücken. Der Bewohner im Stadtteil Friedrichsthal hatte anscheinend die Feuerschale vom Vorabend entleert. Das Feuer beschädigte dann die Hausfassade, das Carport und auch Gartengeräte.
0: 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Das Ostseewelle-Feierabendwetter für uns in Mecklenburg-Vorpommern. An der Sporthalle in Niepars bei Stralsund haben wir aktuell 18 Grad. Hier läuft ja gerade die Bonusrunde von Scheine für Vereine. Die Cheerleader vom Stralsund Pirates American Football e.V. können sich hier bis zu 2000 Euro für ihre Vereinskasse sichern. Gute halbe Stunde noch, dann ist Kassensturz. Und das bei perfektem Wetterchen. Wir haben viel Sonne, streckenweise auch mal ein paar Wolken, aber es ist trocken. 17.30 Uhr, Ostseewelle, der beste Verkehrsservice für unser Land. Stadtverkehr Rostock braucht da wieder ein bisschen Geduld. Vor der Baustelle Holbeinplatz stadtauswärts 15 Minuten Zeitverlust. Parkstraße stadtauswärts 20 Minuten mehr. Und Südring, Höhe Stadthalle stadteinwärts, hier 10 Minuten on top. Die Flitzerblitzer stehen. An der A24 Richtung Hamburg zwischen Zarrentin und Gallin und Richtung Berlin hinter Mainburg. B5 in Villan Richtung Ludwigslust, B192 in Neuendorf Richtung Neubrandenburg, zwischen Großströmkendorf und Lowatz kurz vor der Brücke, in Lewezow Richtung Jürgensdorf, 70er Strecke ist das hier, in Rostock Röversheger Chaussee stadteinwärts an der Vorpommernbrücke, Flitzerblitzer in Schwerin, Fritz-Reuter-Straße beidseitig und Benno-Völkner-Straße in Krebsförden Richtung Ellerried. Wismar, Philosophenweg stehen sie stadtauswärts und in Wolgast an der Wedeler Straße. Habt ihr auch noch welche gesehen? Dann ruft an, Studio-Hotline ist die 0381 49 78 110, denn keiner meldet mehr aktuelle Flitzerblitzer.
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0: Yo, ich bin Mike Ross, das aus dem Radio, kommt gut auf den Hof, hier mit Alex Warren und Fever Dream.

0: Schichtende in Dassow.
1: Pampo hat Dienstschluss. Schönen Feierabend auf unserer Insel Pöhl.
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Kollege neben euch an der roten Ampel geht auch so ab wie ihr, ne? Er hört auch aus der Welle. Wo die meisten, die jetzt auf dem Weg in den Feierabend sind. Dankeschön, dass wir euch durch den ganzen Montag begleiten dürfen. Das machen wir natürlich sehr gerne mit all euren Lieblingshits. Hier kommt schon der nächste aktuelle von Ava Max um die Ecke.

17.48 Uhr, Ostseewelle, der beste Verkehrsservice für unser Land. 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Vorsicht bitte im Landkreis Mecklenburgische Seenplatte, B104, Chemnitz, Richtung Staffenhagen. Hier liegen unwahrscheinlich viele Glasscherben mitten auf der Fahrbahn. Fahrt ihr unbedingt schön vorsichtig, B104, Chemnitz, Richtung Staffenhagen. Vorsicht.

0: vielen Familien wird jetzt schon der Tisch gedeckt für die Familie. Abendessen ist angesagt, immer so zwischen 18 und 19 Uhr. Ostseewelle ist mit dabei. Wir winken mal durch die Lautsprecher, haben in der nächsten halben Stunde noch mehr von euren Lieblingshits am Start. Unter anderem können wir uns freuen auf Holly Humberstone, Love Somebody, ganz entspannt. David Guetta haut ordentlich die Boxen um mit Run Run River. Und wir können uns freuen auf APT von Rosé und Bruno Mars. Das und mehr, alles gleich nach 18 Uhr. Kleinen Ohrenblick.
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19: Zwei Tote bei Laubenbrand in Viro bei Greifswald. Zwei Deutsche werden mit Nobelpreis für Medizin ausgezeichnet. Guten Tag, ich bin Axel Prokopf. Bei dem Brand einer Gartenlaube in Viro bei Greifswald ist ein Rentnerpaar offenbar ums Leben gekommen. Polizei und Staatsanwaltschaft ermitteln zu den Hintergründen. Ostseewelle-Reporter Ingo Lorenz.
20: Zunächst hatte es in dem Kleingarten einen Streit gegeben zwischen zwei älteren Bewohnern, 75 und 72 Jahre alt. Dann ist der in Gewalt ausgeartet. Eine Nachbarin hat den Rettungsdienst für die Frau gerufen, hat dann aber schon einen Knall gehört und die Laube stand in Flammen. Die Feuerwehr hat in dieser Gartenlaube Brandlaube dann eine Leiche gefunden. Vermutlich ist es der 72-jährige Mann, bestätigt ist das aber noch nicht. Die Frau wurde von Viro aus mit schwersten Verbrennungen in eine Spezialklinik geflogen. Die Ärzte konnten hier aber nichts mehr für sie tun.
19: Mit fast 3 Promille im Blut und seiner Tochter im Auto hat ein Vater auf der A19 bei Lager einen Unfall ausgelöst. Er fuhr danach einfach weiter. Als die Polizei das Auto anhalten wollte, gab der Mann Gas. Ein Streifenwagen konnte den VW dann ausbremsen. Der 45 Jahre alte Mann pustete 2,87 Promille im Auto, seine 10 Jahre alte Tochter auf dem Beifahrersitz und eine offene Bierflasche. Das Mädchen wurde von ihrer Mutter und deren Lebensgefährten abgeholt. Auffällig viele Motorraddiebstähle gibt es aktuell bei uns im Land. Heute hat die Polizei mehrere Fälle gemeldet. In Hoppenrade im Landkreis Rostock, in Wismar-Wendorf und in Greifswald wurden Motorräder geklaut. Die Polizei sucht überall nach Zeugen. Der Schaden liegt bei insgesamt 75.000 Euro.
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19: Einige Tage nach dem Start des Tankrabatts sind die Spritpreise wieder gestiegen. Laut ADAC hat ein Liter Super E10 am Sonntag im bundesweiten Tagesschnitt 2,14 Euro gekostet, 2 Cent mehr als am Donnerstag. Diesel stieg auf 2,25 Euro. Ein Teil der anfänglichen Entlastungswirkung sei damit binnen weniger Tage wieder aufgezehrt worden, so der ADAC heute. Der Nobelpreis für Medizin geht in diesem Jahr an die beiden Deutschen Peter Hegemann und Georg Nagel sowie den US-Forscher Carl Dasaroth. Ausgezeichnet werden die Entdeckungen im Bereich der Optogenetik. Mit dieser biologischen Technologie lässt sich zeigen, wie Nervenzellen im lebenden Gehirn Erinnerungen, Gefühle und Verhaltensweisen prägen. 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
21: 18 Grad haben wir aktuell in Plau am See am Klüchenberg, 18 auch in Ahlbeck am alten Grenzhaus. Das geht noch runter auf 10 Grad tiefstens heute Nacht. Dazu haben wir viel Abendsonnenschein, hier und da ein paar Wolken mit dabei, aber die sind völlig harmlos. Es bleibt erstmal trocken, auch über Nacht. Dann wird es aber streckenweise wieder richtig neblig. 2-Tage-Trend. Morgen erst Nebel, dann wieder wechselnd bewölkt. Ab und zu kann es ganz vereinzelt mal nass werden. Aber nur ganz vereinzelt. Nicht überall, bei 20 Grad maximal. Übermorgen auch wieder richtig freundlich mit viel Sonne von früh bis spät bei 21 Grad. 18.02 Uhr, Ostseewelle, der beste Verkehrsservice für unser Land. Stadtverkehr Rostock vor der Baustelle Holbeinplatz, stadtauswärts braucht eine Viertelstunde länger. Und Landkreis Mecklenburgische Seenplatte. B104, Chemnitz Richtung Staffenhagen raus, liegen viele Glasscherben mitten auf der Fahrbahn. Fahrt ihr bitte schön vorsichtig. Die Flitzerblitzer, die stehen an der A24 Richtung Hamburg zwischen Zarentin und Galin und Richtung Berlin hinter Meyenburg. B5 in Verlan Richtung Ludwigslust. B192 Neuendorf Richtung Neubrandenburg. Zwischen Groß-Strömkendorf und Blowatz kurz vor der Brücke. In Lewezow Richtung Jürgensdorf. Außerdem in Rostock, Röversheger Chaussee stadteinwärts an der Vorpommernbrücke. In Schwerin, Fritz Reuterstraße beidseitig und Benno-Völkner-Straße in Krebsförden Richtung Ellerried. Wismar haben wir einen Philosophenweg stadtauswärts und in Wolgast Wedeler Straße. Habt ihr auch noch welche gesehen? Dann ruft an. Studio-Hotline ist die 0381 49 78 110, denn keiner meldet mehr aktuelle Flitzerblitzer.
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0: So, da machen wir mal einen Kassensturz in Niepars bei Stralsund.
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0: 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Über den Tag haben wir es auch immer weiter kennengelernt. Und jetzt können sie den Betrag nochmal verdoppeln, wenn in der Bonusrunde mindestens 200 Leute an der Sporthalle in Niepars erschienen sind. Wir schalten rüber zu unserer Reporterin Sophie Dietrich. Wie sieht's aus bei euch?
2: Der Platz hier ist innerhalb dieser Stunde immer und immer voller geworden. René vom Vorstand steht jetzt hier bei mir. René, wie steht's bei dir um den Puls?
3: Ja, also der ist ziemlich hoch. Ich bin wahnsinnig aufgeregt, habe auch ein richtig, richtig gutes Gefühl.
2: Ich frag mal einmal in die Runde, glaubt ihr, ihr habt's geschafft? Für die Cheerleader vom Pirates American Football in Stralsund gibt es dank 357 Unterstützerinnen und Unterstützern 2000 Euro! Herzlichen Glückwunsch! René, was holt ihr euch von dem Geld?
3: Ja, also wir brauchen noch ein paar Cheerleader-Uniformen. Wir haben ja die Peewees, die Juniors, die Seniors, damit wir alle gut ausgestattet haben. Und das ist ja sehr gut angelegtes Geld.
2: Erzähl mal nochmal, wie geht's dir jetzt gerade?
3: Ja, freue mich riesig. Und ein ganz, ganz großes Dankeschön an all, die hier unterstützt haben, die hier vor Ort gewesen sind, an die Feuerwehr, die den Grill angeschmissen haben. Also es war wahnsinnig und ich glaube, ein riesentolles Event. Vielen Dank.
0: Ja, sehr, sehr gerne. Herzlichen Glückwunsch. 2000 Euro wandern in die Vereinskasse von den Cheerleadern vom Stralsund Pirates American Football e.V. Und wieder habt ihr wirklich für Gänsehautmomente gesorgt. Das ist wirklich das, was ich an Mecklenburg-Vorpommern so liebe. 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
2: Schönen Montagabend, ihr hört Ostseewelle auch bei der Spätschicht. Wir bringen euch Stück für Stück näher dran an den Feierabend. Machen wir in der nächsten halben Stunde mit The Bowser Magnetic, aktuell aus den Charts. Wir haben Loy und David Puentes brandneu mit dabei, mit Golden Summer. Und Michael Schulte macht sich auch schon startklar hier. Kleinen Ohrenblick.
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2: Gleich vor 18.30 Uhr hört Ostseewelle mit dem Feierabend-Update für 6:30. Axel Prokop hat die Schlagzeilen für euch.
13: Zwei Menschen sind bei einem Brand einer Gartenlaube in Viro bei Greifswald ums Leben gekommen. Ein Rentnerpaar hatte sich hier laut Zeugen zuvor gestritten. Dann gab es einen lauten Knall, bevor die Laube lichterloh in Flammen stand. Der Nobelpreis für Medizin geht in diesem Jahr an die beiden Deutschen Peter Hegemann und Georg Nagel sowie einen US-Forscher. Ausgezeichnet werden sie für ihre Forschung darüber, wie Nervenzellen im Gehirn Erinnerungen, Gefühle und Verhaltensweisen prägen.
14: Hier bei uns in Westmecklenburg.
13: Weil offenbar jemand heiße Asche in einer Mülltonne entsorgt hat, mussten Feuerwehr und Polizei zu einem Brand in Schwerin ausrücken. Der Bewohner im Stadtteil Friedrichsthal hatte anscheinend die Feuerschale vom Vorabend entleert. Das Feuer beschädigte dann die Hausfassade, das Carport und auch Gartengeräte.
2: 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Schauen wir aufs Abendwetter hier bei Ostseewelle. Es tauchen hier und da jetzt ein paar Wolken mehr auf, aber auch die sind harmlos. Es ist weiterhin trocken, auch über Nacht dann bei 14 Grad bis 10 Grad tiefstens. Im Augenblick liegen wir noch so bei 18 Grad. Und der Zwei-Tage-Trend, naja, mal so, mal so. Also morgen wechselnd bewölkt, ganz vereinzelt kann es mal ein bisschen Regen geben, aber nicht überall bei 20 Grad. Und übermorgen dann wieder richtig freundlich mit viel Sonnenschein bei 21 Grad.
15: 18.30 Uhr, Ostseewelle, der beste Verkehrsservice für unser Land. Stadtverkehr Rostock, vor der Baustelle Holbeinplatz, stadtauswärts braucht er noch so 15, 20 Minuten länger. Und im Landkreis Mecklenburgische Seenplatte, bitte aufpassen, B104, Chemnitz Richtung Staffenhagen, habt ihr uns viele Glasscherben mitten auf der Straße gemeldet. Flitzerblitzer, die stehen auch, und zwar an der A24 Richtung Hamburg zwischen Zarentin und Galin und Richtung Berlin hinter Mainburg. B5 haben wir einen in Fellan Richtung Ludwigslust, B192 Neuendorf Richtung Neubrandenburg, zwischen Großströmkendorf und Blowatz kurz vor der Brücke, in Lewezow Richtung Jürgensdorf, außerdem in Rostock, Röversheger Chaussee stadteinwärts an der Vorpommernbrücke, in Schwerin, Fritz-Reuter-Straße beidseitig, Wismar, Philosophenweg stadtauswärts und in Wolgast, Wedeler Straße. Habt ihr auch noch welche gesehen? Dann ruft an, Studio-Hotline ist die 0381 49 78 110. Denn keiner meldet mehr aktuelle Flitzerblitzer.
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15: Wir haben es euch versprochen, hier ist immer alles am Start, was Spaß macht in der Musik. Neu in der Playlist der Bowser. Magnetic aus den aktuellen Charts. Ich bin Mike Ross, das Russenradio. Na, Mike.

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19: Zwei Tote bei Laubenbrand in Viro bei Greifswald. BSW in Sachsen-Anhalt will für AfD-Landtagspräsidenten stimmen. Guten Abend, ich bin Axel Prokopf. Bei dem Brand einer Gartenlaube in Viro bei Greifswald ist offenbar ein Rentnerpaar ums Leben gekommen. Polizei und Staatsanwaltschaft ermitteln zu den Hintergründen. Ostseewelle-Reporter Ingo Lorenz.
20: Zunächst hatte es in dem Kleingarten einen Streit gegeben zwischen zwei älteren Bewohnern, 75 und 72 Jahre alt. Dann ist der in Gewalt ausgeartet. Eine Nachbarin hat den Rettungsdienst für die Frau gerufen, hat dann aber schon einen Knall gehört und die Laube stand in Flammen. Die Feuerwehr hat in dieser Gartenlaube dann eine Leiche gefunden. Vermutlich ist es der 72-jährige Mann, bestätigt ist das aber noch nicht. Die Frau wurde von Viro aus mit schwersten Verbrennungen in eine Spezialklinik geflogen. Die Ärzte konnten hier aber nichts mehr für sie tun.
19: Mit fast 3 Promille und seiner Tochter im Auto hat ein Vater auf der A19 bei Lager einen Unfall ausgelöst. Er fuhr danach einfach weiter. Als die Polizei das Auto anhalten wollte, gab der Mann Gas. Ein Streifenwagen konnte den VW später dann ausbremsen. Der 45-Jährige pustete 2,87 Promille im Auto, seine 10 Jahre alte Tochter auf dem Beifahrersitz und eine offene Bierflasche. Das Mädchen wurde dann von ihrer Mutter und deren Lebensgefährten abgeholt. Der deutschlandweit bekannte Neonazi Sven Krüger ist wegen unerlaubten Waffenbesitzes vom Amtsgericht Wismar zu einer Geldstrafe von 7.000 Euro verurteilt worden. Krüger ist bereits mehrfach vorbestraft und saß auch schon im Gefängnis. Bei einer Razzia wurden bei dem Lokalpolitiker aus Nordwestmecklenburg unter anderem Schusswaffen und Patronen gefunden. Krüger darf aber keine Waffen besitzen.
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19: Das BSW in Sachsen-Anhalt hat bekräftigt, morgen für den ersten AfD-Landtagspräsidenten zu stimmen und ihm damit eine Mehrheit beschaffen zu wollen. Das hat heute der BSW-Fraktionsvorsitzende Thomas Schulze in Magdeburg gesagt. Als stärkste Kraft stehe der AfD dieser Posten zu, das habe man zu achten, so Schulze. Morgen stellt sich der 35 Jahre alte Immobilienkaufmann Tobias Rausch zur Wahl. Er wurde einstimmig von seiner AfD-Fraktion als Kandidat aufgestellt. Bei gewaltsamen Schülerprotesten in Nordfrankreich hat eine Polizeigranate einem 15-jährigen Gymnasiasten die Hand abgerissen. Der Jugendliche wurde in eine Klinik nach Lille gebracht, schwebt aber nicht in Lebensgefahr. Es wurde eine Untersuchung zum Polizeieinsatz eingeleitet. Seit Tagen gehen Schülerinnen und Schüler in Frankreich auf die Straße, um mehr Geld für Bildung zu fordern. 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
12: 17 Grad aktuell in Schwerin an der Freilichtbühne, 17 Grad in Anklam am Volkshaus. Das geht noch ein bisschen runter auf 14 bis 10 Grad. Dazu sind hier und da ein paar kleinere Wolken unterwegs. Es ist aber überall trocken. Heute Nacht bleibt es auch so, meist sternenklar, trocken. Hier und da wird es allerdings sehr neblig. Und im Zwei-Tage-Trend, ja, mal so, mal so. Morgen wechselnd bewölkt. Hier und da kann es mal ein bisschen nass werden. Nicht überall bei 20 Grad. Und übermorgen wieder richtig freundlich mit viel Sonne bei 21 Grad. 19:02 Uhr.
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12: Stadtverkehr Rostock vor der Baustelle Holbeinplatz, stadtauswärts noch 10 Minuten Zeitverlust. Ansonsten kommt er überall ganz gut voran. Die Flitzerblitzer stehen an der A24 Richtung Hamburg zwischen Zarentin und Gallin und Richtung Berlin hinter Mainburg. B5 in Fellan Richtung Ludwigslust. B105 in Altheide Richtung Rostock. B191 in Lutheran Richtung Parchim, B192 Neuendorf Richtung Neubrandenburg, außerdem zwischen Großströmkendorf und Blowatz kurz vor der Brücke, in Rostock Röversheger Chaussee stadteinwärts an der Vorpommernbrücke und Wismar Philosophenweg stadtauswärts. Habt ihr auch noch welche gesehen? Immer her damit. Ruft an, Studio-Hotline ist die 0381 49 78 110. Dann keiner meldet mehr aktuelle Flitzerblitzer.
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12: Ostseewelle. Ich bin Mike Ross, das Ross im Radio. Macht euch einen schönen Montagabend, auch wenn ihr vielleicht noch arbeiten müsst. Wir sind dabei, jetzt mit Fastboy.

Das Coole an Ostseewelle-Musikstar Nico Santos ist ja, er sitzt da nicht nur als Coach bei The Voice of Germany auf dem Sessel und bewertet die Talente. Er singt auch immer wieder gemeinsam mit ihnen. Sollten Typ zum Anfassen. Überhaupt nicht abgehoben. Seine

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Wie ist das, wenn Kinder im Spiel sind? Muss man ja irgendwie miteinander klarkommen. 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

0: Ihr hört Ostseewelle am Montagabend, auch bei der Spätschicht. Wenn ihr fleißig seid, haben wir die meiste Musik mit allen aktuellen Hits für euch am Start. Nächste halbe Stunde, ganz entspannt, mal ein Päuschen machen zwischendurch mit Olivia Dean und So Easy to Fall in Love. Wir haben was Kultiges von Eric Brutz mit dabei, die Bloodhound Gang schon Startler und Tiffany Harris mit Vertigo. Aus den aktuellen Charts gibt's auch gleich.
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0: Es wird 19.30 Uhr, hört Ostseewelle mit dem Feierabend-Update für 19:30. Axel Prokop hat die Schlagzeilen für euch.
4: Zwei Menschen sind beim Brand einer Gartenlaube in Viro bei Greifswald ums Leben gekommen. Ein Rentnerpaar hatte sich laut Zeugen hier zuvor gestritten. Dann gab es einen lauten Knall, bevor die Laube lichterloh in Flammen stand. Das BSW in Sachsen-Anhalt will morgen für den ersten AfD-Landtagspräsidenten stimmen und ihm damit die Mehrheit beschaffen. Als stärkster Kraft stehe der AfD dieser Posten zu, sagte heute der BSW-Fraktionsvorsitzende Thomas Schulze.
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4: In Wismar-Wendorf haben Unbekannte zwei Motorräder gestohlen. Der Schaden liegt bei 23.000 Euro. Geklaut wurden eine schwarze Aprilia Tuono V4 und eine schwarze Honda CBR. Die Kriminalpolizei hat die Ermittlungen aufgenommen und hofft auf Zeugen, die am Wochenende etwas gesehen haben.
0: 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Das Abendwetter hier bei Ostseewelle. Wir haben jetzt aktuell so 17 Grad. Das geht noch ein bisschen runter auf 14 bis 10. Insgesamt bleibt es sternenklar und trocken. Hier und da ein paar Wolken mit dabei. Heute Nacht auch in einigen Regionen dichter Nebel, aber ansonsten gibt es nichts zu meckern. Zwei Tage Trend, morgen wechselnd bewölkt. Hier und da kann es dann mal ein bisschen nass werden. Aber nicht überall, bei 20 Grad maximal. Und übermorgen wieder richtig freundlich. 21 Grad kriegen wir maximal. 19.31 Uhr, Ostseewelle, der beste Verkehrsservice für unser Land. Soweit alles frisch, alles frei auf unseren Straßen und Autobahnen. Euch eine gute Fahrt. Flitzerblitzer stehen an der A24 Richtung Hamburg zwischen Zarentin und Galin und Richtung Berlin hinter Mainburg. B5 in Villaren Richtung Ludwigslust. B105 in Altheide Richtung Rostock. B191 in Lutheran Richtung Parchim. B192 in Neuendorf Richtung Neubrandenburg. Außerdem zwischen Großströmkendorf und Blowatz kurz vor der Brücke. In Rostock, Röversheger Chaussee stadteinwärts an der Vorpommernbrücke und in Wismar, Philosophenweg stadtauswärts. Habt ihr auch noch welche gesehen? Dann ruft an. Studio Hotline ist die 0381 49 78 110. Denn keiner meldet mehr aktuelle Flitzerblitzer.
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0: Ganz entspannt. Ich bin Mike Ross, das war's im Radio. Und ja, haben wir Olivia Dean für euch mit So Easy.

19.34 Uhr, Ostseewelle, der beste Verkehrsservice für unser Land, immer sofort, wenn etwas passiert, beziehungsweise bevor etwas passiert. Vorsicht bitte im Landkreis Mecklenburgische Seenplatte, Malchin Richtung Waren. Zwischen Malchin und Gilo ist eine sehr junge Fahrradfahrerin mit schwarzen Klamotten, ohne Licht unterwegs, schlecht zu sehen. Fahrt ihr bitte schön vorsichtig Malchin Richtung Waren raus. Zwischen Malchin und Gilo, Fahrradfahrerin, dunkle Klamotten, ohne Licht, sehr schlecht zu erkennen, auch sehr langsam unterwegs. Fahrt bitte schön vorsichtig, nicht über Kacheln, ja? Kommt gut ans Ziel, jetzt mit der Bloodhound Gang und Bad Touch bei Ostseewelle.

0: 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Ostseewelle, Dankeschön dafür. Und genau deshalb gibt es den besten Verkehrsservice für unser Land immer sofort, wenn etwas passiert, beziehungsweise bevor etwas passiert. 19.42 Uhr haben wir es. Wen haben wir an der Studio-Hotline? Hi.
1: Hi, hier ist Laura. Du, in Brandshagen Richtung Greifswald ist direkt in der Kurve ein Liegenbleiber ohne Warndreieck. Könntest du das noch durchgeben? Der ist scheiße zu sehen.
0: Eieiei, machen wir auf jeden Fall. Also Brandshagen Richtung Greifswald, Vorsicht, Liegenbleiber ohne Warndreieck in einer Kurve. Fahrt hier bitte schön vorsichtig.

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1: Morgen könnt ihr der Kirchengemeinde Gielow-Rittermannshagen die Daumen drücken, denn sie ist im Rennen um den Nachbarschaftspreis, erzählt Gemeindepädagoge Carsten Altschwager.
2: Es gibt jedes Jahr einen Aufruf von der Nebenan-Stiftung und die suchen Projekte, die nachbarschaftliches Engagement stärken. Und da kann man sich bewerben und das haben dieses Jahr 950 Initiativen, Vereine, Leute, Menschen gemacht. Und dann wurden jetzt am 31. August die 80 Nominierten bekannt gegeben und wir gehören mit unserem Mittagstisch dazu.
1: Das Projekt, das nominiert ist, ist der Mittagstisch für alle in Faulenrost.
2: Das Projekt ist das Ehrenamtliche, 15 an der Zahl, einmal in der Woche für die Menschen in Faulenrost und Umgebung, also letztendlich für jeden, der da hinkommt, kochen. Und da kommen meistens so um die 50 Leute und kriegen leckere Hausmannskost. Und falls noch jemand Lust hat mitzumachen, herzlich gerne.
1: Helfen könnt ihr der Kirchengemeinde nicht, den Preis zu gewinnen. Es entscheidet eine Jury, aber die Daumen könnt ihr drücken. Das Projekt hat die Chance auf den Landessieg bei uns im Bundesland sowie auf den Themenpreis in der Kategorie Vielfalt. Ein weiteres nominiertes Projekt bei uns aus dem Land ist die Kaffeearpe der Kirchengemeinde Lohmen. Die ist nominiert für den Landespreis und in der Kategorie Öffentlicher Raum. Aus der Ostseewelle Kirchenredaktion, Jana Kagnette.
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9: Zwei Tote bei Laubenbrand in Viro bei Greifswald. BSW in Sachsen-Anhalt will für AfD-Landtagspräsidenten stimmen. Guten Abend, ich bin Axel Prokopf. Zwei Menschen sind bei dem Brand einer Gartenlaube in Viro östlich von Greifswald ums Leben gekommen. Laut Zeugen hatte sich ein Rentnerpaar zuvor laut gestritten, es wurde auch handgreiflich. Dann gab es einen lauten Knall, die Laube brannte lichterloh. Eine 75 Jahre alte Frau kam brennend rausgerannt. Sie starb am Abend an ihren schweren Verletzungen. Nach dem Löschen fanden die Ermittler eine verkohlte Leiche. Offenbar handelt es sich um den 72 Jahre alten Lebensgefährten der Frau. Polizei und Staatsanwaltschaft ermitteln zu den Hintergründen des Feuers gestern in Viro bei Greifswald. Der Mordprozess im Fall des getöteten Fabians aus Güstrow neigt sich dem Ende zu. Heute wurden am Rostocker Landgericht erneut abgehörte Telefonate von Gina H. vorgespielt, in der die Angeklagte von einem zufälligen Fund von Fabians Leiche sprach. Donnerstag soll noch ein psychiatrisches Gutachten vorgelegt werden und Anfang November dann das Urteil fallen. Im Fabian-Prozess haben sich mittlerweile 45.000 Aktenseiten und 3,6 Terabyte elektronische Spuren angesammelt. Auffällig viele Motorraddiebstähle gibt es aktuell bei uns im Land. Heute hat die Polizei gleich mehrere Fälle gemeldet. In Hoppenrade im Landkreis Rostock haben Unbekannte eine MSR Richard gestohlen. In Wismar-Wendorf fehlen eine Aprilia und eine Honda. In Greifswald wurde eine Harley-Davidson geklaut. Die Polizei sucht überall jetzt nach Zeugen. Der Schaden liegt insgesamt bei 75.000 Euro.
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9: Das BSW in Sachsen-Anhalt hat bekräftigt, morgen für den ersten AfD-Landtagspräsidenten zu stimmen und ihm damit die Mehrheit beschaffen zu wollen. Das hat heute der BSW-Fraktionsvorsitzende Thomas Schulze in Magdeburg gesagt. Als stärkste Kraft stehe der AfD dieser Posten zu, das habe man zu achten, so Schulze. Morgen stellt sich der 35 Jahre alte Immobilienkaufmann Tobias Rausch zur Wahl. Er wurde einstimmig von seiner AfD-Fraktion als Kandidat aufgestellt. Bei gewaltsamen Schülerprotesten in Nordfrankreich hat eine Polizeigranate einem 15-jährigen Gymnasiasten die Hand abgerissen. Der Jugendliche wurde in eine Klinik nach Lille gebracht, schwebt aber nicht in Lebensgefahr. Seit Tagen gehen Schülerinnen und Schüler in Frankreich auf die Straße, um mehr Geld für Bildung zu fordern. 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
10: 15 Grad haben wir aktuell in Villaren am Waldbad, 16 in Greifswald an der Wieker Holzbrücke. Das geht noch ein bisschen runter auf 14 bis 10 Grad tiefstens. Dazu meist sternklar, überall soweit trocken. Ganz vereinzelt wird es auch mal ein bisschen neblig heute Nacht. Und der Zwei-Tage-Trend, morgen wechselnd bewölkt, hier und da ein bisschen Regen, nicht überall. 20 Grad kriegen wir maximal und übermorgen wird es wieder richtig freundlich bei 21 Grad. 20.03 Uhr, Ostseewelle, der beste Verkehrsservice für unser Land. Landkreis Vorpommern-Rügen, nochmal der Hinweis, Brandshagen Richtung Greifswald. Hier haben wir einen Liegenbleiber in einer Kurve, ohne Warndreieck, schlecht zu sehen. Fahrt ihr bitte schön vorsichtig, Brandshagen Richtung Greifswald. Die Flitzerblitzer stehen an der A24 Richtung Hamburg zwischen Zarentin und Galin und Richtung Berlin hinter Mainburg. B5 in Villaren Richtung Ludwigslust. B105 in Altheide Richtung Rostock, B191 in Lutheran Richtung Parchim, B192 Neuendorf Richtung Neubrandenburg, außerdem in Rostock, Röversheger Chaussee stadteinwärts an der Vorpommernbrücke und Wismar Philosophenweg stadtauswärts. Habt ihr auch noch welche gesehen? Dann ruft an, Studio-Hotline ist die 0381 49 78 110, denn keiner meldet mehr aktuelle Flitzerblitzer.
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0: 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Nächste halbe Stunde unter anderem mit Leonie und Caleb Scott und Stay. Und wir entdecken brandneu Talk to You von Another and 54 Ultra. Das und mehr gleich.
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0: Wetter hier bei Ostseewelle. Temperaturen liegen bei 15 Grad, geht noch ein bisschen runter auf teilweise 10 heute Nacht. Dazu bleibt es meist sternenklar. Hier und da gibt es ein paar Wolken, in einigen Ecken unseres Landes heute Nacht auch Nebel. Aber es bleibt auf jeden Fall überall trocken. 2-Tage-Trend, morgen wechselnd bewölkt, dann kann es ganz vereinzelt mal nass werden, aber nicht überall. 20 Grad sind die Maxi-Werte morgen und übermorgen wird es dann wieder richtig freundlich, richtig schön bei 21 Grad. 20.31 Uhr, Ostseewelle, der beste Verkehrsservice für unser Land. Auf unseren Straßen und Autobahnen ist soweit alles frisch, alles frei. Euch eine gute Fahrt. Flitzerblitzer stehen an der A24 Richtung Hamburg zwischen Zarentin und Galin und Richtung Berlin hinter Meienburg. B5 in Villan Richtung Ludwigslust. B105 in Altheide Richtung Rostock. B191 Lutheran Richtung Parchim. Außerdem B192 in Neuendorf Richtung Neubrandenburg. Rostock, Röversäger Chaussee stadteinwärts an der Vorpommernbrücke. Und in Wismar Philosophenweg stadtauswärts.
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4: Ich bin Tanja Wagner. Plastikverpackungen könnten für Unternehmen bald deutlich teurer werden. Union und SPD im Bundestag planen eine neue Steuer auf Kunststoff. Ab Juli 2027 sollen für jede Tonne Kunststoff in Verpackungen 550 Euro fällig werden. Damit sollen Anreize geschaffen werden, um den Verbrauch zu verringern. Gleichzeitig sollen zusätzliche Einnahmen für den Bund generiert werden. Der Markt für E-Autos boomt. Rund 88.600 reine E-Autos wurden im September neu zugelassen, wie das Kraftfahrtbundesamt in Flensburg mitteilte. Das seien rund 95% mehr als im Vorjahresmonat. Grund für die Entwicklung dürfte die E-Auto-Prämie des Bundes sein.
5: Im Mai ist die neue Prämie freigeschaltet worden, unter anderem für neue E-Autos und bestimmte Plug-in-Hybride, die mit Strom und Treibstoff fahren können. Die Höhe hängt von Fahrzeug, Einkommen und Familiengröße ab und kann bei bis zu 6.000 Euro liegen. Die Prämie wirke, und zwar kräftig, sagen Autoexperten. Doch laufe die Förderung aus, drohe erneut ein Einbruch. Thomas Bremser, Nachrichtenredaktion.
4: Der Nobelpreis für Medizin geht in diesem Jahr an die beiden Deutschen Peter Hegemann und Georg Nagel sowie einen US-Forscher. Ausgezeichnet werden ihre Entdeckungen im Bereich der Optogenetik, wie das Karolinska-Institut in Stockholm mitteilte.
6: Durch die Arbeit der drei Wissenschaftler verstehen wir heute besser, wie unser Gehirn funktioniert. Die beiden Deutschen haben bei Experimenten mit Algen herausgefunden, dass bestimmte Proteine auf Licht reagieren und ein elektrisches Signal auslösen. Diceros hat dieses Protein in einen lichtgesteuerten Schalter für Nervenzellen verwandelt. Damit kann man nun Schaltkreise im Gehirn sichtbar machen, die Erinnerungen, Gefühle und Verhaltensweisen steuern, was für die Behandlung von Krankheiten wie Schizophrenie und Depressionen relevant sein kann. Sigrid Hamm, Skandinavien.
4: Wegen eines Polizeieinsatzes ist der Flugverkehr am Stuttgarter Flughafen vorübergehend eingestellt worden. Die Terminals seien am frühen Abend zwischenzeitlich geräumt worden. Zudem wurden An- und Abflüge ausgesetzt, teilten die Bundespolizei und der Stuttgarter Flughafen mit. Inzwischen wurde Entwarnung gegeben. Der Flugverkehr werde schrittweise wieder aufgenommen und die Passagierkontrollen wieder geöffnet.
7: Und hier ist das Wetter bei Ostseewelle. Temperaturen pegeln sich heute Nacht zwischen 10 und 14 Grad ein. Dazu haben wir einen meist sternenklaren Himmel über unserem Land. Hier und da wird es aber ganz schön neblig heute Nacht. Trotzdem bleibt es trocken. 2-Tage-Trend. Morgen wechselnd bewölkt. Hier und da ein bisschen Regen mit dabei bei 20 Grad. Übermorgen insgesamt richtig freundlich bei 21 Grad maximal.
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2: Ich bin Doc Zeitler. Plastikverpackungen könnten für Unternehmen bald deutlich teurer werden. Union und SPD im Bundestag planen eine neue Steuer auf Kunststoff. Das geht aus einem Entwurf für ein Kunststoffverpackungsgesetz hervor.
3: Ab Juli sollen für jede Tonne Kunststoff in Verpackungen 550 Euro fällig werden. Damit will die Regierung Anreize schaffen, weniger Plastik zu produzieren. Gleichzeitig will sie zusätzliche Einnahmen generieren. Unter das Gesetz sollen Verpackungen fallen, deren Kunststoffanteil mehr als 5% beträgt, unter anderem bei Folien, Verschlüssen, Deckeln und Kapseln. Der Entwurf muss noch innerhalb der Regierung abgestimmt werden. Tanja Wagner, Nachrichtenredaktion.
2: Die größte Bedrohung geht für Deutschland derzeit von Russland aus, sagt der Präsident des Bundesnachrichtendienstes. Russland führe einen Schattenkrieg gegen uns, so Martin Jäger. Während einer öffentlichen Anhörung des Parlamentarischen Kontrollgremiums des Bundestags. Es gehe dabei vor allem um Einschüchterung. Moskau wette auf die Schwäche Deutschlands. Aktuell gäbe es allerdings keinen Hinweis auf einen groß angelegten Angriff Russlands gegen NATO-Staaten. Ein Tag nach dem Start des Tankrabatts haben sich die Spritpreise nun über dem Startniveau eingependelt. Im bundesweiten Tagesdurchschnitt kostete ein Liter Super E10 laut ADAC gestern 2,14 Euro. Das waren 2,3 Cent mehr als am Starttag des Tankrabatts. Bei Diesel waren es 2,25 Euro pro Liter.
4: Die Entlastung durch den Rabatt ist praktisch weggeschmolzen. Beim Super E10 kann der ADAC den Preisanstieg kaum nachvollziehen. Ölpreis und Wechselkurs hätten sich nur wenig verändert. Es ist generell schwer zu beurteilen, wie vollständig die Steuersenkung von knapp 17 Cent pro Liter weitergegeben wird. Denn die Spritpreise schwanken durch mehrere Einflussfaktoren. Ursula Winkler, Nachrichtenredaktion.
2: Der Nobelpreis für Medizin geht in diesem Jahr an die beiden Deutschen Peter Hegemann und Georg Nagel sowie den US-Forscher Carl Dieserode für ihre Entdeckungen im Bereich lichtgesteuerter Ionenkanäle und Optogenetik. Das teilte das Karolinska-Institut in Stockholm mit. Hegemann forscht an der Humboldt-Universität Berlin, Nagel an der Universität Würzburg.
5: Und hier ist das Wetter bei Ostseewelle. Temperaturen pegeln sich heute Nacht zwischen 10 und 14 Grad ein. Dazu haben wir einen meist sternenklaren Himmel über unserem Land. Hier und da wird es aber ganz schön neblig heute Nacht. Trotzdem bleibt es trocken. Zwei Tage Trend. Morgen wechselnd bewölkt. Hier und da ein bisschen Regen mit dabei bei 20 Grad. Übermorgen insgesamt richtig freundlich bei 21 Grad maximal.
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1: Ich bin Dirk Zeitler. Deutschland muss aus Sicht der Geheimdienste vor allem mit Blick auf die Bedrohung durch Russland deutlich widerstandsfähiger werden, nicht nur militärisch. Russland führe einen Schattenkrieg gegen Deutschland, sagte der Präsident des Bundesnachrichtendienstes Martin Jäger bei einer Anhörung im Bundestag.
2: Hinweise auf einen groß angelegten Angriff Russlands gegen NATO-Staaten gibt es demnach zwar aktuell nicht, denkbar sind aber wohl militärische Nadelstiche, besonders im Baltikum. Laut BND-Chef Jäger setzt der Kreml vor allem auf Einschüchterung. Moskau wettet auf unsere Schwäche, so Jäger wörtlich. Auch Verfassungsschutzchef Seelen warnt vor russischer Sabotage und Tötungsdelikten und auch vor Desinformation und Anschlagsversuchen, wie auf dem Flughafen Halle-Leipzig. Katrin Müller, Nachrichtenredaktion.
1: Plastikverpackungen könnten für Unternehmen bald deutlich teurer werden. Union und SPD im Bundestag planen eine neue Steuer auf Kunststoff. Ab Juli 2027 sollen für jede Tonne Kunststoff in Verpackungen 550 Euro fällig werden. Das geht aus einem Entwurf für ein Kunststoffverpackungsgesetz hervor. Demnach fielen 2023 rund 3 Millionen Tonnen Kunststoffverpackungsabfälle an. Einige Tage nach dem Start des Tankrabatts haben sich die Spritpreise nun über dem Startniveau eingependelt. Im bundesweiten Tagesdurchschnitt kostete ein Liter Super E10 laut ADAC gestern 2,14 Euro. Das waren 2,3 Cent mehr als am Starttag des Tankrabatts. Bei Diesel waren es 2,25 Euro pro Liter und damit fast 1 Cent mehr.
3: Die Entlastung durch den Rabatt ist praktisch weggeschmolzen. Beim Super E10 kann der ADAC den Preisanstieg kaum nachvollziehen. Ölpreis und Wechselkurs hätten sich nur wenig verändert. Es ist generell schwer zu beurteilen, wie vollständig die Steuersenkung von knapp 17 Cent pro Liter weitergegeben wird. Denn die Spritpreise schwanken durch mehrere Einflussfaktoren. Ursula Winkler, Nachrichtenredaktion.
1: Der Nobelpreis für Medizin geht in diesem Jahr auch nach Deutschland. Peter Hegemann von der Humboldt-Universität Berlin und Georg Nagel von der Uni Würzburg wurden zusammen mit einem US-Forscher ausgezeichnet. Und zwar für ihre Entdeckungen auf dem Feld der Optogenetik. Die Freude bei den beiden Deutschen war groß.
4: Hier ist das Wetter bei Ostseewelle. Temperaturen pegeln sich heute Nacht zwischen 10 und 14 Grad ein. Dazu haben wir einen meist sternenklaren Himmel über unserem Land. Hier und da wird es aber ganz schön neblig heute Nacht. Trotzdem bleibt es trocken. Zwei Tage Trend. Morgen wechselnd bewölkt. Hier und da ein bisschen Regen mit dabei bei 20 Grad. Übermorgen insgesamt richtig freundlich bei 21 Grad maximal.
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1: Ich bin Dirk Zeitler. Plastikverpackungen können für Unternehmen bald deutlich teurer werden. Union und SPD im Bundestag planen eine neue Steuer auf Kunststoff. Ab Juli 2027 sollen für jede Tonne Kunststoff in Verpackungen 550 Euro fällig werden. Das geht aus einem Entwurf für ein Kunststoffverpackungsgesetz hervor. Demnach fielen 2023 rund 3 Millionen Tonnen Kunststoffverpackungsabfälle an. Die starke Nachfrage nach Elektroautos in Deutschland setzt sich fort. Mehr als 88.000 reine Elektroautos wurden im September neu zugelassen, wie das Kraftfahrtbundesamt mitteilte. Das seien rund 95% mehr als im Vorjahresmonat. Grund für die Entwicklung dürfte die E-Auto-Prämie des Bundes sein.
2: Im Mai ist die neue Prämie freigeschaltet worden, unter anderem für neue E-Autos und bestimmte Plug-in-Hybride, die mit Strom und Treibstoff fahren können. Die Höhe hängt von Fahrzeug, Einkommen und Familiengröße ab und kann bei bis zu 6.000 Euro liegen. Die Prämie wirke, und zwar kräftig, sagen Autoexperten. Doch laufe die Förderung aus, drohe erneut ein Einbruch. Umweltminister Schneider ist zufrieden. Bisher seien 100.000 Anträge für die E-Auto-Prämie eingegangen. Thomas Bremser, Nachrichtenredaktion.
1: Deutschland muss aus Sicht der Geheimdienste vor allem mit Blick auf die Bedrohung durch Russland deutlich widerstandsfähiger werden, nicht nur militärisch. Russland führe einen Schattenkrieg gegen Deutschland, sagte der Präsident des Bundesnachrichtendienstes Jäger bei einer Anhörung im Bundestag.
3: Hinweise auf einen groß angelegten Angriff Russlands gegen NATO-Staaten gibt es demnach zwar aktuell nicht, denkbar sind aber wohl militärische Nadelstiche, besonders im Baltikum. Laut BND-Chef Jäger setzt der Kreml vor allem auf Einschüchterung. Moskau wettet auf unsere Schwäche, so Jäger wörtlich. Auch Verfassungsschutzchef Seelen warnt vor russischer Sabotage und Tötungsdelikten und auch vor Desinformation und Anschlagsversuchen, wie auf dem Flughafen Halle-Leipzig. Katrin Müller, Nachrichtenredaktion.
1: Der Nobelpreis für Medizin geht in diesem Jahr auch nach Deutschland. Peter Hegemann von der Humboldt-Universität Berlin und Georg Nagel von der Uni Würzburg wurden zusammen mit einem US-Forscher ausgezeichnet, und zwar für ihre Entdeckungen auf dem Feld der Optogenetik. Die Freude der beiden ist groß.
4: Für unsere Nachtschwärmer schauen wir mal aufs Wetter hier bei Ostseewelle. Es ist meist sternenklar und trocken hier und da gibt es ein paar Wolken. Ganz vereinzelt auch ganz schön viel Nebel. Aber sonst gibt es nichts zu meckern. Temperaturen haben sich so zwischen 10 und 14 Grad eingepegelt. Tagsüber kriegen wir 20 Grad maximal. Dazu bleibt es wechselnd bewölkt und ganz vereinzelt kann es mal nass werden. Dafür wird es im Zwei-Tage-Trend wieder richtig schön mit Temperaturen um 21 Grad.
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1: Ich bin Dirk Zeitler. Nach der Landtagswahl in Sachsen-Anhalt kommt das Parlament heute erstmals in Magdeburg zusammen. Gewählt werden soll der neue Landtagspräsident. Die Wahl des neuen Ministerpräsidenten steht noch nicht auf dem Programm. Die AfD war bei der Wahl im September klar stärkste Kraft geworden, verpasste aber die absolute Mehrheit.
2: Nach ihrem Wahlsieg im September will die AfD in Sachsen-Anhalt den ranghöchsten Politiker stellen. Das ist der Landtagspräsident. Als Kandidaten dafür hat die AfD Tobias Rausch aufgestellt. Der 35-Jährige hat schon viel Erfahrung im Landtag. Er ist seit 2016 Abgeordneter. Damit er tatsächlich Landtagspräsident wird, ist die AfD auf die Stimmen des BSW angewiesen. Das hat seine Zustimmung schon zugesagt. Mit Spannung wird nun erwartet, ob die Wahl tatsächlich reibungslos über die Bühne geht. Die AfD ist in Sachsen-Anhalt vom Verfassungsschutz als gesichert rechtsextrem eingestuft. Vor dem Landtag haben verschiedene Bündnisse Proteste angekündigt. Dörtehain, Nachrichtenredaktion.
1: Plastikverpackungen könnten für Unternehmen bald deutlich teurer werden. Union und SPD im Bundestag planen eine neue Steuer auf Kunststoff. Ab Juli 2027 sollen für jede Tonne Kunststoff in Verpackungen 550 Euro fällig werden. Das geht aus einem Entwurf für ein Kunststoffverpackungsgesetz hervor. Der Nobelpreis für Medizin geht in diesem Jahr auch nach Deutschland. Peter Hegemann von der Humboldt-Universität Berlin und Georg Nagel von der Uni Würzburg wurden zusammen mit einem US-Forscher ausgezeichnet, und zwar im Bereich der Optogenetik.
3: Durch die Arbeit der drei Wissenschaftler verstehen wir heute besser, wie unser Gehirn funktioniert. Die beiden Deutschen haben bei Experimenten mit Algen herausgefunden, dass bestimmte Proteine auf Licht reagieren und ein elektrisches Signal auslösen. Deisseros hat dieses Protein in einen lichtgesteuerten Schalter für Nervenzellen verwandelt. Damit kann man nun Schaltkreise im Gehirn sichtbar machen, die Erinnerungen, Gefühle und Verhaltensweisen steuern, was für die Behandlung von Krankheiten wie Schizophrenie und Depressionen relevant sein kann. Sigrid Ham, Skandinavien.
1: Die starke Nachfrage nach Elektroautos in Deutschland setzt sich fort. Mehr als 88.000 reine Elektroautos wurden im September neu zugelassen, wie das Kraftfahrtbundesamt in Flensburg mitteilte. Das sind rund 95% mehr als im Vorjahresmonat. Grund für die Entwicklung dürfte die E-Auto-Prämie des Bundes sein.
4: Für unsere Nachtschwärmer schauen wir mal aufs Wetter hier bei Ostseewelle. Es ist meist sternenklar und trocken. Hier und da gibt es ein paar Wolken. Ganz vereinzelt auch ganz schön viel Nebel. Aber sonst gibt es nichts zu meckern. Temperaturen haben sie so zwischen 10 und 14 Grad eingepegelt. Tagsüber kriegen wir 20 Grad maximal. Dazu bleibt es wechselnd bewölkt und ganz vereinzelt kann es mal nass werden. Dafür wird es im Zwei-Tage-Trend wieder richtig schön mit Temperaturen um 21 Grad.
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1: Ich bin Dirk Zeitler. Plastikverpackungen könnten für Unternehmen bald deutlich teurer werden. Union und SPD im Bundestag planen eine neue Steuer auf Kunststoff. Das geht aus einem Entwurf für ein Kunststoffverpackungssteuergesetz hervor.
2: Ab Juli sollen für jede Tonne Kunststoff in Verpackungen 550 Euro fällig werden. Damit will die Regierung Anreize schaffen, weniger Plastik zu produzieren. Gleichzeitig will sie zusätzliche Einnahmen generieren. Schon für das kommende Jahr rechnet der Bund mit Steuereinnahmen von über 800 Millionen Euro. Unter das Gesetz sollen Verpackungen fallen, deren Kunststoffanteil mehr als 5% beträgt. Unter anderem bei Folien, Verschlüssen, Deckeln und Kapseln. Der Entwurf muss noch innerhalb der Regierung abgestimmt werden. Tanja Wagner, Nachrichtenredaktion.
1: Nach der Landtagswahl in Sachsen-Anhalt kommt das Parlament heute erstmals in Magdeburg zusammen. Gewählt werden soll der neue Landtagspräsident. Die AfD hat die Landtagswahl mit fast 44% der Stimmen deutlich gewonnen. Sie will nun den Landtagspräsidenten stellen. Deutschland muss aus Sicht der Geheimdienste vor allem mit Blick auf die Bedrohung durch Russland deutlich widerstandsfähiger werden, nicht nur militärisch. Russland führe einen Schattenkrieg gegen Deutschland, sagt der Präsident des Bundesnachrichtendienstes Jäger bei einer Anhörung im Bundestag.
3: Hinweise auf einen groß angelegten Angriff Russlands gegen NATO-Staaten gibt es demnach zwar aktuell nicht, denkbar sind aber wohl militärische Nadelstiche, besonders im Baltikum. Laut BND-Chef Jäger setzt der Kreml vor allem auf Einschüchterung. Moskau wettet auf unsere Schwäche, so Jäger wörtlich. Auch Verfassungsschutzchef Seelen warnt vor russischer Sabotage und Tötungsdelikten und auch vor Desinformation und Anschlagsversuchen, wie auf dem Flughafen Halle-Leipzig. Die Geheimdienste verstehen sich in diesem Schattenkrieg als erste Verteidigungslinie Deutschlands. Sie sollen künftig zusätzliche Befugnisse erhalten. Katrin Müller, Nachrichtenredaktion.
1: Die starke Nachfrage nach Elektroautos in Deutschland setzt sich fort. Mehr als 88.000 reine Elektroautos wurden im September neu zugelassen, wie das Kraftfahrtbundesamt mitteilte. Das seien rund 95% mehr als im Vorjahresmonat. Grund für die Entwicklung dürfte die E-Auto-Prämie des Bundes sein.
4: Für unsere Nachtschwärmer schauen wir mal aufs Wetter hier bei Ostseewelle. Es ist meist sternenklar und trocken hier und da gibt es ein paar Wolken. Ganz vereinzelt auch ganz schön viel Nebel. Aber sonst gibt es nichts zu meckern. Temperaturen haben sich so zwischen 10 und 14 Grad eingepegelt. Tagsüber kriegen wir 20 Grad maximal. Dazu bleibt es wechselnd bewölkt und ganz vereinzelt kann es mal nass werden. Dafür wird es im Zwei-Tage-Trend wieder richtig schön mit Temperaturen um 21 Grad.
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